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1: Verschollen geglaubte Mixtapes des vergangenen Jahrtausends neu entdeckt. In der heutigen Ausgabe hört ihr Folk- und Rock-Raritäten aus den 60er bis 90er Jahren. Und wenn ich sage Raritäten, dann meine ich das auch so. Die meisten dieser Aufnahmen sind wirklich sehr schwer bis überhaupt nicht zu bekommen. Viel Spaß jetzt und wir fangen gleich an und gehen in die Vollen mit den Dubliners und den Pokes. Von ihnen hören wir Mountain Dew, danach kommt die Gruppe Camel mit Another Night, ein etwas bekannteres Stück, gefolgt von der Gruppe Whippersnapper mit Roma Nizza und die vierte Band im Bunde ist die deutsche Band Pell Mell mit ihrer Classic Krautrock Version des Stückes Moldau. Viel Spaß!
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Heute gibt es in dieser Sendung ein Tape aus dem Jahr 91 zu hören und darauf versammelt sind viele Raritäten aus dem Folk- und Rockbereich, die zwischen den 60er und 90er Jahren entstanden sind. Gleich geht es weiter mit einem absoluten raren Stück von den Beatles. Aus einer Aufnahmesession Two of Us gibt es da zu hören. Danach folgt die Gruppe Midnight Oil und dann ein weiteres Krautrock-Highlight, nämlich die Gruppe Indigo mit den letzten 7 Tagen der Menschheit. Ein Stück, das auf keiner LP veröffentlicht werden konnte. Die Gruppe hatte sich kurz nach diesem Demo-Tape dann aufgelöst bzw. keinen Plattenvertrag mehr bekommen. Viel Spaß jetzt mit den Beatles, Midnight Oil und Indigo.

Anfang schuf Gott Himmel und Erde. Und alles war sehr gut am siebten Tag. Wasser und Land, Sonne und Mond, die Sterne am Himmel, die Pflanzen und Bäume, die Tiere, des Wassers, der Luft und der Erde, sie alle haben ihren Platz angenommen. Bis auf diesen Tag. Nur der Mensch mochte sich nicht abfinden mit seinem Platz. Das Paradies, in dem er sich befand, war ihm zu klein. Er sprach: Ich nehme meine Zukunft selbst in die Hand.

frei zu sein. Frei und gut, schön und glücklich. Nicht mehr Ebenbild irgendeines Gottes, sondern ein Mensch. Und weil er etwas glauben musste, da glaubte er an die Freiheit und an das Glück, an die Börse und an den Fortschritt, an die Planung und an seine Sicherheit. Denn zu seiner Sicherheit, da hatte er den Grund zu seinen Füßen gefüllt mit Raketen und Atomsprengköpfen.

zweiten Tag, da starben die Fische in den Industriegewässern und die Vögel am Pulver aus der chemischen Fabrik, an dem Pulver, das eigentlich den Raupen bestimmt war. Die Feldhasen krepierten an den Bleiwolken, die von der Straße herübergeweht wurden, und die Schoßhunde an der schönen roten Farbe der Wurst. Und die Heringe am Öl auf dem Meer und an dem Müll auf dem Grunde des Ozeans. Denn dieser Müll, der war aktiv.

Tag, da verdorrte das Gras auf den Feldern und das Laub an den Bäumen und das Moos an den Felsen und die Blumen verwelkten in den Gärten. Denn der Mensch machte jetzt das Wetter selbst. Er verteilte den Regen nach einem ganz genauen Plan und es war nur ein kleiner Fehler in dem Rechner, der den Regen verteilte. Aber als den Fehler fanden, da

dritten Tag, da gingen drei, ich sagte drei von 4 Milliarden Menschen zugrunde. Die einen an den Krankheiten, die der Mensch gezüchtet hatte, denn einer hatte vergessen, die Behälter zu schließen, die er für den nächsten Krieg bereitstellte. Ihre Medikamente? Nein, die halfen nichts. Die hatten zu lange schon wirken müssen, in Hautcremes und Schweineländchen. Die anderen, die starben am Hunger, weil etliche von ihnen den Schlüssel zu den Getreidesilos versteckt hatten.

fünften Tag, da drückten die letzten Menschen den roten Knopf. Denn sie fühlten sich bedroht. Feuer hüllte den Erdball ein. Die Berge brannten und die Meere verdampften. Und die Betonskelette in den Städten standen schwarz und rauchten.

sechsten Tag ging das Licht aus. Staub und Asche verhüllten die Sonne, den Mond und die Sterne. Und die letzte Küchenschabe, die in einem Raketenbunker überlebt hatte, ging zugrunde an der übermäßigen Wärme, die ihr gar nicht gut bekam. Am siebten Tag war Ruhe. Endlich. Die Erde war wüst und leer und es war finster über den Rissen und Spalten, die in der trockenen Erdrinde aufgesprungen waren. Und der Geist des Menschen schwebte als Totengespenst über dem Chaos. Und tief unten in der Hölle, da erzählte man sich die spannende Geschichte von dem Menschen, der seine Zukunft selbst in die Hand nahm. Und das Gelächter dröhnte laut hinaus.

Ein Stück, das auch nach über 40 Jahren nichts an Aktualität verloren hat. Die Gruppe Indigo war das mit Die letzten 7 Tage der Menschheit. Ein vertonter Text von Jörg Zink, wenn ich in der Schule gut aufgepasst habe. Ihr seid bei Was wir damals so hörten auf Radio Störfunk, Frequenzen 97,5 in und um Schwäbisch Hall, 104,8 in und um Crailsheim oder im Internet unter www.sankthörfunk.de. Weiter geht es jetzt gleich mit 2 Stücken von Suzanne Vega und danach singt die Sands Family ein Freiheitslied.

The Winds Are Singing Freedom mit der Sands Family war das. Unsere Sendung neigt sich schon wieder dem Ende entgegen. Es reicht noch anderthalb Stücke, eins noch ganz, eins nur angekratzt. Das gibt es dann in einer der nächsten Folgen ganz zu hören, denn dies war ein 120er Tape und da ist noch einiges drauf. Wir hören zunächst die Gruppe Traffic mit John Barleycorn Must Die und danach die Youngbloods mit Darkness, Darkness.

Soweit die heutige Ausgabe von Was wir damals so hörten. Schon in der nächsten Woche gibt es eine neue Folge dieser Sendereihe. Gleiche Welle, gleiche Stelle. Am Mikrofon verabschiedet sich euer Störfunk-Archiv.

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0: aber mal schwer oben. Und guck mal, da kommst du sogar das Schloss Städtersee. Wo bleibst denn?
1: Ich komm ja schon.
0: Also da hocken wir uns noch zum Festmann.
2: Ja, schön schließlich. Aber echt. Ha, der Wolfgang mit seinen Hirnen.
0: Und mit seinem Elektroauto. Ist halt ein rechter Kerl.
2: Schweiß war, Schweiß war, Schweiß.
0: Für die Auswärtige ist sein Hohelohe Franke halt schon schön. Guck her, wir haben das Schloss Städtel, die Komburg in Steubach.
1: Rotenburg.
0: Du Arschloch, das ist doch schon in Bayern drüben. Dann haben wir noch Backershofen, Michelskirch in Haltrunde und wir haben noch...
1: Ja da. Warum ist nur auf einmal die Sonne weg?
0: Was? Das ist aber schade jetzt. Zieht Wolke her.
1: Gerda, das sind keine Wolke. Guck mal auf. Gerda.
0: Was?
1: Das ist eine Bombe. Gerda.
0: Beim Heiland. Das ist eine Bombe. Jetzt schwätzt kein Bab.
1: Ich bin doch nicht blöd. 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
0: Oh mein Gott.
1: Sie sind Christus. 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

0: Einen wunderschönen guten Morgen wünsche ich euch. Ihr kennt sicherlich den Satz, alles hat ein Ende, nur die Wurst hat zwei. Der Satz ist natürlich so nicht ganz korrekt. Es gibt auch andere Dinge, die kein Ende haben. Und darunter fällt die Liebe. Wir sind nach wie vor im 1. Korintherbrief Kapitel 13 und schauen uns ganz verschiedene Eigenschaften der Liebe an. Und ich möchte heute mit euch die Verse 8 bis 12 lesen. Die Liebe vergeht niemals. Seien es aber Weissagungen, sie werden weggetan werden. Seien es Sprachen, sie werden aufhören. Sei es Erkenntnis, sie wird weggetan werden. Denn wir erkennen stückweise und wir weissagen stückweise. Wenn aber das Vollkommene kommt, wird das, was stückweise ist, weggetan werden. Als ich ein Kind war, redete ich wie ein Kind, dachte wie ein Kind, urteilte wie ein Kind. Als ich ein Mann wurde, tat ich weg, was kindlich war. Denn wir sehen jetzt mittels eines Spiegels undeutlich. Dann aber von Angesicht zu Angesicht. Jetzt erkenne ich stückweise, dann aber werde ich erkennen, wie ich erkannt worden bin. In diesen Versen, das müssen wir verstehen, da vergleicht der Apostel Paulus die Liebe mit den Geistesgaben. Genau darum geht es ja im Zusammenhang. Kapitel 13 befindet sich zwischen Kapitel 12 und 14. Kapitel 12 und 14 redet Paulus über verschiedene Geistesgaben. Und in Kapitel 13 sagt er, dass auch das Ausüben der Geistesgaben nicht so wichtig ist wie die Liebe selbst. Ja, selbst wenn man alle Erkenntnis hätte, aber keine Liebe, da wäre es einem nichts nütze. Das sagt Paulus in den ersten drei Versen von Kapitel 13. Und hier bringt er nochmal einen anderen Aspekt, warum die Liebe wichtiger ist als die Geistesgaben. Die Liebe hält ewig an, im Gegensatz zu den Geistesgaben. Am Anfang sagt Paulus, die Liebe vergeht niemals. Das ist im Prinzip das Fazit von Vers 7. In Vers 7 hat er gesagt, die Liebe erträgt alles, sie glaubt alles, sie hofft alles, sie duldet alles. Das heißt, sie hört niemals auf, sie entscheidet sich immer wieder neu. Aber natürlich geht es hier auch um die endzeitliche, um die eschatologische Perspektive. Denn Paulus spricht davon, dass gewisse Gaben aufhören werden. Sie sind jetzt nur stückweise. Das heißt zum Beispiel hier die Gabe der Erkenntnis oder die Gabe der Weissagung. Sie erkennen die Wahrheit nur bruchstückhaft. Wir sind limitiert, beispielsweise in unserer Erkenntnis. Wenn aber das Vollkommene kommt, und ich denke, aus dem Zusammenhang wird deutlich, dass es die Wiederkunft des Herrn ist, weil wir ihn dann ja von Angesicht zu Angesicht sehen, wie der Text es auch sagt. Wenn das kommt, dann werden wir die Wahrheit völlig verstehen. Und insofern ist beispielsweise die Gabe der Erkenntnis dann nicht mehr wirklich relevant. Aber die Liebe, die bleibt ewig. Auch im Himmel, wenn wir alles erkennen, wenn die Gabe der Erkenntnis in dieser Form nicht mehr benötigt wird, werden wir uns immer noch lieben. Und das wird auch im Himmel eine ganz entscheidende Eigenschaft für unser Miteinander sein. Und so sagt Paulus, deswegen ist die Liebe wichtiger. Die Liebe hat einen höheren Stellenwert als die Gaben. Die Liebe vergeht nämlich niemals. Weiß ich, wie es dir geht? Vielleicht zweifelst du manchmal daran, besonders begabt zu sein. Weißt du, was du kannst? Du kannst lieben. Der Herr hat seine Liebe in dein Herz gegossen. Und natürlich darfst du nicht der Lüge glauben, dass du keine Gaben hast. Natürlich hat Gott dich begabt. Das ist 1. Korinther 12. Aber bevor du total niedergeschlagen bist, halte daran fest, was doch offensichtlich dir gegeben wurde. Das ist Gottes Liebe in dein Herz. Römer 5. Das heißt, er macht dich fähig zu lieben. Deswegen fokussiere dich darauf, andere Menschen zu lieben. Auch wenn du deine Gaben vielleicht noch nicht entdeckt hast. Das ist definitiv etwas, womit du ab sofort loslegen kannst, zu lieben. Paulus spricht hier ja aber auch in eine ganz bestimmte Situation bei den Korinthern. In Korinth waren einige Menschen offensichtlich relativ stolz, gewisse Gaben zu haben, aber was ihnen fehlte, war die Liebe. Kann es sein, dass du manchmal auch relativ überzeugt bist von dir selbst? Du bist so begabt und du weißt das. Aber du vernachlässigst die Liebe. Du hältst so viel von dich, dir geht es immer mehr um dich selbst und dir geht es gar nicht mehr so sehr um die Menschen, für die Gott dir eigentlich deine Gaben gegeben hat. Auch das müssen wir nochmal ins Auge fassen, wenn dieser Vers uns sagt, Liebe auszuüben. Das hat eine höhere Priorität als die Geistesgaben, weil die Liebe ewig anhält. Die Liebe hat etwas, was nie aufhört. Und damit sollten wir auch hier schon nicht nur beginnen, das sollten wir hier ausleben. Deswegen stell dir heute die Frage, kann es sein, dass ich manchmal einen großen Stellenwert auf meine Gaben lege, dass ich vielleicht sogar stolz geworden bin aufgrund meiner Begabung, aber die Liebe vernachlässigt habe? Dann wünsche ich dir heute, dass du sehr konkret dir Dinge vornimmst, wie du noch mehr ein Segen sein kannst für deine Mitmenschen, dass du sie wirklich lieben kannst, dich selbst zurückstellen kannst und die anderen höher achtest als dich selbst.
1: Eine größere Liebe hat niemand als die, dass einer sein Leben lässt für seine Freunde. Diese Worte von Jesus aus der Bibel, aus Johannes 15, Vers 13, haben wir Menschen in unserer Stadt vorgelesen und sie gefragt, was bedeutet dieses Zitat für dich? Was ist für dich echte Liebe?
2: Könnten Sie dieses Zitat lesen?
3: Größere Liebe hat niemand als die, dass er sein Leben hingibt für seine Freunde.
4: Ja, und woher dieses Zitat stammt?
3: Keine Ahnung.
5: Haben Sie keine Ahnung, wie das passiert?
4: Das Zitat stammt aus Bibel. Ja, und nächste Frage, vielleicht wissen Sie, wer hat dieses Zitat gesagt?
3: Mose?
4: Leider nein, aber Jesu Christi.
3: Ja.
4: Nächste Frage, wieder dritte, letzte Frage. Wissen Sie, was hat Jesus gemacht für seine Liebe zu seinen Freunden gezeigt?
3: Er hat die Feinde geliebt und jedem und denen die Füße gewaschen.
4: Ja, natürlich ist das richtig für alle Menschen in der Welt. Ja, natürlich, Sie sind 100% recht. Ja, danke.
2: Danke schön.
3: Ja. Tschüss.
2: Ja. Tschüss. Tschüss. Schönen Tag.
3: Wenn Sie wollen, ja, danke.
4: Ich habe hier ein Zitat, können Sie kurz lesen?
2: Ja.
6: Größere Liebe hat niemand als die, dass er sein Leben hingibt für seine Freunde.
4: Wissen Sie, woher dieses Zitat stammt?
6: Jesus Christus.
4: Ja. Ja, und wissen Sie, was hat er getan für uns? Was hat er getan für zeigt, dass er liebt uns, was wir sind Freunde für er und wir sind keine Sklave, Knechte und weiter so. Wissen Sie, was hat er getan?
6: Er hat sein Leben gegeben.
7: Er hat sein Leben für uns gegeben.
4: Ja, 100% recht. Ja, genau. Danke.
2: Danke schön.
7: Das war's?
2: Ja.
7: Schönen Tag.
2: Zeit. Was denken Sie an Jesu Christi und seine Opfer?
8: Ja, das ist doch das größte Geschenk eigentlich, was wir gar nicht begreifen können oder realisieren können. Das hat er uns einfach so gegeben mit seinem Vater.
9: Ja. Aus Gnade.
8: Aus Gnade, ne? Ja. Und Gnade ist eben auch so ein großes Wort, das ist so unbeschreiblich.
4: Ja, ich kann noch dazu sagen, ja, viele Menschen, sie denken, das Christentum, das ist nur Gebote und weiter so. Ich durfte nichts machen, aber...
8: Ja. Aber sind wir so reich beschenkt.
4: Ja, wir sind frei. Wir können alles. Wir dürfen alles, aber wir haben das Gnade Gottes für uns. Ja, darum, wir haben so viel Liebe und so viel Positiv für andere Menschen. Wir können das austeilen, ja. Aber das geht nicht über Gebote, was darf ich oder darf ich nicht. Aber ja, das geht über Liebe.
9: Ja. Und wir alle sind

Unterschiedliche Gedanken, und doch steckt in diesem Satz eine Botschaft, die weit über Freundschaft hinausgeht. Wir Christen glauben, Jesus hat diese Liebe selbst vorgelebt. Er ist am Kreuz für uns gestorben und auferstanden, um Vergebung und neues Leben möglich zu machen. Eine Liebe, die jedem Menschen gilt.

Antiochia im Jahr 48. Die kleine Christengemeinde ist gewachsen. Immer mehr Menschen glauben an Jesus Christus. Sie leben wie in einer großen Familie. Sie treffen sich nicht nur zu Gottesdiensten, sie helfen sich gegenseitig. Wer krank ist, wird gepflegt. Die Jungen

0: suchen die Alten. Und die Armen in der Gemeinde bekommen Essen, Trinken und Kleidung. Jeder tut das, was er kann. Paulus und Barnabas predigen. Sie erzählen von Jesus. Barnabas, geht's uns gut in Antiochia? Ich muss oft an die kleinen Gemeinden denken, die auf unserer Reise entstanden sind. Die Christen in Lystra oder der Gelähmte. Und wie er sich gefreut hat, dass Gott ihn geheilt hat. Meinst du, der Statthalter auf der Insel Zypern glaubt noch an Jesus? Ich würde so gern mal wieder losziehen und sie alle besuchen. Du hast recht, Paulus. Ich sag Johannes Markus Bescheid. Was? Das ist doch nicht dein Ernst. Der ist das letzte Mal mit dem Schiff abgehauen. Komm, wir geben ihm noch eine zweite Chance. Nein, Barnabas, ohne mich. Paulus und Barnabas gehen im Streit auseinander. Barnabas bleibt dabei. Er vertraut Johannes Markus und segelt mit dem jungen Mann wieder nach Zypern. Paulus ahnt nicht, dass Johannes Markus in ein paar Jahren auch für ihn ein ganz engagierter Freund wird, auf den er sich verlassen kann. Doch unterdessen sucht sich Paulus einen neuen Reisegefährten. Mit Silas bricht er ebenfalls auf. Die beiden reisen nach Derbe und Lystra. Hier trifft Paulus viele Menschen, die er noch von seiner ersten Reise als Missionar kennt. Aber auch viele neue Christen besuchen den Gottesdienst. Ein junger Mann fällt Paulus besonders auf, Timotheus. Die Gemeinde ist begeistert von ihm. Seine Mutter und seine Großmutter haben ihn mitgebracht. Mittlerweile ist er von ganzem Herzen Christ, ein toller Mitarbeiter. Paulus bietet Timotheus an, mitzureisen. Du wirst viele Gemeinden kennenlernen und wir haben Zeit, uns über Jesus zu unterhalten. Ich bin sicher, dass Gott mit dir etwas Besonderes vorhat. Timotheus ist sofort dabei und reist mit Paulus und Silas. Sie sind zu dritt. An manchem Ort, an dem Paulus predigt, kommen viele Menschen zum Glauben. Timotheus ist begeistert. Doch er erlebt auch, dass Paulus nicht alles durchzieht, was er sich so vorgenommen hat. Paulus betet viel und erkennt, dass Gott nicht mit jeder Aktion einverstanden ist. Dann entscheidet er sich neu. Eines Nachts schickt Gott Paulus einen Traum. Er steht am Strand und sieht einen Menschen, der auf der anderen Seite des Meeres steht.
1: Komm rüber! Komm rüber zu uns nach Griechenland und hilf uns!
0: Gesagt, getan. Paulus und seine beiden Reisegefährten nehmen das nächste Schiff von Troas nach Samothrake. Am nächsten Tag kommen sie nach Neapolis und von dort nach Philippi. War die Entscheidung richtig? Silas ist sich nicht sicher. Was wollen wir hier? Hier gibt es ja nicht einmal Juden. Jesus war doch ein Jude. Seine Botschaft ist doch für die Juden. Paulus schüttelt den Kopf. Nein, Silas. Gottes Botschaft gilt allen Menschen. Juden und Nichtjuden. Allen Menschen, weltweit. Und genau darum werden wir auch hier predigen. Heute ist Sabbat. Falls es doch Juden gibt, treffen sie sich bestimmt am Fluss. Los, kommt mit. Sie machen sich auf den Weg. Und tatsächlich, einige Frauen sitzen bereits am Ufer.
2: Schade, nur Frauen. Die können doch keine Gemeinde gründen.
0: Falsch, Silas. Juden und Nichtjuden, Männer und Frauen, für Gott sind alle gleichwertig. Er gründet Gemeinde, wo und mit wem er will. Als Paulus predigt, hört Lydia aufmerksam zu. Sie ist eine Kauffrau und handelt mit Purpur. Sie ist reich. Zum ersten Mal hört sie von Jesus, Gottes frohe Botschaft. Sie ist überzeugt. Sie möchte auch dazugehören, zu Jesus und seinen Leuten. Paulus tauft sie und alle, die zu ihr gehören. Doch das ist Lydia nicht genug.
1: Du musst mir noch mehr erzählen, Paulus. Seid meine Gäste, kommt in mein Haus und fühlt euch wieder heim.
0: Paulus und Silas bleiben einige Tage in Philippi. Sie schlendern durch die Straßen. Ständig läuft ihnen eine Frau hinterher. Sie kreischt und schreit,
1: diese Leute sind Knechte des allerhöchsten Gottes. Sie verkündigen euch den Weg zu Gott.
0: Obwohl sie die Wahrheit sagt, klingt das Geschrei entsetzlich. Warum tut sie das, Paulus? Was ist los mit ihr? In ihr wohnt ein böser Geist, ein Dämon. Er kennt den allmächtigen Gott, er kann sogar wahrsagen. Die Frau selbst weiß nicht, was sie tut, wenn der Geist sie beherrscht.
2: Dann dreht sich Paulus plötzlich um und ruft:
0: Du böser Geist, ich befehle dir im Namen von Jesus Christus, lass diese Frau los.
2: Sofort ist die Frau still und bricht zusammen. Jetzt liegt da nur noch eine stille, einfache Frau. Sie ist keine Wahrsagerin mehr.
3: Hey!
2: Wütend rennen Männer auf Paulus und Silas zu und packen sie.
0: Ihr macht unser Geschäft kaputt. Jetzt kann sie nicht mehr wahrsagen und bringt uns kein Geld mehr ein. Dafür werdet ihr zahlen.
2: Das Gericht verurteilt Paulus und Silas tatsächlich wie Schwerverbrecher. Sie werden ausgepeitscht und ins Gefängnis geworfen. Sie kommen in die sicherste Gefängniszelle.
0: Ungerecht ist das. Du hast diese Frau doch befreit und zur Belohnung steckt man uns ins Gefängnis.
2: Beruhige dich, Silas. Jesus weiß Bescheid. Vertrau ihm. Er kümmert sich um uns. Schließlich war er es, der die Frau vom bösen Geist befreit hat, nicht ich. Und auch jetzt ist Jesus da. Verlass dich drauf. Wenn uns einer retten kann, Silas, dann der lebendige Gott. Erinnere dich an Daniel und seine Todesangst. Erinnere dich an unser Volk Israel und seine Feinde.
4: Tief in der Nacht werden die Wächter plötzlich aus ihrem Dämmerschlaf geweckt. Sie trauen ihren Ohren nicht.
0: Da singt jemand. Die spinnen doch. Lieder im Gefängnis.
5: Hey, Klappe halten!
0: Die singen zu ihrem Gott.
5: Das höre ich doch selber.
2: Paulus und Silas lassen sich nicht einschüchtern. Und ihre Gotteslieder schallen laut durch die dunklen Gefängnisgänge.
0: Doch was ist das? Ein Grollen tönt aus der Erde. Es hört sich an wie Donner. Schlösser knirschen, Wände wanken und Türen springen auf. Die Ketten der Gefangenen zerreißen. Ein Erdbeben erschüttert die Stadt Philippi. Der Gefängnisdirektor ist sofort wach. Das Gefängnis, die Schlösser, die Türen, alles steht offen. Die Gefangenen sind geflohen. Das ist mein Ende.
2: Der Mann springt auf und will sich in sein Schwert stürzen.
0: Halt, tu das nicht. Wir sind doch alle noch hier, ruft Paulus.
2: Der Gefängnisdirektor starrt in die Finsternis.
0: Licht, schreit er aufgeregt, bringt Fackeln.
2: Und dann klettert er in die dunklen Gänge hinein. Als er Paulus und Silas sieht, fällt er vor ihnen auf die Knie.
0: Meine Herren, euer Gott ist mächtiger als alle dicken Mauern und verschlossenen Tore. Ich will ihn kennenlernen. Er soll auch mein Gott sein. Ich will Christ werden. Was muss ich tun?
2: Glaube an den Herrn Jesus, dann wirst du und deine ganze Familie gerettet. Der Gefängnisdirektor lässt sich und seine Familie sofort taufen. Die ganze restliche Nacht brennt in der Wohnung des Gefängnisdirektors das Licht. Er reinigt die Wunden von Paulus und Silas. Dann fängt er an zu kochen. Ein großes Festessen. Als am nächsten Morgen die Stadtrichter Paulus und Silas in die Freiheit begleiten, wird die Botschaft von Jesus zur Siegesbotschaft in Philippi.
0: Du hattest recht, Paulus. Jesus wusste Bescheid. Er hat alles geregelt, sagt Silas.
2: Die beiden Missionare reisen weiter durch Griechenland. Immer wieder kommen Menschen zum Glauben. Aber in den jungen Gemeinden gibt es auch Streit. Paulus hat es nicht leicht. Er lässt seine Mitarbeiter dort und reist weiter nach Athen. Athen, die Weltstadt. Prachtstraßen und Haus an Haus. Ein Tempel neben dem anderen. Götterstatuen, soweit das Auge reicht. Macht und Prunk und Reichtum werden zur Schau gestellt. Paulus wird wütend. Was ist hier nur los? Er diskutiert mitten auf den Plätzen und streitet mit den Philosophen. Sie haben nur eines im Sinn. Was gibt's Neues? Welche Idee, welchen Gedanken kennen sie noch nicht? Die einen nennen Paulus einen Schwätzer. Die anderen verstehen nicht, was Paulus ihnen sagen will, hören aber neugierig zu.
0: Ich sehe, ihr verehrt die Götter besonders eifrig. Ihr habt sogar einen Altar für den unbekannten Gott aufgestellt. Ich erzähle euch von ihm. Er ist es, der die ganze Welt geschaffen hat. Er ist es, der alleine Herr über Himmel und Erde ist. Er ist es, der so groß ist, dass er in keinem Tempel Platz hat. Er ist es, der zu heilig ist, als dass ihn Menschen bedienen.
1: Er ist es, der nicht fern, sondern hier mitten unter uns ist. Er ist es, der einen Gerichtstag festgesetzt hat, an dem er den ganzen Erdkreis richten wird. Und jetzt hört genau zu. Er hat seinen einzigen Sohn auf die Erde geschickt, damit dieser mit seinem Leben alle Schuld bezahlt, die jeder Mensch bei Gott hat. Der Sohn Gottes, Jesus von Nazareth, starb und wurde von seinem himmlischen Vater von den Toten auferweckt. Er lebt. Er ist der einzige lebendige Gott.
2: Was für eine Predigt. Immer mehr Menschen versammeln sich um Paulus. Einigen fällt es schwer, dieser Botschaft zu glauben.
0: Das ist ja mal was ganz Neues. Stark. Nie gehört, aber zu viel auf einmal. Erzähl uns später mehr.
2: Später? Nein, ich spüre es. Dieser Mann spricht die Wahrheit. Ich glaube ihm. Ich glaube an diesen lebendigen Gott. So kommen einige der Zuhörer zum Glauben und eine kleine Gemeinde entsteht in der griechischen Hauptstadt Athen. Paulus reist weiter nach Korinth. Hier trifft er wieder seine Begleiter. Sie lernen das Ehepaar Aquila und Priscilla kennen. Sie sind Zeltmacher. Das trifft sich gut. Auch Paulus hat diesen Beruf gelernt. Sie freunden sich an und Paulus bleibt länger in der Stadt. Er verdient sich als Zeltmacher sein Geld zum Leben. Hier hat er viel Zeit, um zuerst die jüdischen Gemeinden kennenzulernen und dann über Jesus zu predigen. Menschen werden gläubig. Aber Paulus wird ungeduldig. Es gibt Tage, da würde er am liebsten alles hinschmeißen.
0: Es scheint so, als ob niemand mehr die frohe Botschaft annehmen will. Im Gegenteil, sie hassen mich.
2: Tatsächlich versuchen einige, Paulus das Leben schwer zu machen. Aber Gott ermutigt Paulus.
0: Fürchte dich nicht, rede und schweige nicht. Ich habe ein großes Volk in dieser Stadt.
2: Auch wenn es scheint, dass Paulus alleine steht, hat Gott schon lange vorgesorgt. Nach anderthalb Jahren will Paulus wieder Richtung Heimat reisen. Bis in die Hafenstadt Ephesus begleiten ihn Aquila und Priscilla. Hier wollen sie bleiben und die Christen unterstützen. Aber Paulus freut sich auf zu Hause und fährt weiter. Einige Zeit später startet Paulus zu seiner dritten Missionsreise. Dabei trifft er in Ephesus wieder mit seinen Freunden Aquila und Priscilla zusammen. Ephesus ist sehr in die Zauberei und den Götzendienst verstrickt. Ohne Jesus in ihrem Herzen zu haben, missbrauchen 7 Söhne eines jüdischen Priesters den Namen von Jesus in Zaubersprüchen, um böse Geister auszutreiben. Doch Zauberei und der Glaube an Jesus Christus, das ist unmöglich. Viele Leute in Ephesus verdienen Geld damit, dass Menschen in die Stadt kommen, um die Göttin Diana zu verehren. Dieser Götzendienst ist ein gutes Geschäft. Kein Wunder, dass diese Leute die frohe Botschaft, die Paulus und seine Gefährten erzählen, verhindern wollen. Vom Zorn der Götter wollen Menschen sich durch Opfergaben freikaufen. Doch Jesus hat durch seinen Tod am Kreuz und die Auferstehung das größte Opfer schon gebracht. Seine Rettung gilt den Menschen, die an ihn glauben. Ganz umsonst. Das ist ganz schlecht fürs Geschäft. Und im großen Amphitheater ergreift die wütende Menge Gaius und Aristarch, die Freunde von Paulus. Dem Kanzler von Ephesus gelingt es, die aufgebrachte Menge zu beruhigen. Die beiden Gefangenen kommen frei. Paulus, den andere Jünger zuvor davon abgehalten haben, sich zu seinen Freunden unter die Meute zu begeben, verabschiedet sich nun aus Ephesus. Immerhin sind auch viele Menschen zum Glauben gekommen. Sie sind nun überzeugt, dass es einen großen Gott im Himmel gibt, der seinen Sohn Jesus auf die Erde geschickt hat. Zaubersprüche und eine Göttinnenstatue aus Stein haben keine Macht. Die Menschen, die zum Glauben gekommen sind, verbrennen viele Rollen mit Zaubersprüchen und den Reichtum, den ihnen der Götzendienst zuvor eingebracht hat, stellen sie der jungen Gemeinde zur Verfügung. Später hat Paulus den Epheserbrief an diese Gemeinde geschrieben. Darin freut er sich, dass in Ephesus Juden und Heiden miteinander dem Messias Jesus nachfolgen. Auch in Troas schaut Paulus wieder vorbei, hat aber nicht viel Zeit.
0: Ich muss unbedingt morgen weiter, also lasst uns den Abend nutzen und Gottesdienst feiern.
2: Öllampen erleuchten den Raum. Die Luft ist voller Rauch. Eutychus, ein junger Mann, sitzt in der Fensteröffnung und hört zu. Paulus predigt und predigt. Es ist schon Mitternacht. Da schläft Eutychus ein, verliert sein Gleichgewicht und fällt 3 Stockwerke tief. Die Menschen rennen die Treppe hinunter und heben seinen leblosen Körper auf. Paulus kommt auch. Er beugt sich über den Toten, nimmt ihn in die Arme und Eutychus lebt. Immer wieder erlebt Paulus solche Wunder und immer wieder zeigt ihm Gott gerade in sehr harten Zeiten: Ich bin da, nur Mut. Diesen Mut braucht Paulus, denn nun beginnt sein schwerster Weg. Ich muss zurück nach Jerusalem. In Jerusalem warten Fesseln auf mich, ich weiß es genau. Vielleicht bedeutet das, dass ich bald sterben werde. Aber wichtiger als mein Leben ist mir, dass ich durchhalte. Ich will ein treuer Bote Gottes sein. Ich will die Aufgaben tun, die mir unser Herr Jesus Christus damals gegeben hat. Jesus ist mein Ziel. Dann schaut Paulus die Christen an, die ihn das letzte Stück begleiten wollen. Viele sind gekommen. Ihr sollt auch treu sein. Helft euch gegenseitig, passt gut aufeinander auf und lasst euch nicht von Lügnern hereinlegen. Nur Gottes Wort zählt. Sie weinen, als sie sich voneinander verabschieden. Als er in Jerusalem ankommt, freuen sich seine Glaubensgeschwister, als Paulus erzählt, wie viele Menschen die frohe Botschaft von Jesus Christus gehört haben und ihm nun nachfolgen. Viele Juden in Jerusalem aber denken, dass der neue Glaube an Jesus sie von ihrem jüdischen Glauben abbringen will. Sie verstehen nicht, dass Jesus der verheißene Messias ist und nicht den Büchern des Alten Testaments widerspricht. Paulus möchte ihnen zeigen, dass er immer noch ein Jude ist. Doch sie akzeptieren das nicht. Sie gehen auf ihn los, werfen ihm Dinge vor, die nicht stimmen und wollen ihn umbringen. Die römischen Machthaber gehen aber dazwischen und nehmen Paulus gefangen. Vor aller Ohren darf er sich gegen die Vorwürfe verteidigen. Er erzählt den Juden und Römern von seiner Vergangenheit, wie er selber Christen verfolgt hat. Wie ihm dann aber Jesus vor Damaskus erschien und er zum Missionar unter den Heiden berufen wurde. Doch die Juden lassen in ihrer Wut nicht nach und die Römer wollen Paulus nun auspeitschen. Vielleicht wird er ja doch etwas zugeben, wofür sie ihn anklagen können. Denn eigentlich ist keiner der Vorwürfe gegen ihn etwas, wofür ihn die Römer verurteilen können. Diese religiösen Anschuldigungen, irgendwas mit dem Glauben und dem Tempel und ihren alten Schriften, das ist den Römern egal. Sollen die Juden doch glauben, was sie wollen. Paulus ist an einen Pfahl gebunden. Er sieht die Peitsche hinter sich. Er ruft dem Hauptmann zu: Ich bin ein römischer Bürger. Ist es überhaupt erlaubt, mich ohne Verurteilung auszupeitschen? Ich habe ein Recht auf eine faire Behandlung. Die Römer sind überrascht. Was? Dieser Mann hat das römische Bürgerrecht? Dann dürfen wir ihn nicht so behandeln. So grausam die Römer nämlich gegenüber Fremden und Sklaven sind, als römischer Bürger ist man viel besser gestellt. Und Paulus ist ein Römer aus Tarsus. Was machen wir nun mit dem? Die römischen Machthaber sind überfordert. Sie schicken Paulus nach Caesarea. Dort ist der mächtigste Mann im Land, Statthalter Felix. Der römische Anwalt Tertullus, der vom hohen Priester und einigen weiteren jüdischen Ältesten begleitet wird, bringt Paulus vor den Herrscher.
3: Edelster Felix, dieser Mann hier sorgt unter den Juden im ganzen Reich für Aufruhr. Er ist der Anführer einer Sekte der sogenannten Nazarener. Verhöre ihn selber und entscheide, was wir mit ihm tun sollen.
2: Paulus sagt zu Felix: Diese Leute haben nichts gegen mich in der Hand. Ich habe nichts Verbotenes getan. Ich gebe aber zu, dass ich dem neuen Glauben folge, den sie als Sekte bezeichnen. Aber immer noch bete ich zum Gott unserer Vorfahren und glaube an alles, was in den heiligen Büchern der Juden steht. Ich bemühe mich immer, mir ein reines Gewissen vor Gott und den Menschen zu bewahren. Felix hört ihm genau zu. Auch seine Frau Drusilla, die eine Jüdin ist. Sie interessiert sich für das, was er über seinen Glauben an Jesus Christus erzählt. Nämlich, dass man vor Gott nicht gerecht wird dadurch, dass man so genau wie möglich alle jüdischen Gesetze befolgt, sondern dadurch, dass man an Jesus Christus glaubt und ihm sein Leben anvertraut. Der Glaube an Jesus äußert sich in Liebe, Freundlichkeit und Sanftmut. Diese Botschaft von Paulus ist Felix unangenehm. Das passt nicht mit seiner Art zu leben und zu regieren zusammen.
3: Ich kann tun und lassen, was immer ich will. Warum sollte ich auf jemanden Rücksicht nehmen, so wie dieser christliche Glaube das will? Ich bestimme lieber selbst, was Gerechtigkeit ist. Dafür brauche ich keinen Jesus. Und Liebe und Freundlichkeit ist was für Schwächlinge.
2: Felix behält Paulus für 2 Jahre in Caesarea. Als Gefangener bekommt er aber viele Freiheiten. Seine Freunde dürfen ihn besuchen und es wird ihnen nicht verboten, ihren Glauben zu leben. Felix lädt ihn sogar immer wieder zu sich ein, um sich mit ihm zu unterhalten. Eines Tages kommt König Agrippa in die Stadt, um den Nachfolger von Felix zu besuchen, den neuen Statthalter Festus. Auch Königin Berenike ist dabei. Diese Gelegenheit nutzen die Römer, um den Fall Paulus vor ihn zu bringen. Paulus darf sich selbst verteidigen. Er erzählt von seiner Berufung und von seinem Glauben an Jesus.
3: Jesus hat gelitten, ist gestorben und wieder auferstanden von den Toten. Das Licht der Liebe Gottes leuchtet nun nicht mehr nur unter den Juden durch die Worte der Propheten, sondern durch die Auferstehung hinaus in die Welt zu allen Völkern. Jesus ist wie ein Samenkorn, das absterben musste, um dann wieder zum Leben zu erwachen und viel Frucht zu bringen. Diese Frucht wuchs zuerst in Jerusalem, nun auch unter den Heiden im ganzen Römischen Reich.
2: Der König ist verwirrt.
3: Bist du von Sinnen, Paulus? Ich glaube fast, du bist wahnsinnig geworden. Oder hast du doch recht? Es fehlt nicht viel und du überredest mich, ein Christ zu werden.
2: Sogar vor dem mächtigen König hat Paulus mutig seinen Glauben bezeugt. Nun tritt Paulus unfreiwillig eine weitere lange Reise an. Er soll nach Rom gebracht werden. Eigentlich hat man ihn wieder zurück nach Jerusalem schaffen wollen, aber als römischer Bürger hat er sich auf den Kaiser berufen. Und der ist nun mal in Rom. Damit ist Paulus übrigens dem Tod entronnen. Denn in Jerusalem wollten ihn seine Feinde hinterhältig umbringen. Zusammen mit seinen Freunden Lukas und Aristarch, anderen Gefangenen und vielen Waren wird Paulus aufs Schiff gebracht. Ein weiter Weg übers Mittelmeer liegt vor ihnen. Und ein gefährlicher Weg. Der Wind steht oft ungünstig und als sie an einem Hafen auf der Insel Kreta anlegen, empfiehlt Paulus hier zu überwintern. Doch die Seeleute glauben ihm nicht und so geschieht, wovor Paulus gewarnt hat. Es gibt einen schrecklichen Sturm. Das Schiff droht zu sinken. Die Mannschaft wirft die ganze Ladung über Bord, um das Schiff leichter zu machen. Doch die Lage ist hoffnungslos. Paulus tritt zwischen die verzweifelten Seeleute. Hättet ihr doch auf mich gehört, dann wären wir in Kreta geblieben. Aber lasst den Mut nicht sinken. Gott hat zu mir gesprochen. Ich werde vor den Kaiser gestellt werden und alle, die mit mir unterwegs sind, werden überleben. Paulus ist ein Gefangener, aber er übernimmt das Kommando. Hindert diese Leute daran, mit den Beibooten abzuhauen. Esst euch jetzt satt und werft das restliche Getreide über Bord. Schließlich sehen sie eine Bucht, die aber kein Hafen ist. Wir müssen versuchen, diese Bucht zu erreichen. Sie steuern das Schiff darauf zu. Sie laufen auf eine Sandbank auf und das Schiff bricht auseinander. Die Soldaten wollen die Gefangenen umbringen, damit sie nicht fliehen können. Da sind doch bestimmt Schwerverbrecher darunter, die man nicht einfach so laufen lassen kann. Der Hauptmann befiehlt ihnen aber, es nicht zu tun. Schließlich ist auch Paulus, ihr Retter, ein Gefangener. Alle überleben. Manche schwimmen an Land, andere halten sich an Planken und anderen Bruchstücken fest und gelangen ans Ufer. Puh, geschafft. Sie sind nun auf Malta. Die Menschen dort helfen den frierenden Schiffbrüchigen und machen ihnen ein wärmendes Feuer. Paulus legt einen Haufen Stöcke aufs Feuer. Und da, ein Stock ist nicht aus Holz, es ist eine Schlange. Sie beißt sich an der Hand von Paulus fest. Die Menschen erschrecken. Das muss die Rache der Götter sein. Erst überlebt dieser Mensch einen Schiffbruch, dann wird er von einer Schlange gebissen. Der muss doch verflucht sein. Paulus schleudert die Schlange weg.
0: Alle warten gespannt, was nun mit ihm passiert. Wirkt das Gift? Fällt er gleich tot um? Aber nichts passiert. Ist Paulus vielleicht selbst ein Gott? Sie beherbergen Paulus und seine Freunde ein paar Tage lang. Kranke werden geheilt und bestimmt hat Paulus auch von Jesus erzählt. Der Abschied ist freundschaftlich und die Gastgeber geben ihnen alles mit, was sie für ihre restliche Reise nach Rom benötigen. In Rom kommt Paulus in Hausarrest. Ein Soldat bewacht ihn. Besonders schlimm ist das nicht. Er hat eine eigene Wohnung und darf ungehindert predigen. Bald ruft Paulus die wichtigsten Juden von Rom zu sich. Er fragt sie, was sie von den Anschuldigungen gegen ihn wissen. Gar nichts. Ihre jüdischen Glaubensgeschwister aus Judäa haben keinen Brief geschrieben und es ist auch niemand zu ihnen gekommen, der etwas Schlechtes über Paulus gesagt hat. Allerdings kennen sie diese angebliche Sekte, die Christen. Sie wollen von Paulus wissen, was er darüber denkt. Von morgens bis abends erzählt ihnen Paulus das Evangelium von Jesus Christus. Auch hier in der Hauptstadt Rom kommen Juden und Nichtjuden zum Glauben. Eine Gemeinde entsteht. Noch heute ist Rom für viele Gläubige die wichtigste Stadt der Christenheit. Hier endet die Apostelgeschichte, die uns von Paulus erzählt. Aus seinen Briefen und aus der kirchlichen Überlieferung wissen wir, wie es weitergeht. Viele dieser Briefe schreibt er in Rom, als er unter Hausarrest ist. Er gibt sie an Boten und sie werden in vielen christlichen Gemeinden verbreitet. Wahrscheinlich hat Paulus Rom noch einmal verlassen und ein paar Gemeinden besucht. Aber schließlich kommt er wieder nach Rom, ins Gefängnis. Vielleicht hat er immer noch die Möglichkeit zu schreiben. Doch bald holen ihn die Soldaten ab. Der neue Kaiser, der inzwischen in Rom regiert, lässt viele Christen umbringen. Die Christen in Rom haben überliefert, dass Paulus hingerichtet worden ist. Ist das traurige Ende der Geschichte? Nein. Paulus wusste ganz sicher, dass der Tod nicht das Ende ist. Er wusste, dass es ein ewiges Leben bei Gott gibt. Dafür war er auch bereit, Leid und Verfolgung auf sich zu nehmen. So wie Jesus. Im Philipperbrief hat Paulus geschrieben, ich schaue nur noch auf das Ziel vor mir. Mit aller Kraft laufe ich darauf zu, um den Siegespreis zu gewinnen, das Leben in Gottes Herrlichkeit. Denn dazu hat uns Gott durch Jesus Christus berufen. Paulus hat dieses Ziel erreicht, so wie nach ihm viele andere Christen. Auf welches Ziel läufst du zu?

Ich will ehrlich sein. An manchen Situationen zerbreche ich. Rechne nicht damit, dass sie mich so aus dem Leben reißen. Und ohne zu zögern wandern diese Momente dann meistens in die Kapitel meiner Lebensbiografie, die das Ende vom Leben heißen. Sind halt nicht alles Bilderbuchmomente, die ich mal feinsäuberlich von den schlechten Momenten trennte. Denn wo Schmerz sich mit Unverständlichkeit vermischt, kannst du mir glauben, dass es da ganz besonders dunkel ist. Und dort in der Finsternis hätte ich nie gedacht, dass Finster so finster ist. Und in der Suche nach dem Sinn vom Leid bin ich schnell versucht, meine Faust zu erheben und den Schöpfer meines Lebens verzagen anzuklagen, ihn nach dem großen Warum zu fragen in den Dunkelheiten, die mich in jener Zeit umgaben. Denn ist es nicht einfacher, Gott auf den sonnenscheinüberfluteten Wiesen meines Lebens die Ehre zu geben, als in den Regenschauer durchtrieften Tiefen meiner Trümmer meinen Blick zu erheben? Gott, ich warte auf Zuspruch. Warte auf Trost, eine Zuflucht, doch habe ich wirklich das Recht auf den Anspruch, dass alles mir gut tut. Denn wenn der Schöpfer meines Lebens mich erschaffen hat, hat er dann nicht auch das Recht, Dinge zuzulassen, die ich fast nicht verkraften kann? Um Pläne zu verfolgen, die er gründlich vor Grundlegung der Welt ersann. Doch leider existiert so ein Bild von Gott in unseren Köpfen, aus dem wir dann in schlimmsten Zeiten unsere Hoffnung schöpfen. Wir denken, es wäre okay, Gott nur im Leid anzurufen und ihn ansonsten als zweitrangig, vielleicht auch zehntrangig einzustufen. Denn wie oft wollen wir Gott aus unserem Leben ausschließen, ihn streichen und bitten ihn im gleichen Atemzug, er wolle doch seinen Segen ausgießen. Und erst wenn Gott dann Nein sagt, verstehen wir die Welt nicht mehr. Ballen klagend die Fäuste und rufen, wir dachten, du liebst uns so sehr. Und so stellen wir seine Liebe in Frage, weil er uns nicht das gibt, was wir haben wollen, und spätestens dann ist jeder Beweis, dass wir ihn um seinetwillen lieben, in der Wahrheit unseres Egoismus verschollen. Denn liebe ich Gott um seinetwillen oder wegen den Dingen, die er mir gibt oder mir nimmt, weil er mich liebt? Und dann schreien wir, das kann doch nicht Liebe sein. Und als wäre Gott uns etwas schuldig, machen wir unser Herz zu Stein, sodass es sich nicht mehr rührt und nichts mehr spürt, denn genau das wollen wir in unserer Enttäuschung dann sein. Kalt für die Stimme des Herrn. Weigern wir uns aus Schmerz heraus zu lernen, dass Gott durch Verlust und nicht geben unseren Blick heben will. Denn wie oft sagt er, sei still und erkenne, dass ich dich beim Namen nenne. Denn du bist ein Mensch und ich bin Gott. Und Gott handelt nicht willkürlich. Er plant alles ausführlich zu unserem Besten und formt aus unseren menschlichen Resten neues Leben, um uns eine Hoffnung und Zukunft zu geben. Die Frage ist nur, glaube ich Gott, der mein Vertrauen belohnt, der, wenn ich an ihn glaube, in meinem Herzen wohnt und kann ich's ertragen, in Gewissheit zu sagen, inmitten der Wogen, der Herr hat gegeben, der Herr hat genommen und deswegen werde ich ihn loben. Denn Gott ist immer erhöht. Und das auch, wenn mein Herz vor lauter Schmerz den Sinn nicht versteht. Denn was wäre, wenn Gott durch sein Nein in meinem Leben auf einmal viel intensiver erscheint und insgeheim spräche er damit in meine zufrieden schlummernde Seele hinein? Und auf einmal würde ich merken, dass eben nichts selbstverständlich ist und dass selbstverständlich eigentlich ein Synonym für endlich ist. So hebst du meinen Blick vom Boden der Bitterkeit und erinnerst mich daran, wie der Sohn zum Vater schreit. Tief betrübt bis zum Tod ist die Not, die den Sohn ertreibt. Und so fleht er, dass er den Kelch nicht nehmen muss. Gefüllt bis zum Rand voller Sünde und Leid, doch sein Wille geschehe, flüstert er ganz bereit, ihn zu trinken. Und so sehe ich das Lamm zur Schlachtbank hinken. Weil Gott zu Jesus Nein sagt und ihn nicht verschont, sagt er zu uns Ja und hat uns belohnt mit Freiheit von Sünde und ewigem Leben. Ein Nein zu dem Sohn für den größeren Plan, ein Ja zu der Welt, weil der Sohn für sie kam. An manchen Situationen zerbreche ich. Rechne nicht damit, dass sie mich so aus dem Leben reißen. Doch ich weiß, dass sie aus anderer Perspektive getragen vom Schöpfer heißen. Und dann passiert es, dass wenn ich mit ihm durch tobende Stürme gehe, meine Tränen mir die Sicht vernebeln und er mich führt, weil ich nichts sehe, dann schaue ich auf das Lamm, das in die Welt kam und flüster, okay Gott, vielleicht verstehe ich es nicht, aber dein Wille geschehe.

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Der Call to Action, das war das Intro zum Polysix-Album Action und ihr hört Bad Taste hier bei Radio Störfunk, die 97.5 in Schwäbisch Hall, die 104.8 in Crailsheim oder störfunk.de im Livestream. Dort könnt ihr auch die Playlist zu dieser Sendung einsehen. Ja, die vorletzte Sendung von Bad Taste. Nächste Woche, 28. gibt es dann die letzte Sendung für dieses Jahr und dann am 5. Oktober geht es hier weiter mit Moving Pictures mit Katrin und meiner Wenigkeit und wir widmen uns wieder dem Kino und Film hier bei Radio Störfunk. Letzte Woche gab es eine Wiederholung, bin ich kurzfristig ausgefallen, deswegen nochmal die Sendung mit etwas älteren Songs aus den 90ern. Dieses Mal bleiben wir ganz aktuell und ich habe für euch heute eine Stunde Songs dabei, die glaube ich maximal von 2025 sind, aber das meiste ist in diesem Jahr rausgekommen. Ja, mein Hirn drückt so ein bisschen, my brain hurts, deswegen kann es sein, dass ich heute ein bisschen weniger erzähle, je nachdem wie sich der Zustand verschlimmert über die nächste Stunde, aber eine kleine Story habe ich für euch dabei von der ersten Band, die besteht nämlich aus vier Mädels, die 2021 angefangen haben Songs zu veröffentlichen und da waren sie zwischen 12 und 16 Jahre alt. Also muss man sich geben, die Schlagzeugerin war damals 12 und es gab einen riesen, ja, medialen Rummel um diese Band namens The Linda Lindas, denn die haben einen Song veröffentlicht, wo sie in einer Bibliothek irgendwo in einer Schule oder Uni spielen und erstmal erklären, um was es in dem Song geht, nämlich, also man muss dazu sagen, die vier Mädels haben teilweise, das ist eine amerikanische Band, aber sie haben teilweise asiatische und auch, glaube ich, südamerikanischen Background. Und eine erzählt eben, dass ein Junge in der Schule sie angesprochen hat oder sie einen angesprochen hat und er hat gesagt, er darf nicht mit ihr reden, denn ihr Vater hat gesagt, er darf nicht mit Mexican Americans oder Asian Americans sprechen. Und daraufhin haben sie einen Song geschrieben, den haben sie damals 2021 per YouTube veröffentlicht, der hieß Racist Sexist Boy und das war ein brutal guter Punkrock-Song und er hat so richtig eingeschlagen und jetzt 5 Jahre später, 2026, man glaubt es kaum, haben sie gerade eben ihr drittes Album veröffentlicht, das da heißt Gotta Get Out und davon habe ich jetzt mal zwei Songs dabei, weil die unterschiedlicher nicht sein können und da sieht man die verschiedenen Geschmacksrichtungen der mittlerweile jungen Frauen, nicht mehr Mädels in der Band The Linda Lindas. Der erste Song ist schön melodiös, aber achtet mal auf das Intro und das Gitarrenriff, vielleicht kommt euch das so ein bisschen bekannt vor, zumindest ansatzweise und der zweite Song wird dann gesungen von der Bassistin und die bringt so ein bisschen die, ich würde mal sagen, Hardcore-Vibes in die Band mit rein. Der erste Song heißt Burning Out, war auch die erste Single-Auskopplung und der zweite heißt Blood on Our Hands und da hört man schon, da geht's politisch weiter. Das sind die Linda Lindas mit dem neuen Album Gotta Get Out.

zweimal The Linda Lindas hier bei Bad Taste zum Einstieg. Und ja, das zeigt so ein bisschen die Variety, die Spannbreite der Band The Linda Lindas. Das erste war ein schöner Power-Pop-Song und das zweite war, ja, geht Richtung Hardcore, und da kommen die Einflüsse der Bassistin mit rein, die da ein bisschen auf derbere Sachen steht, glaube ich. Und das wird auch gleich dann sehr politisch, also Blood on Your Hands, wenn ihr auf den Text gehört habt, das lässt keine Zweifel offen, in welche Richtung das gerichtet war. Und mit dem Intro von Burning Out, dem ersten Song, das hat mich, ich weiß nicht, wie es euch ging, aber sehr, sehr stark erinnert an Smells Like Teen Spirit von Nirvana. Und zwar so, sagen wir mal, das erste Drittel von dem Riff in Smells Like Teen Spirit, aber dann doch kein Rip-Off, sondern ein eigener Song. Ja, wir bleiben beim Politischen und The Baboon Show, die schwedische Band, die ich sehr liebe, haben auch die Schnauze voll von dem ganzen Rechtsrock und haben deswegen einen neuen Song veröffentlicht. Und der heißt Rat, The Baboon Show.

Ja, das Rauschen im Äther, das gehört irgendwie zum Song, zumindest zum YouTube-Video von The Baboon Show und ihrem neuen politischen Statement namens Rat. Ja, NoFX, Fat Mike und NoFX haben sich letztes Jahr mit einer Tour und einem Konzert verabschiedet. Es wird keine neuen Alben mehr geben, aber so richtig weg vom Fenster sind sie anscheinend nicht, denn sie können sich irgendwie nicht so richtig verabschieden. Es gibt dann noch ein Album mit altem Zeug und jetzt gibt es auch eine Doku über 40 Jahre Bandgeschichte, die bezeichnenderweise heißt 40 Years of Fucking Up. Und dazu gibt es auch ein Album mit allen möglichen, jetzt nicht wirklich neuen Songs, aber so ein bisschen Neuinterpretationen. Aber es gibt einen neuen Song, nämlich den titelgebenden 40 Years of Fucking Up. Und den hört ihr jetzt von NoFX.

Ich wage zu bezweifeln, dass das der letzte Song war, den wir von NoFX gehört haben. Der Soundtrack zum neuen Film, der Doku über 40 Jahre NoFX, 40 Years of Fucking Up. Ich habe ihn noch nicht gesehen. Er ist in den USA, glaube ich, gerade eben gestartet in den Kinos. Mal gucken, wo der hier aufschlägt. Ja. Neues Album gibt es auch von den Mavs, The Mavs aus Großbritannien. Das letzte Album habe ich sehr geliebt von denen, deswegen war ich gespannt auf diese, ich sag mal, ganz eigene Art von Punk-Hardcore mit britischem Akzent. Und das neue Album heißt Business und wir hören mal rein in den Song. Der passt auch thematisch zum aktuellen Geschehen. What a Nightmare.

Das neue Album von Rat Boy war das mit dem bezeichnenden Namen Crash, und auf dem Cover sieht man so ein bisschen aus Zeitungsausschnitten zusammengeklebten Typen, der am Boden liegt und drunter ganz viel Crash, also das Wort Crash mit Ausrufezeichen aus der Zeitung ausgeschnitten. Mag ich, ist ein sehr schönes Album, war für mich so das leichtfüßige Punk-Sommeralbum, und der Sänger erinnert mich so ein bisschen von der Art und Weise, jetzt in dem Song nicht ganz so extrem wie in anderen, an Tim Armstrong von Rancid, mit einem, ich würde mal sagen, eher poppigen und ein bisschen britischen Einschlag, wobei ich gar nicht weiß, ich glaube, das sind Amerikaner. Rat Boy. Ja, bisschen was Politisches. Eine Band, die auch auf dem Wasted in Yarmen gespielt hat, dem Festival von Feine Sahne Fischfilet, was letzte Woche stattgefunden hat. Ein Freund von mir war da, bin ich sehr neidisch drum, ist ein richtig cooles Festival. Feine Sahne Fischfilet hat wieder gespielt und neben dem auch Swiss und die anderen und auch der Butterwecke, und die haben auch zum aktuellen Geschehen einen passenden Song, der ein bisschen derb klingt, aber es passt irgendwie. Der heißt nämlich Scheiße bleibt Scheiße.

Liebe und Revolte, so heißt das neue Album von der Butterwecke, und das war scheiße. Bleibt scheiße, ob man es auch blau anstrahlt oder blau anmalt, es bleibt eben scheiße. Ja, wir kommen zu was Positivem, wobei die Band auch sich mit sehr negativen Dingen beschäftigt, aber ein grandioses Konzert abgeliefert haben vor einigen Wochen, Monaten in Crailsheim beim Open Air, nämlich die Dead Pioneers. Und ja, das ist eine Band aus den USA, die zumindest zwei Indigene in ihren Reihen haben und die sich sehr stark mit dem Schicksal in dieser nach dem Einfall der Europäer in den USA beschäftigen. Und ja, die Band heißt Dead Pioneers. Sie haben ein neues Album raus, das noch besser ist als das letzte, und das will was heißen, und das heißt Wagon Burner, und ich habe für euch den Song dabei, The Worst Among Us.

The Dead Pioneers und The Worst Among Us. Der Sänger, der dazwischen drin mal kurz quasi reingebrüllt hat, das war übrigens der Sänger von den Sleaford Mods, der britischen, ich sag mal, Rock-Punk-Band. Ja, momentan in aller Munde KI, AI, Artificial Intelligence, die uns alle töten wird. Und wer da mal so ein bisschen die Hintergründe erfahren möchte, was da eigentlich momentan vorgeht oder was die letzten Monate so alles vor- und schief gegangen ist, würde ich empfehlen, mal in die neue Folge von Lage der Nation, dem politischen Podcast, reinzuhören. In der aktuellen Folge gibt es da eine sehr schöne Aufarbeitung des Desasters bei OpenAI, was da genau passiert ist. Und man fühlt sich so ein bisschen, wenn man das hört, an dystopische Science-Fiction erinnert. Ich habe sehr stark an Ghost in the Shell denken müssen, so ein bisschen auch an Skynet von Terminator, wobei so weit sind wir noch nicht ganz, aber ja, Ghost in the Shell lässt irgendwie grüßen, der japanische Anime, wo eben eine künstliche Intelligenz sich selbstständig gemacht hat. Und man muss da so ein bisschen unterscheiden, das, was wir jetzt im Alltag so verwenden, ist halt irgendwie vielleicht ChatGPT oder die Google KI, und wir stellen da so ein bisschen Fragen und die quatschen mit uns, aber was da im Hintergrund entwickelt wird, ist quasi so eine Art Superintelligenz, die, wenn man Leuten, die aus der Szene sind, glauben darf, dann stehen wir da kurz vor einer Intelligenz, die sich quasi selber weiterentwickeln wird, also die uns gar nicht mehr braucht, sondern die von selbst immer schlauer wird, und das in einem erschreckenden Ausmaß. Ja, für alle, die des Englischen mächtig sind, kann ich auch nochmal empfehlen, das Interview mit dem Aussteiger von OpenAI. Der war, glaube ich, auch bei anderen Firmen noch. Ich habe jetzt den Namen nicht mehr parat, aber ihr findet das als Link bei dem Lage der Nation Podcast. Ich glaube, Coxon heißt er mit Nachnamen. Der hat da mitentwickelt, ist aus Gründen ausgestiegen und erklärt so ein bisschen, was da seine Szenarien für die Zukunft sind, und es will schon was heißen, wenn der Chefentwickler von OpenAI sagt, es besteht eine 10%ige Chance, dass die KI uns in dem nächsten halben Jahr auslöschen wird. Klingt alles furchtbar, aber ja, irgendwas wird schief gehen, weil im Griff haben wir es nicht. Das ist soweit sicher, und wir hoffen mal, dass es nicht zur Auslöschung kommt, sondern ja, der Schaden sich in Grenzen hält und dann irgendwie das große Erwachen kommt. So ein bisschen kommt es ja gerade. Aber ja, klingt alles nicht wirklich spaßig. Und passend zu diesem Song habe ich das letzte Album von Chefdenker rausgekramt. Ist ja so eine Nachfolgeband von Knochenfabrik, die ich sehr geliebt habe. Das ist der gleiche Sänger, der jetzt mit Chefdenker schon seit unzähligen Alben weitermacht. Es hat nie so die Qualität erreicht von Knochenfabrik. Aber zu diesem Thema gibt es auf dem letzten Album vom letzten Jahr einen passenden Song. Der heißt nämlich witzigerweise Die schwere Kindheit der künstlichen Intelligenz.

0: ein zweites Album nach so vielen Jahren von der Band Panikraum. Es heißt Selbst und das war der Song Für immer. Ja, das ist quasi so ein Projekt von Mönchengladbacher Punk-Prominenz am Mikrofon von Panikraum. Ja, Kai Strafe von der Band Die Strafe und einer von ER80 ist noch mit am Start, also große Prominenz hier bei dem, ich würde mal sagen, Projekt Panikraum mit dem zweiten Album und gerade auch auf Tour so ein bisschen unterwegs. Der nächste Song hat mich sehr, sehr stark an Tonsteine Scherben erinnert, an Rio Reiser. Ich bin nicht, also, ja, wie soll ich sagen, bei der Band Swiss und die anderen, da bin ich so 50% dabei. Das finde ich super, was die machen, und 50% ist so ein bisschen, ich weiß auch nicht, ich schäme mich da manchmal so ein bisschen fremd, was die da so fabrizieren. Aber gut, kann man nichts machen, dann höre ich eben nur die Hälfte. Ist nicht jeder zweite Song, aber der hier ist gut. Eben, wie gesagt, erinnert mich an Tonsteine Scherben, hat einen schönen Text, heißt Jung und Frei von Swiss und die anderen.
1: Wir waren ja.

Ja, man wird so ein bisschen nostalgisch bei dieser Geschichte hier. Jung und frei von Swiss und die anderen. Jetzt machen wir die letzte Viertelstunde noch so ein bisschen Break in Richtung Elektronische und der nächste Song ist auch ein bisschen ruhiger, aber ja, ist ein Bekannter von mir. Wir haben zwar lange keinen Kontakt mehr gehabt, aber viele schöne Konzerte, Chiptunes-Konzerte mit seinen Visuals. Er hat sehr viele, ja, sagen wir mal, die 8-Bit-Visuals im Hintergrund von vielen Chiptunes-Veranstaltungen gemacht. Back to Newcastle. Und ich habe verwundert festgestellt vor 2-3 Monaten, dass neue Sachen bei Bandcamp von ihm aufgeschlagen sind. Er nennt sich jetzt BTN, also Back to Newcastle and The Now. Wer The Now ist, weiß ich nicht. Muss ich mal recherchieren. Und der Song hat mir besonders gut gefallen. Der nennt sich nämlich Cyclonic Beatboxing.

Back to Newcastle and the Now Cylonic Beatboxing. Ich vermute mal, dass die Samples aus diesem Song von der alten Battlestar Galactica Serie stammen, also nicht dem Remake von den 2010er Jahren, glaube ich, sondern aus den 80ern. Klang zumindest so. Ja, auf den letzten Metern hauen wir nochmal richtig auf den Putz. Es gibt eine neue Single von Wargasm. Get Down heißt das Teil und ich hoffe, dass jetzt bald das neue Album aufschlägt. Und wenn es so gut wird wie dieser Song, dann mache ich mir da keine Sorgen.

Wargasm und Get Down. My friends are all imaginary, they live in a cemetery. So steht's auch hier auf dem Cover der neuen Single Get Down. Ja, und damit sind wir schon am Ende der Sendung. Einen habe ich noch, der ist auch ein bisschen länger, das passt. Ja, Rapid Chunk, die haben in letzter Zeit immer wieder alte Songs nochmal aufpoliert und die ganzen Geschichten heißen dann 20th Anniversary Edition, also 20 Jahre alte Songs nochmal aufpoliert. Die haben tatsächlich teilweise viel mehr Wumms, sind sowieso grandiose Songs und da gab es jetzt auch kürzlich den Millennial Pox und damit verabschiede ich mich für diese Woche. Nächste Woche letzte Sendung, dann geht's weiter hier mit Moving Pictures am 5. Oktober mit Katrin und mir, dann geht's um Kino und Film. Wir sehen uns und hören uns nochmal nächste Woche bei Bad Taste. Tschüss.

0: herzlich willkommen bei Kulturiges aus Hohenlohe auf Radio Störfunk. Schön, dass ihr eingeschaltet habt, jeden Dienstag um 18 Uhr live aus dem Studio im Alten Schlachthaus in Hall. Ja, und am Samstag um 13 Uhr gibt es eine Wiederholungssendung. Am Mikrofon ist Sigi Roll. Was erwartet euch in dieser Sendung? Das sind aktuelle alte Geschichten aus der Region, Interviews mit Leuten aus Hohenlohe, Tipps für schöne Sonntagsspaziergänge und Ausflüge, natürlich auch ein wenig Hohenlohe und für Anfänger, für Fortgeschrittene, auch was hier so los ist, Feste, Partys und so weiter, einfach alles, was Kult hat und urig ist. Tja, und heute freue ich mich wieder ganz besonders, denn ich habe einen Studiogast oder Studiogäste live heute bei mir im Studio. Lady Katie?
1: Genau.
0: Fotografin, Tattoo-Artist. Herzlich willkommen im Radio Störfunk.
1: Hallo zusammen, ich bin Katie, bekannt als Lady Katie Tattoo-Artist. Ich bin seit 13 Jahren hauptberuflich als Tattoo-Artistin tätig und habe mein eigenes Tattoo-Studio in Oberoth. Und jetzt freue ich mich auf den Abend und danke für die Einladung, Sie.
0: Ja, sehr, sehr gerne. Es freut mich auch, dass ihr da seid.
1: Danke, danke.
0: Du hast ja
1: freut uns auch.
0: Bodyguard auch dabei.
1: Ja, genau.
0: Ja, und bevor wir jetzt mehr über deine Arbeit und was du sonst noch so magst erzählen, machen wir jetzt erst Musik und die hast ja du auch mitgebracht.
1: Genau.
0: Und wir fangen an mit dem Chris. Der Chris Stapleton.

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0: Ihr hört Kulturiges aus Hohenlohe auf Radio Störfunk und heute bei mir live im Studio Lady Cathy. Sie ist Fotografin und Tattoo-Artist und jetzt natürlich für unsere Zuhörer, also es gibt bestimmt noch welche, wo ich noch nicht kenne.
1: Bestimmt, ja.
0: Du, außerdem malst du auch, du bist also sehr kreativ unterwegs und jetzt meine Frage, was war zuerst da?
1: Die, auf jeden Fall die Kreativität. Also seit ich Kind bin, male ich gern, zeichne ich gern. Also das habe ich schon immer gern gemacht, auch während der Schulzeit. Und dann in der 10. Klasse war es dann tatsächlich so, ich war auf dem Gymnasium und dann wusste ich irgendwann, studieren oder so, das ist für mich nichts, brauche ich nicht. Ich möchte einen kreativen Beruf machen und habe dann damals schon das Tätowieren sehr interessant gefunden und habe dann da auch mich informiert. Da gibt es aber keine staatlich anerkannte Ausbildung in Deutschland. Also das gibt es bis heute leider noch nicht. Finde ich sehr wichtig eigentlich.
0: Ja, das ist also, ich finde es auch schade, dass das jetzt nicht irgendwie anerkannt ist.
1: Mhm. Weil gerade auch Hygiene und so, das, also, oder auch allgemein,

0: ging es dann beruflich ja irgendwann nicht mehr weiter. Und dann habe ich natürlich mich umgeschaut und im Umkreis hatten wir einen sehr guten Tätowierer, Jana Dirk Dallige aus Fonsbach. Und ich wollte unbedingt, dass ich es tatsächlich von Anfang an richtig lerne, auch die Hygiene und so, dass das alles sitzt und sauber ist. Und hatte dann mich dort quasi beworben, habe die Ausbildung dort quasi gestartet. Also das ist quasi keine Ausbildung mit Schule, sondern man geht dahin und dann lässt man sich die Sachen zeigen. Man paust dann viel ab am Anfang. Ich habe noch auf Schweinehaut geübt. Also heutzutage gibt es ja super gute Kunsthaut. Ne?
1: Und, da kann man wirklich trainieren auf, also genau. Nicht gleich am menschlichen Körper, sondern...
0: Sollte man nicht. Also tatsächlich auf Schweinehaut und dann steigert man sich natürlich. Ne? Man tastet sich daran und wenn man dann natürlich einen Mentor hat, der sagt, so jetzt bist du so gut, ne, oder so weit, dass man da mal an den Mensch ran kann, dann sucht man sich halt einen Bekannten aus. In dem Fall war es meine Mama, weil die hat von Anfang an gesagt, ihr erstes Tattoo, also wenn ich das erste Tattoo mache, dann will sie das haben. Ne? Weil selbst wenn es schief geht, ist sie mir nicht böse. Aber es ist alles gut gegangen.
1: Ja, da kann man ja dann beruhigt anfangen.
0: Genau. Ja. Ja, und dann habe ich dort quasi meine Ausbildung sozusagen gemacht und hatte dann meine ersten Kunden und war dann aber direkt selbstständig, hatte meine eigene Kundschaft und es war dann wie ein Gemeinschaftstattoo-Studio. Ich habe dann 9 Jahre auch mit denen zusammen quasi im Gemeinschaftstattoo-Studio gearbeitet, bis die dann weggezogen sind und das ganze Haus mit Tattoo-Studio verkauft haben. Und für mich war aber klar, dass auf jeden Fall, dass es weitergeht als Tattoo-Artist. Und dann habe ich mich auf die Suche gemacht nach einem Tattoo-Studio und habe dann mich in Oberrot einquartiert. Habe dann da ein Tattoo-Studio draus gemacht und ja, seitdem arbeite ich jetzt dort.
1: Ja, und wie lange ist das jetzt? Ah, du hast vorhin schon mal angesprochen.
0: Ja, also ich habe jetzt seit über 13 Jahren bin ich Tattoo-Artistin selbstständig und in Oberrot bin ich jetzt seit 2022. Ja.
1: Ah ja. Und wie lange hat es eigentlich gedauert, so jetzt von der Schweinehaut bis zu dem Tattoo von deiner Mutter? Wie lange war das so
0: die
1: Probephase, so jetzt mal?
0: Tatsächlich ziemlich schnell. Also damals hieß es zu mir, damals ja noch das Fotostudio quasi Teilzeit. Auf Teilzeit bin ich runter, damit ich das Tätowieren lernen kann. Und da hieß es, wenn man das so nebenher macht, da brauchst du bestimmt 4-5 Jahre, um quasi wirklich als Tattoo-Artist zu starten, weil da ist es ganz wichtig, die Regelmäßigkeit ist wie Autofahren zum Beispiel, ne? Das kann man auch nicht nur alle 3-4 Wochen machen, sondern man muss es regelmäßig machen. Und dann war es tatsächlich, ich glaube, 4-5 Monate, wo ich dann quasi das Abpausen nochmal geübt habe. Man denkt ja immer, ja, abpausen kann ja jeder, aber wenn man das mal exakt machen möchte, dann braucht man schon ein bisschen Übung, ne? Weil wenn man natürlich so nicht abpausen kann, wie soll man dann auf dem Körper irgend so ein Stencil genau
1: auf ein Blatt Papier zeichnen und dann auf dreidimensional, sage ich ja mal.
0: Genau.
1: Blatt Papier ist zweidimensional und dann auf dreidimensional das bringen, dass es noch gut aussieht, das ist ja nochmal viel schwieriger.
0: Ja, genau. Und ja, dann waren das so 4, 5, 6 Monate so um den Dreh. Aber ich war auch wirklich fleißig, muss ich sagen. Also Tag und Nacht durchgearbeitet. Ne? Weil wenn ich mir ein Ziel setze, dann ziehe ich das auch durch.
1: Ja, gar nicht.
0: Ja, immer.
1: Ja, das gehört aber auch dazu, wenn man was gut machen will, dann geht es auch. Das ist das Gleiche wie mit dem Zeichnen, Malen ohne Übung.
0: Ja,
1: wirst du nicht besser drin.
0: Kommt mal raus und dann dauert es wieder ewig, bis man reinkommt. Ja. Ja, aber das ist immer so mein Fokus. War auch von Anfang an ordentliche Tattoos. Ich wollte es ordentlich lernen und einfach auch die Präzision, weil ich sehe so viele Tattoos von anderen Tätowierern, wo einfach vereiert sind, wo viel zu tief gestochen sind. Teilweise auch, wo die Kunden sagen, sie wollten es

0: gar nicht so, die Vorlage sah nie so aus. Und also das, finde ich, geht gar nicht. Das
1: gibt ja genügend Fernsehsendungen.
0: Ja, gell? Ja, genau.
1: wo man so missratene Sache angucken kann, mit die wohl dann von Profis verbessert werden.
0: Genau, ja. Ja, das haben wir genug. Da geht die Arbeit nicht aus.
1: Kommen auch Leute zu dir, wo dann sagen, hier, mach mal was Schönes drüber. Ja,
0: also immer mehr. Seit Corona vor allem sieht man sowieso die Tattoo-Studios aus dem Boden sprießen, ja, muss man wirklich so sagen. In jedem Kaff gibt es mittlerweile einen Tätowierer. Und da gibt es auch also mittlerweile ganz viele Anfragen für Cover-Ups, ja, die dann zu mir kommen, wo sich vorher nicht so gut informiert hatten, was macht der Tätowierer für einen Stil oder wie arbeitet der. Dann gibt es auch Tätowierer, die manchmal einen schlechten Tag haben. Also ne, das geht einfach nicht. Also wenn man muss einfach einen Fokus haben und ja, da gibt es immer mehr, wo quasi dann verbessert werden muss. Ja.
1: Sehr. Die Tattoo-Studios, was du gerade gesagt hast, wo aus dem Boden schießen. Mhm. Ja, man sieht immer, selbst hier in Schwäbisch Hall, wenn man da Reifensteige hochfährt, da ist irgendwo ein Schild an der Straße. Ja. Tattoo to go oder sowas.
0: Ja, genau. Wo gehen Tattoos und so. Ja.
1: Aber das halte ich ja ein wenig schwierig.
0: Ja.
1: Dass man so auf die Schnelle, geschwind, ich habe mal 5 Minuten Zeit.
0: Also mich wundert es immer, weil, also wenn man seine Arbeit gut macht, spricht es sich rum und man hat Anfragen und dann hat man eigentlich keinen Termin mehr übermorgen frei. Also das
1: irgendwie. Vor allem geht es nicht in 5 Minuten.
0: Ja, genau. Das ist auch das. Ich nehme mir Zeit für Kunden. Ich mache immer ein Beratungsgespräch vorab. Ich habe dann gezielt meine Fragen, dass ich weiß, was ist dem Kunde wichtig. Wie soll das Gesamtbild wirken? Wo soll das Tattoo hin? Soll es schwarz-weiß, grau sein oder einfach nur mit Farbe und so? Also solche Sachen, das sind alles vorab Sachen, die man bespricht, dass ich genau weiß, was ich zeichnen muss, damit der Kunde zufrieden ist, dass der genau das hat, was er möchte. Und dass es natürlich auch technisch umsetzbar ist, das kann der Kunde natürlich nicht bewerten, ne? Das muss ich bewerten. Also diese jahrelange Erfahrung, die ist schon extrem wichtig. Und ich sage auch immer, selbst wenn ein Tattoo gut gestochen ist, wenn das schlecht platziert ist, wenn jetzt zum Beispiel hatte ich neulich einen Löwenkopf, der war auf dem Oberarm und das Auge saß einfach viel zu arg auf dieser Kuhle Richtung Achse. Und dann war das komplette Porträt verzogen. Also das ist dieser Unterschied, wenn man das Tattoo aufdruckt, das muss man vorher sehen. Der Kunde sieht es nicht, wie das nachher mit Schattierungen aussieht, dass das da im Eck hängt. Aber ich als Tätowierer muss es sehen. Das sind so Sachen.
1: Und was man noch alles beachten muss, da sprechen wir jetzt nach der Musik, jetzt machen wir zwischendrin ein bisschen Musik und dann sprechen wir über die ganzen Dinge, was man so beachten muss.
0: Genau.

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0: Zurück bei Kulturiges aus Hohenlohe auf Radiostörfunk. Heute live bei mir Lady Catty, Fotografin, Tattoo-Artist. Wobei jetzt eigentlich das Tattoo-Artist im Vordergrund schon steht, oder?
1: Genau, auf jeden Fall. Das mache ich hauptberuflich, genau. Und Fotograf, also die Sachen Fotografie habe ich dann vor 3 oder 4 Jahren mit ins Tattoo-Studio reingenommen, weil ich einfach den Platz dazu hatte und natürlich auch Lust. Ne? Macht natürlich trotzdem noch Spaß. Aber Tattoo ist Fokus, ja.
0: Und alle, die wo jetzt fragen an Catty hin, die können Mail ins Studio schreiben. studio@störfunk.de, dann kommt die Mail direkt hier an, dann könnt ihr Fragen stellen, was euch so interessiert, weil jetzt wollen wir darüber reden, was man alles so beachten muss beim Tätowieren und vor allem, vielleicht können wir ein paar Vorurteile ausräumen,
1: genau.
0: was ja so in der Gegend immer so rumschwirrt.
1: Genau, gerne.
0: Ja, du hast, fangen wir mit dem Tattoo-Studio an, ein Tattoo-Studio, eigenes, aber was muss man da alles beachten? Das ist also, ja nicht so, dass man jetzt einfach nur einen Raum hat und dann kann man loslegen.
1: Ja, doch, in Deutschland ist es natürlich so, man braucht natürlich gewisse Räumlichkeiten, ne? Gerade mit Gegebenheit, Waschbecken und so weiter. Einfach solche Fakten müssen da natürlich stimmen, aber es ist ziemlich einfach, einen Gewerbeschein sich zu holen und das Ganze zu praktizieren. Ja. Also da finde ich, müsste viel mehr Auflagen kommen, damit einfach, ja, ich sehe ja immer, was für Tattoos da verbessert werden müssen und dass man einfach solche Sachen quasi im Voraus irgendwie stoppen kann, ja.
0: Ja, also vor allem auch die Hygiene muss stimmen.
1: Genau, auf jeden Fall, ja. Weil, also die meisten Probleme mit Tattoos gibt es tatsächlich, wenn sich die Tattoos entzünden. Und das passiert, wenn ein Tätowierer nicht ordentlich arbeitet. Ne? Bei mir zum Beispiel sind alle Knöpfe abgeklebt mit Folie, die werden danach trotzdem, alles wird desinfiziert. Die Tattoo-Maschine ist eingepackt, Einweggriffstücke, solche Sachen, das ist ein absolutes Muss. Also gerade die Hygienesachen und dann natürlich auch die Aufklärung an Kunden für die Nachsorge. Weil wenn ich, egal wie gut das Tattoo gestochen ist, wenn es danach nicht richtig gepflegt wird, entzündet sich das eventuell und dann gibt es natürlich auch Narben oder die Farbe geht raus. Ja? Also das sind alles so Sachen, das muss man natürlich alles mit bedenken.
0: Apropos Farbe, da gibt es ja viele verschiedene Meinungen über die Farbe, die wäre schädlich und so weiter. Mhm. Man hat ja jetzt, ich weiß nicht, ob das dieses Jahr war, wo das ganz groß in der Zeitung gekommen ist, dass die EU bestimmte Farbe verboten hat. Und so.
1: Das ist schon länger her.
0: Schon länger.
1: Ja, also 2022 kamen ja dann Farben auf den Markt wieder, ne, die wurden ja vorher verboten. Wegen Inhaltsstoffe, die wurden eben runterreduziert und das Pigment Blau und Grün, darum ging es eigentlich. Die waren im Verdacht, krebserregend zu sein, hat sich aber nie bestätigt. Also da gibt es keine Studie, die jetzt sagt, dass man Krebs kriegt, wenn man natürlich die Farbe verwendet, ne, oder die Farbpigmente. Und dadurch, dass ja Grün und Blau, die Farbpigmente auch in zum Beispiel braun sind und so in den Farben, wurden dann die ganzen Farben vom Markt genommen. Und man hat natürlich dann schauen müssen, dass man eine neue Rezeptur irgendwo herbekommt und neue Farbpigmente. Und 2022 kamen dann die EU-REACH-konformen Farben auf den Markt. Und mittlerweile gibt es wieder die ganze Bandbreite an Farben. Genau, also kann man wieder bunt tätowieren.
0: Und wie ist das? Kann man da Farbe mischen?
1: Ja, also man muss natürlich aufpassen, welche Hersteller das sind. Ne? Aber man kann Farben mischen, quasi im Töpfchen oder sogar auch je nach Farbe, also je nach Hersteller, kann man die auch, sage ich mal, einmal in Blau und dann einmal in Grün reintunken. Also ähnliche Farben ist kein Problem. Da je nach Hersteller kriegt man trotzdem die Farbbrillanz oder die schwächt nicht ab, wird nicht irgendwie von der Sättigung weniger.
0: Und wie muss ich mir das vorstellen beim Tätowieren, wenn du jetzt eine bestimmte Farbe hast, dass die jetzt nicht vorher gemischt wird? Oder kannst du dann auch mit einer anderen Farbe über dieselbe Stelle nochmal drüber gehen, dass es dann eine andere Schattierung gibt?
1: Also man muss immer so sehen, die Haut, die hat ja die zweite Hautschicht, da wird die Farbe eingekapselt. In der ersten Hautschicht, die ganze Farbe, die während dem Tätowieren da in die erste Hautschicht reingeht, durch das Durchstechen von der Haut, die fliegt innerhalb von 4 Wochen komplett wieder raus. Also die erste Hautschicht hat nie Farbpigmente drin. Und die zweite, die kapselt die quasi ein. Diese Makrophagen, das sind so Fresszellen vom Immunsystem, die sind dafür da, dass die eigentlich Fremdkörper und alles Mögliche, was im Körper nicht sein soll, quasi auffrisst und verarbeitet. Und bei Tattoofarbe ist es so, wenn Tattoofarbe in die Haut kommt, merkt das Immunsystem, oh, da ist was, geht mit den Fresszellen dahin, dann fressen die das auf, das Farbpigment, die können das aber nicht abbauen und dann bleiben die quasi auf der Stelle stehen mit der mit dem Farbpigment. Und dann stirbt die irgendwann ab und dann frisst die nächste Fresszelle die. Aber das macht, also dem Körper macht das nichts aus, weil jeden Tag produzieren wir zig von den Dingern. Also das ist, sag ich mal, nicht schädlich. Ja,
0: unsere Haut erneuert sich ja ständig.
1: Ja, genau. Und wo man natürlich aufpassen muss, bei farbigen Tattoos, das sage ich auch immer mit dazu, wenn einer viele allergische Reaktionen zum Beispiel hat, sollte man eigentlich bei schwarz oder grau bleiben. Ja? Weil einfach die, man muss sich das so vorstellen, die Farbe sind chemisch hergestellte Farbpigmente und die können auch super gut abheilen, das Tattoo, das Bunte, und dann kann das nach 5 oder 10 Jahren Probleme machen, weil der Körper das immer wieder erkennen kann, dass es ein Fremdkörper ist. Bei Schwarz-Grau passiert einem das nicht. Schwarz-Grau, also da ist der Grundstoff Kohlenstoff und das geht der Körper nicht mehr an. Also da, wenn man ja überlegt, Farbe oder Schwarz-Grau, dann lieber Farbe, wenn man Bedenken hätte mit Allergien. In der Zukunft oder so. Weil ich sag auch immer, also ein Tattoo ist ja nicht gesund, ne? Also das sind keine, ich sag mal, gesunden Stoffe, die da reinkommen, ja?
0: Keine Vitamine, so muss man sagen.
1: Keine Vitamine, du sagst es genau. Aber ich sag immer mit dazu, also wenn man sich anschaut, was man im Alltag sich manchmal alles so reinpfeift oder gewisse Leute, ne? Mit von Rauchen über Alkohol, Fast Food, keinen Sport machen und so, dann ist das, finde ich, immer viel schlimmer, wenn man jeden Tag so lebt, wie wenn man sich als gesunder Mensch einmal ein Tattoo irgendwo macht. Also muss man auch mal abwägen.
0: Ja, also für alle Skeptiker da draußen, macht euch ein schwarzes Tattoo.
1: Genau.
0: Das ist noch lange nicht so schlimm, wenn die ganze Zeit rauchen tut.
1: Genau. Und man muss ja auch mal so sehen, also ich sage immer, der Körper ist wie ein Fass. Und wenn ich natürlich jeden Tag was Schlechtes reinleere, dann kommt irgendwann eine Allergie oder eine schlimmere Krankheit oder sowas. Also man kann es nicht nur auf ein Tattoo schieben oder so, ne? Wenn man jetzt irgendwie, ja, also man muss schon immer das Ganze betrachten, was man so seinem Körper antut.
0: Und wir tun uns jetzt wieder ein bisschen Musik an.

0: Den Applaus grüße Gott. Jetzt ist aus, der Applaus. Willkommen zurück bei Kulturis aus Hohenlohe auf Radio Störfunk. Heute bei mir live im Studio Lady Catty, Fotografin, Tattoo-Artist. Wobei man das Tattoo ganz dick unterstreichen müsse.
1: Genau.
0: Ja, wie bist du jetzt ausgebucht? Wir haben jetzt über die Farbe haben wir gesprochen, über was man alles beachten muss. Wir haben darüber gesprochen, wie dein Werdegang so war.
1: Genau.
0: Und jetzt ist natürlich wichtig, wenn wir jetzt da vielleicht bei den Zuhörern sich ja der Wunsch jetzt geregt hat, ein Tattoo zu kriegen, und ich kann das nur bestätigen, die Catty kann das super. Aber vom Künstlerischen her schon allein, weil ich habe gesehen, was du tust auch malen so.
1: Genau, ja.
0: Was du da so kreativ zu Papier oder an Objekte bringst, ist wirklich genial.
1: Dankeschön. Das freut mich, wenn es gut ankommt.
0: Kann ich nur unterstreichen, und auch qualitativ ist, ich bin ja auch sehr zufrieden.
1: Ja, mit deinem neuen Tattoo, gell?
0: Ja.
1: Hattest ja das Vergnügen, genau.
0: Ja, das ist echt super geworden. Und in zwei Tagen geht's weiter.
1: Genau, da sehen wir uns wieder in Oberrote im Studio. Genau, zu meinen Zeiten. Also es gibt gute Nachrichten. Ich war damals 2 Jahre ausgebucht vor Corona. Und mittlerweile mache ich tatsächlich nur noch meinen Terminplaner ein Dreivierteljahr lang voll. Weil es einfach, ja, wenn es zu viel ist oder gerade mit, ich möchte ja auch mal Urlaub machen, dann war es einfach immer nicht planbar in 2 Jahre, ne? Und auch für Kunden teilweise die Wartezeit einfach. Und das habe ich jetzt strikt so beibehalten nach Corona, ne? Nach den ganzen Lockdowns, dass man einfach ein Dreivierteljahr mache ich nur noch einen Terminplaner voll. Aber dieses Jahr gibt es auch noch ein paar Slots im Dezember und dann halt nächstes Jahr. Und jeder, der sich interessiert für ein Tattoo, der auch einfach nur mal eine Beratung haben möchte oder sich noch unschlüssig ist, ne, der kann sich gerne melden und dann könnten wir gerne einen Termin vereinbaren, erstmal zum Beraten. Und wenn ich dann absehen kann, wie groß, wohin, dann können wir gerne auch schauen, ja, dass wir so schnell wie möglich quasi, ne, also im Dezember dann loslegen oder je nach Zeit dann vielleicht erst im Januar oder Februar nächstes Jahr.
0: Ja, und alle, wo jetzt neugierig waren, sind die gehen am besten ins Internet, oder?
1: Ja, genau.
0: Auf der Homepage?
1: Ja, auf meine Homepage oder über WhatsApp, ne, also geht auch. Die Nummer wäre 0163 8569 769. Da könnt ihr gerne einfach anrufen oder schreiben oder eben ins Internet gehen auf die Seite www.ladycatty.de. Da sind auch nochmal alle Kontaktdaten hinterlegt und da könnt ihr auch gerne eine E-Mail schreiben an info@ladycatty.de.
0: Und ihr könnt sehen, was die Catty alles
1: genau
0: drauf hat.
1: Ja.
0: Das sind ja sehr schöne Beispiele da drin.
1: Dankeschön.
0: Bei dir auf der Homepage.
1: Genau, Instagram und Facebook ist immer ein bisschen aktueller, weil es schneller hochgeladen ist, die Bilder. Könnt ihr auch gerne drauf schauen. Name ist auch Lady Catty Tattoo Artist.
0: Und das Lady Catty ist ohne Bindestrich oder so, gell? Oder?
1: Ohne Bindestrich, ja, genau. Ja.
0: Also zusammengeschrieben.
1: Mhm. Ja, Webseite ladycatty.de und Instagram, Facebook einfach Lady Catty Tattoo Artist eingeben. Genau.
0: So, jetzt wissen wir, wo man dich erreichen kann. Oberrot,
1: genau.
0: Natürlich.
1: Ja.
0: Hast du gesagt, ist dein Studio. Und hast du jetzt irgendwelche größere Projekte noch?
1: Ich habe nebenher seit 2022 habe ich angefangen, einen eigenen Brand aufzubauen, also Bekleidung, gerade für Biker und ja, Rocker sozusagen oder Tattoo-Liebhaber natürlich auch, ne? Weil wir fahren selber Harley, das ist auch unser Hobby und da haben wir dann quasi ein Brand aufgebaut, wir machen viel Tierschutz und da wollen wir natürlich finanziell noch mehr unterstützen und deswegen, ja, wurde es dann der Brand. Genau.
0: Also wenn man dann bei dir was kauft, ist er praktisch noch Genau. Mit Unterstützung dabei für die Tiere.
1: Auf jeden Fall. Könnt ihr auch mal schauen, gerne auf den Shop www.burn-bones22.de. Also Burn & Bones heißt die Marke. Könnt ihr gerne schauen, ob euch was gefällt und einfach online bestellen.
0: Ja, und für alle, die wo jetzt das vielleicht verpasst haben oder zu spät eingeschaltet, wenn es euch interessiert, ihr könnt diese Sendung nachher in der Mediathek 24 Stunden lang, 7 Tage, also eine ganze Woche bleibt die jetzt in der Mediathek, einfach auf Mediathek gehen, auf Radio Störfunk, und dann kann man ganz normal die Sendung nochmal nachhören. Die Telefonnummer, wenn jetzt jemand nicht so schnell war beim Mitschreiben, also wie gesagt, das kriegt man alles raus, und leider ist unsere Zeit am Rennen, und jetzt gibt es noch ein schönes Abschlusslied von Guns N' Roses. Ich bedanke mich, dass du da warst. Ich habe heute wieder sehr viel dazugelernt.
1: Das freut mich.
0: Ich hoffe, die Zuhörer natürlich auch. Für alle, die wegen skeptisch waren, was die Tattoos so mit einem machen. Also keine Angst.
1: Genau.
0: Fort nach Oberrot, da kriegt ihr ein sehr gutes Tattoo.
1: Vielen lieben Dank. Danke, dass ich da sein durfte.
0: Sehr, sehr gerne.
1: Hat also mir sehr viel Spaß
0: gemacht. Hast so viel notiert, wir müssen noch eine zweite Sendung machen.
1: Können wir auf jeden Fall machen. Stoff ist da.
0: Also kommt gut durch die Woche. Ich sage jetzt mal Tschüss. Und wie immer, bloß kein Stress.

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den linken Medienspiegel im September 2026 beginnen wir mit den Konsequenzen der Wahlen in Sachsen-Anhalt für die Verwaltung und sogenannten Sicherheitsorgane, kommen dann zu einem Aktionsvorschlag von Widersetzen und danach zum Internetkollektiv Autisti bzw. Inventati, die den Betrieb als Folge von US-Sanktionen einstellt. Anschließend kommen wir zur Abschiebepolitik der BRD nach Afghanistan und zuletzt zu den Protesten in Albanien und den Wahlerfolgen der Democratic Socialists of America.

0: Unser erster Artikel ist von der Homepage Netzpolitik, die für digitale Freiheitsrechte und eine offene, solidarische Gesellschaft kämpft. So ein Zitat von ihrer Selbstbeschreibung. In dem Artikel vom 18. August wird beschrieben, was die AfD als Regierungspartei mit dem sogenannten Sicherheitsapparat machen könnte. Polizei und Verfassungsschutz, was bei einer Machtübernahme durch Rechtsextreme droht. Würde die AfD ein Bundesland regieren, hätte sie eine Reihe von Möglichkeiten, den Sicherheitsapparat in ihrem Sinne neu auszurichten. Doch DemokratInnen stehen dem nicht hilflos gegenüber. Wir haben mit dem Rechtswissenschaftler Markus Thiel darüber gesprochen, welche Gefahren eine potenzielle Machtübernahme birgt und was man dagegen tun kann. Der Spitzenkandidat der sachsen-anhaltinischen AfD hat angekündigt, bis zu 200 Beamtinnen austauschen zu wollen. Gerade in einer Alleinregierung werden die MinisterInnenposten einer Regierung schnell mit den eigenen Leuten besetzt. Doch bei vielen Positionen im Verwaltungsunterbau steht der Beamtenstatus und strenge Kündigungsfristen vor einem umfassenden Austausch. In den meisten Bundesländern gibt es an den Spitzen, etwa der Polizeipräsidien, nur noch wenige politische Beamten, sagt Markus Thiel. Thiel ist Professor für öffentliches Recht mit Schwerpunkt Polizeirecht an der Deutschen Hochschule der Polizei in Münster. Politische Beamte, das sind solche, die eine Regierung ohne reguläre Einstellungsverfahren einsetzen und auch schneller wieder loswerden kann. In Sachsen-Anhalt sind die politischen Beamten im Landesbeamtengesetz aufgezählt. Es sind nur wenige Stellen. Die StaatsschutzsekretärInnen, Präsidentin und Vizepräsidentin des Landesverwaltungsamts, die Leitung des Presse- und Informationsamts sowie die Leitung des Landesverfassungsschutzes. Den Chef des Verfassungsschutzes auszutauschen, ist für eine Regierung also verhältnismäßig einfach. In Sachsen-Anhalt besetzt diese Position seit 14 Jahren Jochen Hollmann. Ginge es nach der AfD, wäre er wohl nicht mehr lange im Amt. Denn in seiner Amtszeit im Jahr 2023 schufte der Landesverfassungsschutz den Landesverband der AfD als gesichert rechtsextremistisch ein. Brandenburgs ehemaliger Verfassungsschutzpräsident Jörg Müller nannte die AfD-Übernahme des Landesgeheimdienstes ein Worst-Case-Szenario für alle Verfassungsschützer in Deutschland. Schwieriger wird es, das Personal der Polizei auszutauschen. Der Leiter der Landespolizei ist in Sachsen-Anhalt wie in den meisten anderen Ländern kein politischer Beamter. Doch ein direkter Austausch ist, gerade bei Personen unterhalb der Spitzenebene, nicht die einzige Option. Bei Führungs- und Leitungspositionen kann man mittel- und langfristig gezielt Beschäftigte befördern. Es können auch Versetzungen vorgenommen oder Disziplinarverfahren eingeleitet werden, sagt Thiel. All das könnten die Betroffenen zwar vor Verwaltungsgerichten anfechten, aber das dauert, selbst wenn die Justiz unabhängig bliebe. Das heißt, man kann aus den Ministerien solche Personalentscheidungen nach und nach so steuern, dass zunehmend regimetreue Beamtinnen und Beamten in den wichtigen Stellen tätig werden, so Thiel. Er sieht hier auch ein hohes Drangsalierungspotenzial. Möglich sei zudem, dass sich Beamtinnen freiwillig aus dem Dienst verabschieden, weil sie die Arbeit unter einer autoritären Regierung schlichtweg nicht mehr ertragen. Das führt dann eventuell zu einer weiteren Ausdünnung demokratischer Kräfte. Und wie viel Einfluss hat die Regierung auch ohne Austausch von Personal auf die Arbeit der Polizei? Klar ist, die Polizei muss ermitteln, wenn sie von einer möglichen Straftat erfährt. Das nennt man Legalitätsprinzip. Aber wo die Polizei genau hinschaut und mit wie viel Engagement sie bestimmte Straftaten verfolgt, ist ein anderes Thema. Eine autoritäre Regierung könnte also bestimmte Schwerpunkte für die Polizeiarbeit ausrufen oder andere Schwerpunkte einstellen. Dass eine Straftat gar nicht mehr verfolgt wird, geht also nicht. Zumindest, wenn man nicht alle rechtsstaatlichen Grundsätze über Bord werfen wollte, sagt Thiel. Aber für ihn ist es denkbar, dass etwa politische Straftaten aus dem rechten Spektrum nicht mehr mit demselben Nachdruck verfolgt werden könnten. Und wenn es um Vorwürfe gegen die Regierungsmitglieder oder auch Mitarbeiter geht, gäbe es Stellschrauben. Zum Beispiel die Frage, ob man Aussagegenehmigungen für Beamtinnen und Beamte erteilt oder nicht, so Thiel. Ein weiteres Thema sind präventive Angebote. Heute beispielsweise beteiligt sich die Polizei und der Verfassungsschutz an Aussteigerprogrammen für RechtsextremistInnen. In Sachsen-Anhalt gibt es beispielsweise seit 2014 das Programm Extra für Menschen aus der rechtsextremistischen Szene und früheren Reichsbürger und Selbstverwalter, das der Landesverfassungsschutz anbietet.
1: Solche Programme könnten eingestellt werden. Ebenso die Förderung für nichtstaatliche Angebote. Schon jetzt sind die Demokratieinitiativen wegen des Umbaus von Förderprogrammen wie Demokratie leben stark unter Druck. Thiel war lange kein Freund des Arguments, dass man schon bei aktuellen Gesetzen für Sicherheitsbehörden darauf achten solle, potenziellen künftigen autoritären Regierungen den Werkzeugkasten nicht schon fertig zu übergeben, etwa beim Polizeigesetz in Sachsen-Anhalt, das noch in diesem März ausgeweitet wurde. Es gibt der Landespolizei unter anderem die Befugnis, Big-Data-Analysen durchzuführen und präventiv Kennzeichen zu erfassen. Ich bin seit jeher ein Verfechter davon, dass man die Regelungen, die als praktisch notwendig erscheinen und die man verfassungsrechtlich zulässig treffen kann, auch trifft, sagt Thiel. Dass die Befugnisse in falsche Hände geraten können, hielt er immer für ein sehr hypothetisches Argument, weil ich immer der Auffassung gewesen bin, dass wir eigentlich hinreichende demokratische Kontrollinstanzen und Verfahren haben. Doch diese Einschätzung hat sich für den Polizeirechter geändert. Ich will ganz offen gestehen, dass ich das inzwischen ein bisschen anders sehe. Die Entwicklung in den USA und anderen Staaten, in denen ein autoritärer Umbau im Gange ist, würden zeigen, dass das als Problem nicht mehr kleinzureden ist. Ganz von neuen Befugnissen Abstand nehmen würde er jedoch nicht, sondern sich stattdessen mehr auf Schutzvorkehrungen konzentrieren. Polizeibefugnisse könnten außerdem auch gegen diejenigen helfen, die eine Demokratie angreifen wollen. Ein ganz praktisches Problem ist, dass Landespolizeien auf Daten von Bund und anderen Ländern zugreifen können. In Berlin etwa hatten dazu berechtigte Polizeibeamtinnen im Jahr 2020 Zugriff auf fast 40 übergreifende Datenbestände, darunter auch die DNA-Analysedatei, die Rechtsextremismusdatei oder das Ausländerzentralregister. Wenn nun in einem Bundesland Rechtsextreme die Kontrolle übernehmen, Personal in der Polizei austauschen und missbräuchlich auf derartige Informationen zugreifen, um etwa politische GegnerInnen zu identifizieren und zu verfolgen, ist das ein mit aktuellen Mitteln kaum beherrschbares Problem. Dann wäre natürlich denkbar, dass ein solches Land auch Informationen an Parteiorganisationen in anderen Ländern weitergibt, sagt Thiel. Ein Land aus den Informationsverbünden auszuschließen, ist bislang nicht vorgesehen. Thiel kann sich das aber vorstellen, in engen Grenzen. In einem Gastbeitrag für Verfassungsblog schreibt er, dass man beispielsweise das BKA-Gesetz darum ergänzen könnte, bestimmte teilnahmeberechtigte Behörden für einen begrenzten, jeweils verlängerbaren Zeitraum vom Zugriff auf das Verbundsystem auszuschließen, als letztes Mittel, unter strikten sachlichen Voraussetzungen und nach einem strengen Verfahren. Ähnlich wie bei der Polizei gibt es gemeinsame Datensammlungen auch beim Verfassungsschutz. Hier hat der Bundesverfassungsschutz eine zentrale Funktion für das nachrichtendienstliche Informationssystem, kurz NADIS, in dem Bundes- und Landesverfassungsschutzämter Informationen teilen. Im kürzlich vorgestellten Entwurf für eine Neuregelung des Bundesverfassungsschutzgesetzes ist von möglichen Schutzvorkehrungen gegen einzelne Landesämter jedoch nicht zu sehen. In Sachsen-Anhalt ist die Gefahr, dass eine potenzielle rechtsradikale Regierung Verfassungsschutzinformationen missbrauchen könnte, inzwischen sehr konkret. Thiel sagt, ich denke, dass wir uns überlegen sollten, wie wir mit diesen Fragen umgehen und sie nicht erst dann angehen, wenn es soweit ist. Er würde eine zeitlich begrenzte und streng kontrollierte Einschränkung des Informationsaustausches für einen gangbaren Weg halten. Aber bei all den Szenarien, was könnte man dagegen tun? Landesrechtlich sieht Thiel keine großen Chancen. Alles, was man jetzt gesetzlich regelt, kann von einem Parlament mit den entsprechenden Mehrheiten problemlos geändert werden, so der Polizeirechtler. Das heißt, Gesetze sind schnell andere und selbst wenn sie verfassungswidrig sind, dauert es vor Gericht lange, sie wieder korrigieren zu lassen. Er glaubt, dass es Schutzvorkehrungen vor allem im tatsächlichen Bereich braucht. Eine Stärkung der Justiz, eine gute personelle Ausstattung für Verwaltungsgerichte und interne Kontrollstellen bei der Polizei. All das kann auch angegriffen werden, das ist klar. Wenn alles schief geht, bliebe am Ende vor allem eine härtere Gangart von Seiten des Bundes. Was heißt das? Das hat der GdP, also Gewerkschaft der Polizeivize Sven Hüber, in der aktuellen Ausgabe des Mitgliedermagazins unter dem Titel »Steht ein Elefant im Raum« beschrieben. In seinem Text erinnert er an Artikel 91 des Grundgesetzes, der besagt, dass die Bundesregierung Landespolizeien ihren Weisungen unterstellen und die Bundespolizei einsetzen kann, wenn ein Land Gefahr für die freiheitlich-demokratische Grundordnung nicht selbst bekämpfen kann oder will. Laut Hübner sei das vorstellbar, wenn eine Landesregierung die verfassungsmäßige Ordnung untergräbt oder die sie tragende Partei verboten wird. für seinen Beitrag, in dem er Polizistinnen dazu aufruft, die AfD weder zu wählen noch zu unterstützen oder Mitglied zu sein, bekam Hüber eine Menge Gegenwind. Mehrere GdP-Mitglieder und der Landesverband NRW distanzierten sich. Bild und andere gruben in der DDR-Vergangenheit Hübers. Der Ausgabe des Mitgliedermagazins beigelegt war auch ein How-To zur Remonstration in Checkkartengröße, denn für Beamte, nicht nur bei der Polizei, gibt es das Recht zu remonstrieren. Das heißt, sie dürfen oder müssen sogar ihre Bedenken äußern, wenn sie annehmen, dass eine Anweisung unrechtmäßig ist. Zwei Ebenen von Vorgesetzten müssen sie durchlaufen, bevor sie bei der Ausführung von Anweisungen von ihrer persönlichen Verantwortung für die Rechtmäßigkeit befreit sind. Doch wenn die Anweisung die Würde des Menschen verletzt oder die Beamtin bei seiner Ausführung offensichtlich strafbar machen oder eine Ordnungswidrigkeit begehen, bleibt sie in jedem Fall haftbar. Aber auch dann kann es problematisch sein, eine Anweisung zu verweigern, weil die Remonstrierenden mit disziplinarischen Maßnahmen rechnen müssen, so Thiel. Denn wenn am Ende der Vorgesetzte sagt, es wird so gemacht, wie ich es gesagt habe, sind die Möglichkeiten als Beamtin oder Beamter begrenzt. Wie auch bei anderen Optionen. Der Weg über die Gerichte existiert, dauert aber im Einzelfall viel zu lang. Wie relevant Remonstrationen in der Praxis sind, ist schwer einzuschätzen. Auswertbare Zahlen dazu und aussagekräftige Auswertungen etwaiger Effekte fehlen. Unsere gesamte Rechts- und Verfassungsordnung ist darauf angelegt, dass alle sich an die Regeln halten, sagt Thiel. Wie verletzlich derartige Systeme sind, zeigt sich auch, wenn sich in der EU Mitgliedstaaten nicht an vereinbarte Regeln halten. Zwar gibt es Sanktionsmechanismen wie Vertragsverletzungsverfahren, doch bei der früheren Orbán-Regierung in Ungarn beispielsweise führten zahlreiche dieser Verfahren nicht dazu, dass die Regierung ihren Kurs änderte. Thiel sagt, wir brauchen einen öffentlichen Diskurs darüber, wie wir unsere Demokratie schützen können. Dass ein solcher nicht leicht zu führen sein wird, ist im Polizeirecht klar. Die Kluft zwischen denen, die zur AfD neigen, und denen mit einer klaren Gegnerschaft sei groß, so Thiel. Ich fürchte, dass leider ein nicht geringer Anteil der Bevölkerung die Notwendigkeit eines Diskurses überhaupt nicht anerkennt. Und das macht es natürlich unglaublich schwierig, sagt er. Eine Gelegenheit zur Auseinandersetzung mit der Bedrohung hätte es etwa bei der letzten Innenministerkonferenz im Juni gegeben. Letzte Innenministerkonferenz ohne AfD titelte dazu etwa der Tagesspiegel. Doch auf die Liste der öffentlichen Beschlüsse hat das Thema es nicht geschafft. Es helfe nicht, ein Schreckgespenst an die Wand zu malen, sagt Bundesinnenminister Alexander Dobrindt.

0: Von den sogenannten Sicherheitsorganen kommen wir zu einem Aktionsvorschlag von Widersetzen. Wir haben euch den Trailer aufgenommen, hört selbst. Mehr Informationen unter widersetzen.com.
1: Am 6.10. wird die konstituierende Sitzung des neuen Landtags in Magdeburg stattfinden.
2: Wir widersetzen uns einem Landtag aus Faschisten. Deshalb müssen wir alle nach Magdeburg.
1: Denn eine faschistische Regierung ist und bleibt immer ein Verbrechen.
2: Wir vertrauen dem BSW nicht.
1: Und wir vertrauen auch nicht dem Rest der CDU.
2: Wenn eine demokratische Partei jetzt den Faschisten an die Macht hilft,
1: ist sie keine demokratische Partei mehr.
2: Ulrich Siegmund ist ein Faschist. Er war beim Remigrationstreffen in Potsdam. Er ist gern gesehen bei Kadertreffen von organisierten Nazi-Strukturen. Seine AfD ist reiner Populismus, der die Leute aufhetzt und dann rechts liegen lässt.
1: Von uns gibt's, was von uns zu erwarten ist.
2: Widerstand.
1: Wenn dieser Aufhetzer am 6.10. zum Ministerpräsidenten gewählt werden sollte,
2: sind wir die antifaschistische Gegenwehr.

0: von dem Aufruf, den Landtag in Sachsen-Anhalt bei der konstituierenden Sitzung am 6. Oktober zu blockieren, kommen wir zu NoBlocks.org bzw. dem italienischen Internetkollektiv Autisti-Inventati, die NoBlocks unter anderem betreiben. Bei NoBlocks.org ist auch der Blog dieser Radiosendung. Wir müssen also wie tausende andere woanders hin umziehen mit unserer Internetpräsenz. Da Autistici-Inventati durch Sanktionen der US-Regierung zum Einstellen ihres Betriebs gezwungen wurden. Wir möchten hierüber unser Bedauern ausdrücken und uns bei Ihnen bedanken, dass wir Ihre Infrastruktur benutzen konnten und unseren Blog bei Ihnen online stellen konnten. Aber was ist eigentlich passiert? Ein Artikel wieder von Netzpolitik.org, diesmal vom 4. September.
1: Autistici Inventati, pauschaler Terrorvorwurf. Die Trump-Regierung wirft dem italienischen Internetkollektiv Autistici Inventati die Unterstützung von Terrorismus vor. Auf die pauschal verhängten Sanktionen gegen die antifaschistische Gruppe folgt neben einer Solidaritätswelle die Frage, wer ist als nächstes dran? Eigentlich dachte das italienische Internetkollektiv Autistici Inventati bis zum 25. September Zeit zu haben. Zeit, um sich etwa nach neuen Hosting-Providern umzusehen. Zeit, um Domains umzuziehen. Zeit, um Zahlungsdienstleister zu finden, die eingehende Spenden abwickeln können. Am Ende blieben bestenfalls wenige Tage. Keine 24 Stunden, nachdem die US-Regierung das spendenfinanzierte Internetkollektiv unter Terrorverdacht gestellt und mit Sanktionen belegt hatte, schaltete der US-Zahlungsdienstleister PayPal deren Account ab. Eigentlich sollte es einen Monat dauern, bis solche Sanktionen offiziell greifen. Offenkundig wollten vor allem in den USA angesiedelte Organisationen so lange nicht warten. Tags darauf war der Webserver unter autistici.org nicht mehr erreichbar, weil das für die Org-Adressen zuständige Public Interest Registry im US-Bundesstaat Virginia

Die Vorwürfe der Trump-Regierung wiegen schwer. Das Kollektiv soll linksextremistischen Gruppen digitale Infrastruktur zur Verfügung gestellt und sie somit materiell unterstützt haben. Darüber sollen etwa Terroranschläge in Deutschland, Frankreich und anderen europäischen Ländern geplant und verkündet worden sein. Sogar linke US-AktivistInnen, die in der US-Stadt Portland einen Hubschrauber der US-Grenzbehörde CBP mit einem Laserpointer gestört haben sollen, tauchen in der Erklärung des US-Außenministeriums auf. Sie alle sollen mit in der antifaschistischen Gruppe hängen, die sich zu einem zentralen Knotenpunkt einer transnationalen Kampagne gewalttätiger und krimineller linksextremer Netzwerke entwickelt habe, so die offizielle US-Begründung. Das Kollektiv ziele darauf ab, die, Zitat, USA sowie ihre Partner in Europa und der westlichen Hemisphäre und darüber hinaus zu destabilisieren, Zitat Ende. Demnach soll das scharfe Sanktionsschwert nicht nur das Kollektiv selbst, sondern auch deren Umfeld treffen. Wer mit Specialized Designed Global Terrorists, so die offizielle Einstufung, zu tun hat und beispielsweise ihr Bankkonto verwaltet, muss damit rechnen, ebenfalls abgeklemmt zu werden. So funktioniert das in Europa mit der Haftung nicht, erklärt Francesca Brier, die unter anderem am Eurotech-Projekt beteiligt ist und sich für digitale Souveränität einsetzt. Ein Anbieter haftet dann, wenn er von konkreten rechtswidrigen Inhalten weiß und nicht handelt, nicht aufgrund der Identität seiner Nutzer, sagt Brier. Wenn Inhalte entfernt werden müssen, sei ein bestimmtes Verfahren vorgesehen, eine gezielte Anordnung, Verhältnismäßigkeit, ein Recht auf Rechtsbehelf. Nichts davon ist hier geschehen, sagt Brier. Keine Anordnung, kein Gericht, keine Feststellung durch eine italienische oder europäische Behörde. Schlicht die politische Ausrichtung der NutzerInnen sei Grund dafür, dass die gesamte Infrastruktur als schuldig behandelt werde. Dabei hat sich das Kollektiv laut Angaben eines anonymen Sprechers an die entsprechenden Regeln gehalten. Wenn Behörden an sie herangetreten und sie auf illegale Inhalte auf ihren Diensten hingewiesen haben, hätten sie diese nach einer Überprüfung entfernt, sagte der Sprecher dem niederländischen Medium NRC. Sonst wären sie schnell vor Gericht gelandet, denn die Haftungsfreiheit ist eben an diese Bedingungen geknüpft. Wir wurden nie verurteilt, sagte der Sprecher. Es sei auch eine David-gegen-Goliath-Geschichte, sagt die Digitalisierungsexpertin Brier. Was AI innerhalb weniger Tage vom Netz genommen habe, sei nicht die Stärke der juristischen Argumentation gewesen. Kein Gericht hat jemals die These geprüft, dass die Bereitstellung von Kommunikationsdiensten einer Unterstützung von Terrorismus gleichkommt, sagt Brier. Entscheidend seien vielmehr die Nadelöhre im System gewesen. Die Domainvergabestelle, die Bank und der Zahlungsdienstleister unterliegen entweder der US-Gerichtsbarkeit oder sind auf das US-Finanzsystem angewiesen. Daher muss eine behördliche Entscheidung aus Washington nicht erst ein Gerichtsverfahren überstehen, so Brier. Es genüge, ein einziges dieser Nadelöhre zu treffen. Der Rest geschieht dann von selbst. Dass die US-Regierung die Kontrolle über viele Schalthebel besitzt, wurde zuletzt vermehrt zum Problem. Im Vorjahr hatte sie etwa die bei Microsoft liegenden E-Mail-Konten von Karim Khan sperren lassen, Chefankläger des Internationalen Strafgerichtshofs, und dabei aus politischen Gründen zeitweise seine Arbeit stillgelegt. Getroffen hat es auch weitere RichterInnen aus Den Haag. Neben E-Mail- oder Amazon-Accounts haben auch Kreditkarten aufgehört zu funktionieren, deren Anbieter in der Regel aus den USA stammen. Vorerst stillgelegt ist auch die Blogging-Plattform NoBlocks.org, die von AI betrieben wird. Hintergrund sei ein Cyberangriff, vermutlich steckten Trump-AnhängerInnen dahinter, mutmaßt der AI-Sprecher gegenüber NRC. NutzerInnen können bis auf Weiteres keine neuen Beiträge anlegen, darunter zum Beispiel Anne Roth, Referentin für Digitalpolitik der Linksfraktion im Bundestag. Seit über 20 Jahren befüllt sie dort ihren Blog, muss sich jetzt aber gedulden. Dabei jucke sie, etwas darüber zu schreiben, wie lange sie Autistici kenne und wie es sie treffe, dass ihnen das jetzt passiert. Einige aus dem Kollektiv kenne ich schon sehr lange, seit wir gemeinsam beim G8-Gipfel in Genua 2001 einen der ersten Online-Ticker mit Berichten über die Proteste gefüllt haben, sagt Roth. Die von AI bereitgestellte Infrastruktur sei für sie bislang eine perfekte Lösung gewesen. Ich muss mich nicht um Server und Software kümmern und habe trotzdem einen Blog, das niemanden trackt und keine Daten an Dritte weiterreicht. Für sie relevant sei zudem, dass ich bei einem Kollektiv mit einem klaren politischen Kompass bin. In gewisser Hinsicht schließt sich für sie ein Kreis. Als ich anfing zu bloggen, und das ist aktuell fast ironisch, habe ich eine Plattform gesucht, um darüber zu schreiben, wie es ist, mit Antiterrorüberwachung zu leben, sagt Roth. Damals stand ihr Partner, der Soziologe André Holm, unter Terrorverdacht.

Zwar wurde das Verfahren Jahre später ergebnislos eingestellt, der Schaden für ihn und sein Umfeld war jedoch bereits angerichtet. Das Vorgehen der US-Regierung hat inzwischen eine breite Solidaritätswelle ausgelöst. Über 30 zivilgesellschaftliche Organisationen aus Europa, vom Chaos Computer Club bis zu Epicenter Works, haben einen gestern veröffentlichten Aufruf der digitalen NGO EDRI, European Digital Rights, unterzeichnet. Die Befürchtung, dass es nicht bei AI bleiben wird, liegt nahe. Dies schafft einen gefährlichen Präzedenzfall für nicht kommerzielle Hosting-Anbieter, Registrare und Dienste zum Schutz der Privatsphäre in ganz Europa, warnt EDRI. Die Sorgen werden auch in der deutschen Politik wach. Erst traf es Hate Aid, dann die Rote Hilfe und jetzt Ossistici Inventati. Wer ist als nächstes dran? So die Bundestagsabgeordnete Clara Bünger, Linke. Dagegen müssten sich die Regierung und die EU wehren. Es kann nicht sein, dass Trump sich als Weltpolizei geriert und legalen Organisationen die Grundlagen entzogen werden, weil sie nicht seinem Weltbild entsprechen, sagt Bünger. Ob sich diese Sicht bis zur Bundesregierung fortpflanzt, bleibt jedoch fraglich. So wurde jüngst bekannt, dass das deutsche Innenministerium gemeinsam mit VertreterInnen der US-Regierung im Herbst einen Workshop zum Thema Linksextremismus, Terrorismus abhalten will. Es sei ein prioritäres Anliegen des Bundesinnenministeriums, Linksextremismus zu bekämpfen, heißt es auf eine Anfrage der Linksfraktion. Man müsse sich nichts vormachen, sagt die Abgeordnete Bünger. Trump geht es nicht um Internet-Purweide, sondern um Linke, FeministInnen, Antifa. Das sagt er ja auch ganz deutlich. Hier finden sich genügend Berührungspunkte zu europäischen Konservativen. Auch Merz und Dobrindt haben ein Interesse daran, linke und antifaschistische Gruppen als vermeintliche Gefahr zu framen, um damit den Ausbau des Überwachungsstaats zu rechtfertigen, sagt Bünger.

0: von Sanktionen durch die extrem rechte US-Regierung und den Konsequenzen kommen wir zur Bereitschaft der BRD, mit den Taliban zusammenzuarbeiten, um Menschen nach Afghanistan abschieben zu können. Und einem Artikel aus der Analyse und Kritik der Monatszeitung aus Hamburg für linke Debatte und Praxis.
1: Abschiebung in die Katastrophe. Seit der Taliban-Machtübernahme unterliegen Frauen in Afghanistan immer härteren Einschränkungen. Deutschland schafft neue Fakten in der Abschiebepolitik gegenüber Afghanistan. Mit dem jüngsten Abschiebeflug Ende Juli wurde erstmals ein Mann abgeschoben, der weder als sogenannter Gefährder eingestuft noch wegen einer Straftat verurteilt worden war. Dieser Schritt kommt nicht überraschend. Die Verschärfung der Abschiebepraxis ist bereits im Koalitionsvertrag angelegt und wurde in den vergangenen Monaten politisch vorbereitet. Die Gespräche mit den Taliban, die bereits 2024 unter der Bundesregierung von Olaf Scholz aufgenommen wurden, werden vom Kabinett Merz nun fortgeführt und intensiviert. Offiziell ist weiterhin lediglich von einem technischen Austausch mit jenem Regime die Rede, das Deutschland als Regierung nicht anerkennt. Diese Wortwahl verdeutlicht, wie politische Entscheidungen rhetorisch umgedeutet und entpolitisiert werden. Aus einer Frage der Außen- und Menschenrechtspolitik wird eine scheinbar neutrale Verwaltungsangelegenheit. Im Mittelpunkt steht nicht die Frage, inwiefern Deutschland mit dieser Zusammenarbeit faktisch eine autoritäre islamistische Herrschaft anerkennt und welche politische Realität den von Abschiebung betroffenen Menschen dadurch zugemutet wird. Stattdessen geht es darum, wie Abschiebungen möglichst effizient organisiert werden können. In welches Afghanistan wird abgeschoben? Die Situation der Frauen zeigt besonders deutlich, was sich in Afghanistan unter der erneuten Herrschaft der Taliban seit 2021 verändert hat. Kaum eine Woche vergeht, ohne dass neue Eingriffe in die Rechte von Frauen und Mädchen bekannt werden. Mädchen wird der Zugang zu weiterführender Bildung verwehrt. Frauen werden aus Universitäten und weiten Teilen des Arbeitslebens ausgeschlossen. Ihre Bewegungsfreiheit wird eingeschränkt. Gleichzeitig greifen die Taliban zunehmend ins Ehe- und Familienrecht ein und stärken die Autorität männlicher Familienmitglieder. Mit mehreren in diesem Sommer erlassenen rechtlichen Änderungen haben die Taliban den Schutz von Frauen vor häuslicher Gewalt weiter ausgehöhlt. Gewalt gegen Frauen und Mädchen durch Männer wird bis hin zu schweren Verletzungen geduldet. Im Rahmen ihres politischen Projekts verbinden die Taliban eine fundamentalistische Auslegung religiöser Normen mit einer patriarchalen Gesellschaftsordnung, in der Frauen primär über familiäre Zugehörigkeit und männliche Autorität definiert werden. Die Kontrolle über Frauen und ihre gesellschaftliche Stellung dient nicht nur der Einschränkung individueller Freiheiten, sondern der institutionellen Verankerung einer Ordnung, in der die Abhängigkeit von Frauen nicht mehr nur durch materielle und soziale Bedingungen wie Lohn und Reproduktionsarbeit bedingt ist, sondern politisch und rechtlich legitimiert wird. Damit zielt die Herrschaftsordnung der Taliban darauf ab, jene gesellschaftlichen Widersprüche und Handlungsspielräume zu beseitigen, in denen Menschen Ansprüche formulieren und bestehende Abhängigkeiten herausfordern können. Dies trifft auf eine Gesellschaft, in der Millionen Menschen ums Überleben kämpfen. Die humanitäre Lage in Afghanistan ist seit dem Abzug internationaler Truppen und der erneuten Machtübernahme der Taliban bereits äußerst prekär. Doch derzeit verschärfen sich mehrere Krisen gleichzeitig. Während Hunger und Armut herrschen, brechen Erwerbsgrundlagen sowie internationale Unterstützung zunehmend weg. Gleichzeitig werden Millionen AfghanInnen aus Pakistan und dem Iran zur Rückkehr gezwungen in ein Land, dessen staatliche und humanitäre Strukturen bereits kaum ausreichen, um die dort lebende Bevölkerung zu versorgen. Kämpfe und Grenzschließungen zwischen Pakistan und Afghanistan sowie die Auswirkungen des Krieges im Nahen Osten erschweren die Versorgung zusätzlich. Wichtige Lieferwege werden blockiert oder müssen umgeleitet werden. Die Konsequenzen? Rund 17,4 Millionen Menschen benötigen dringend Nahrungsmittelhilfe. 13,8 Millionen sind von akuter Ernährungsunsicherheit betroffen. Für 2026 wird erwartet, dass 4,9 Millionen Frauen und Kinder wegen Unter- und Mangelernährung behandelt werden müssen. Gerade unter diesen Bedingungen enthält die politische Entrechtung von Frauen eine zusätzliche Bedeutung und Tragweite. Wo Menschen keinen Zugang zu Einkommen und gesellschaftliche Absicherung haben, wird die Familie zur Überlebensinstitution und gleichzeitig zu dem Ort, an dem materielle Verhältnisse, patriarchale Gewalt und politische Herrschaft ineinandergreifen. Bestehende Schutzmechanismen gegen Kinderehen werden abgebaut. In einer Gesellschaft, in der Familien unter existenziellem Druck ihre Töchter früh verheiraten und sie in Abhängigkeits- und Gewaltverhältnisse überführen. Das Mädchen wird damit als Kind in eine patriarchale Ökonomie eingeordnet, in der seine Kindheit und körperliche Unversehrtheit der Verfügung männlicher Autorität unterliegen. Unter der Herrschaft der Taliban wird das Private nicht nur von gesellschaftlichen Machtverhältnissen durchzogen, sondern auf eine zugespitzte Weise organisiert. Es wird zum Instrument ihrer Herrschaft. Wer glaubt, afghanische Frauen seien durch die Herrschaft der Taliban zu stummen Opfern geworden, täuscht sich. Diese Vorstellung folgt einem paternalistischen Blick, der Frauen in nicht-westlichen Gesellschaften häufig nur zwischen Unterwerfung und Befreiung wahrnimmt und ihre eigene politische Praxis unsichtbar macht. Dies verkennt ihre fortbestehende Handlungsmacht. Plattformen wie Sun Times dokumentieren die Erfahrungen afghanischer Frauen und schaffen eine Gegenöffentlichkeit zu einer Herrschaft, die Frauen aus der Öffentlichkeit entfernen will. Frauen protestieren trotz der Gefahr von Verhaftung und Gewalt. Anfang Juni 2026 wurden in Herat mindestens 30 Frauen festgenommen, weil ihnen Verstöße gegen die Kleidungsvorschriften der Taliban vorgeworfen wurden. Am 9. Juni versammelten sich daraufhin Menschen im Gebiet Jibreel, in dem überwiegend die ethnische Minderheit der Hazara lebt, um gegen die Verhaftungen zu protestieren. Gerade Hazara, die als ethnische und religiöse Minderheit besonderen Formen der Diskriminierung und Gewalt ausgesetzt sind, leisten Widerstand. Ihr Widerstand zeigt die Widersprüche einer Herrschaft, die versucht, Frauen und Minderheiten aus der Gesellschaft zu verdrängen und sie zugleich niemals vollständig unsichtbar machen kann. Es verweist auf eine Grenze der Herrschaft selbst. Die Taliban können Institutionen schließen, Rechte abschaffen und durch die Kontrolle von Familie und öffentlichem Leben versuchen, gesellschaftliche Handlungsspielräume einzuschränken. Sie können jedoch nicht vollständig darüber verfügen, wie Frauen und Angehörige marginalisierter Gruppen ihre eigene Lage verstehen und welche politischen Ansprüche sie daraus entwickeln. Dass sie trotz der Gefahr von schwerwiegenden Konsequenzen für ihr Leben, für ihre Rechte eintreten, verdient höchsten Respekt. Zugleich darf dieser Widerstand nicht darüber hinwegtäuschen, unter welchen Bedingungen er stattfindet. Trotzdem behandelt die deutsche Abschiebepolitik Afghanistan zunehmend als ein Land, in das Menschen zurückkehren können sollen. Die Verschärfung der deutschen Abschiebepolitik gegenüber Afghanistan beruht nicht auf einer naiven Einschätzung der dortigen Verhältnisse. Dass die Lage in Afghanistan unter der Herrschaft der Taliban weiterhin von Entrechtung, Gewalt und systematischer Unterdrückung geprägt ist, ist evident. Dennoch werden Abschiebungen ausgeweitet, vor dem Hintergrund einer politischen Entwicklung, in der Fluchtmigration zunehmend als Bedrohung verhandelt wird und rechte und rassistische Narrative den Rahmen des Sag- und Machbaren bestimmen. Entscheidend ist also, welchen Stellenwert die tatsächliche Zumutbarkeit von Abschiebungen vor dem Hintergrund dieser politischen Entwicklung noch hat. In der Logik staatlicher Abschiebepolitik erscheinen Menschen nicht als Personen mit eigenen Biografien, deren Handlungen und Fluchtbewegungen in konkrete historische, politische und materielle Zusammenhänge eingebunden sind, sondern als Gegenstand staatlicher Verwaltung, als Ausreisepflichtige oder Rückkehrer. Ihre individuellen Lebensumstände und ihre menschliche Würde treten hinter staatliche Ordnungs- und Souveränitätsinteressen zurück. Welche Gefährdungen als hinreichend schwerwiegend gelten und welche Schutzbedürftigkeit überhaupt politisches Gewicht erhält, ist dabei nicht für alle Menschen gleich. Dass Menschen je nach Herkunft, zugeschriebener Zugehörigkeit und Aufenthaltsstatus unterschiedlich bewertet und behandelt werden, verweist auf ihre zutiefst rassistische Struktur. Fluchtmigration ist keine Ausnahme in der ansonsten geordneten Welt, sondern eine Folge gesellschaftlicher und politischer Verhältnisse, die von Ungleichheit, Konflikten und Gewalt geprägt sind. Wird sie dennoch auf ein steuerbares Problem reduziert, werden Abschiebungen zur vermeintlichen Lösung und zugleich zum Beweis staatlicher Handlungsfähigkeit. Dann verliert die Frage an Bedeutung, welchen menschenunwürdigen und unzumutbaren Verhältnissen Menschen ausgesetzt werden sollen, die aufgrund rassistischer Zuschreibungen als abschiebbar gelten. Sie sollen schlicht aus der Gesellschaft verschwinden.

0: Von der Abschiebepolitik der BRD kommen wir zu den sogenannten Flamingo-Protesten in Albanien und bleiben bei der Analyse und Kritik, die am 18. August erschienen ist.
1: Flamingos gegen die Oligarchie. Die massiven Proteste in Albanien sind das Ergebnis eines aggressiven Ausverkaufs des Landes. Was haben sie bisher erreicht? Ende Juni bin ich im Zentrum von Tirana, auch Sheshi genannt, wo seit Ende Mai tagtäglich Zehntausende bis Hunderttausende Menschen auf die Straße gehen und für ein neues Albanien demonstrieren. Die Flamingo-Revolution will das Albanien der Oligarchen und der alten politischen Eliten hinter sich bringen und fordert ein bezahlbares, würdiges Leben, ökologische Verantwortung sowie echte demokratische Teilhabe. Am 22. Juli 2026, am letzten Tag vor der Sommerpause des albanischen Parlaments, versammelten sich in den frühen Morgenstunden hunderte Protestierende vor dem Parlament. Ihr Ziel ist es, die Sitzung über das Gesetz über strategische Investitionen Nummer 21 2024 zu blockieren, in der die Abgeordneten in einem letzten Sprint tiefgreifende Entscheidungen verabschieden. Das Gesetz erlaubt Anträge nur noch bis zum 31. Dezember 2026. Mit dieser Entscheidung schafft die Regierung neue Instrumente, die es Investoren erleichtern, in Turbogeschwindigkeit in ökologisch sensiblen Gebieten oder an Orten, an denen die Tourismusentwicklung Vorrang hat, zu bauen. Danach muss das Land im Zuge der EU-Beitrittsverhandlungen seine Gesetze an EU-Standards anpassen. An diesem Tag fliegen hunderte Eier auf die fetten Limousinen der ParlamentarierInnen, die gekommen sind, um dem Gesetzesentwurf des Premiers Edi Rama zuzustimmen. Die Staatspolizei reagiert mit Tränengas, Schlägen und vielen Festnahmen. Nichts davon beeindruckt die neue Protestgeneration Albaniens. Sie kehrt abends zum Sheshi zurück, zahlreiche, laute, wütende. Ihre Botschaft ist klar, das Land gehört nicht den Investoren, sondern den Menschen, die es verteidigen. Die Geburtsstunde der Flamingo-Bewegung geht auf einen gewaltsamen Vorfall in Svernikt an der Nachtalagune im Mai zurück. Nahezu über Nacht war ein ganzes Areal mitten im Naturschutzgebiet eingezäunt worden. Dort leben seltene Tier- und Vogelarten sowie Flamingos. Genau dort wollen nun Donald Trumps Tochter Ivanka und ihr Ehemann Jared Kushner ein Elite-Ressort bauen. Unterstützt von der Umweltorganisation PPNEA und der linken Partei Levice Bashke wollten AnwohnerInnen zunächst wissen, was vor ihrer Haustür eigentlich vorging. Am 30. Mai führten private Sicherheitskräfte vor den Augen der passiven Polizei einen protestierenden Anwohner brutal ab. Die Videoaufnahmen des Vorfalls verbreiteten sich schnell im Netz und lösten lokale Proteste aus, die ebenfalls gewaltsam aufgelöst wurden. In der Folge kam es in Tirana zu einer unerwartet großen Demonstration unter dem Motto »Albanien steht nicht zum Ausverkauf«, an der rund 50.000 Menschen teilnahmen. Bevor sich die Proteste gegen die Privatisierung und Ausbeutung von Naturschutzgebieten richten, liegt ihre Ursache tiefer, nämlich in einem wiederkehrenden politischen und wirtschaftlichen Muster. Strategisch wichtige Projekte werden ohne Transparenz oder demokratische Kontrolle an Investoren vergeben. Ähnliche Deals hatten bisher keine vergleichbare Mobilisierung ausgelöst. Ausschlaggebend für die Eskalation war daher weniger ein einzelnes Projekt, als vielmehr die offen zur Schau gestellte Gewalt und die damit verbundene Machtdemonstration. Die Proteste werden von einem breiten Spektrum gesellschaftlicher Akteure getragen. UmweltaktivistInnen, die linke Partei Levice Bashke, feministische Gruppen, KollegInnen aus Arbeitskämpfen, die in den vergangenen Jahren unabhängige Gewerkschaften aufgebaut haben, sowie RentnerInnen, Familien und die Generation Z. Damit bilden die Proteste einen Querschnitt der albanischen Gesellschaft ab und unterscheiden sich deutlich von früheren, stärker parteigesteuerten Mobilisierungen. Die Proteste bündeln viele soziale Fragen, Perspektivlosigkeit und Auswanderung junger Menschen, ein ausgedünntes und zunehmend privatisiertes Bildungssystem, ein unterfinanziertes Gesundheitssystem und steigende Lebenshaltungskosten. In fast jeder Rede auf dem Sheshi geht es um sehr konkrete Probleme des Alltags. Ihnen geht es um den Aufbau einer funktionierenden öffentlichen Infrastruktur. Daneben fordern die Menschen auch ein Moratorium für Bauprojekte in Schutzgebieten und den Rücktritt vom Premierminister Rama. Nach nur wenigen Tagen auf den Straßen Tiranas fällt mir auf, dass Levice Bashke ein entscheidender Faktor für die Proteste ist. Ihre kontinuierliche Übersetzung von Sprechchören in parlamentarischen Anfragen ist etwas, das sonst keine andere politische Struktur leistet. Die Partei hat ihre Wurzeln in den 2010er Jahren, als die Privatisierung wichtiger Infrastrukturen und ganzer Branchen die Macht in den Händen weniger Oligarchen konzentrierte, während die soziale Ungleichheit wuchs und gewerkschaftliche Organisation systematisch geschwächt wurde. Bedeutender Widerstand dagegen regte sich mit den Protesten von 2011, organisiert von der außerparlamentarischen Vorgängerorganisation von Levitsia Baschke, der Organisata Politike. 2022 entstand mit Levitsia Baschke eine linke Kraft, die soziale Fragen, Arbeitskämpfe und politische Repräsentation miteinander verband. Die Partei hat Protest als legitime politische Form normalisiert und soziale Themen wie Armut, steigende Lebenshaltungskosten, Renten, öffentliche Infrastruktur, demokratische Teilhabe und Naturschutz auf die Agenda gesetzt. Dass genau diese Themen sich jetzt verdichten, zeugt von der langfristigen Vorarbeit dieser Partei. Neulich sagte ein Familienmitglied in Albanien, wie schön es doch sei, dass dort so viele Ressorts und Hochhäuser entstünden. Albanien sei längst nicht mehr das arme Land Europas. Menschen kämen jetzt dorthin. Diesen Wunsch nach Anerkennung kann ich sehr gut nachvollziehen. Doch wie sicher und nachhaltig kann eine Entwicklung im Tourismussektor sein, wenn sie letztlich auf Geldwäsche aus dem Drogengeschäft basiert und der albanischen Wirtschaft am Ende kaum echten Nutzen bringt? Auf einer Rede bei der Berliner Soli-Kundgebung berichtete eine Aktivistin aus Albanien, dass diese Industrie dem Land wenig Mehrwert bringt, solange es keine wettbewerbsfähige eigene Produktion, keine nachhaltige Landwirtschaft und keine verarbeitende Industrie gibt. Nahezu die gesamten Baukosten fließen in Importe, von Architekten und Planern über Baumaterialien bis hin zur Hotelausstattung. Ein Großteil des Personals, von den Küchenchefs bis zu den mittleren Managern, kommt von außerhalb. Auch nahezu alles, was konsumiert wird, ist ebenfalls importiert. Die Gewinne wiederum fließen an ausländische Eigentumskonstruktionen, die sich die Regierung Rama unter anderem über das Gesetz über strategische Investitionen Nummer 21 2024 geschaffen hat. Das Projekt in Zvornej dient im Grunde nur dazu, Wohnungen und Gewerbeeinheiten zu bauen und zu verkaufen und somit Geldwäsche zu betreiben. Nur ein Bruchteil des Projekts entfällt auf tatsächliche Tourismusinfrastruktur. Dieses Projekt zeigt deutlich, wie der Narkostaat die albanische Wirtschaft in eine Auktion verwandelt hat. Und das belegt The Albanian Files, der 800-seitige Band, der im Juni stolz in Albanien veröffentlicht wurde und dessen Ziel es eigentlich war, Albanien als das Mekka der zeitgenössischen Architektur zu preisen, dokumentiert die städtebauliche Entwicklung Albaniens seit den frühen 2000er Jahren. Der Bericht macht sichtbar, wie Küstenregionen, Naturschutzgebiete und öffentliche Flächen systematisch für Großprojekte erschlossen wurden. Auch die Nata-Lagune erscheint darin nicht als Ausnahme, sondern als Teil langfristiger Planungen. Rückblickend wirkt das wie eine politische Legitimation genau jener Eingriffe, gegen die sich heute vielerorts Protest regt. Das Buch offenbart außerdem die enge Verflechtung von Architektur, politischer Macht und von wirtschaftlichen Interessen. Internationale Büros berichten von direkten Kontakten zu Rama. Viele Projekte entstehen über Direktvergaben oder exklusive Verhandlungen. Es ist ein strukturelles Modell, in dem politische Entscheidungsträger, Investoren und Planungsakteure eng zusammenwirken. Gerade deshalb ist die wachsende kritische Auseinandersetzung mit diesen Entwicklungen ein zentraler Bestandteil der aktuellen Proteste, denn sie verdeutlicht abermals, wie Neoliberalismus autoritäre Entwicklungen in Albanien verstärkt hat. Erstens lässt sich in den vergangenen Tagen ein spürbarer, progressiver gesellschaftlicher Wandel beobachten. Die Erfahrung kollektiver Wirksamkeit, organisierter Protest, sichtbarer Widerstand und gemeinsamer Artikulation von Unzufriedenheit dürften langfristig nachwirken und künftige Mobilisierungen prägen. Die Proteste haben auch die Rückaneignung öffentlicher Räume inspiriert. In mehreren Regionen haben AnwohnerInnen Absperrungen entfernt und sich den Zugang zu den zuvor enteigneten oder blockierten Flächen zurückgeholt. Drittens hat sich inzwischen eine kritische öffentliche Medieninfrastruktur entwickelt und etabliert. Regelmäßig erscheinen Recherchen und Studien, die sich mit dem Ausverkauf Albaniens und den Verbindungen zwischen Politik, Oligarchie und organisierte Kriminalität befassen. Viertens deutet vieles darauf hin, dass die etablierten politischen Parteien zunehmend an gesellschaftliche Legitimation verlieren. Auch das Zusammenspiel von politischer Macht, oligarchischen Strukturen und wirtschaftlichen Interessen gerät unter Druck. Gleichzeitig ist davon auszugehen, dass sich diese Netzwerke kurzfristig anpassen und fortbestehen. Fünftens spricht einiges dafür, dass insbesondere linke Kräfte wie Levitsia Baschke von dieser Dynamik profitieren und weiter an Bedeutung gewinnen werden, auch wenn ein grundlegender politischer Wandel kurzfristig nicht zu erwarten ist. Sechstens kann trotz ausgedünnter Teilnahme im August in Tirana keineswegs von ruhigeren Tagen die Rede sein. Parallel zur Flamingo-Revolution in Tirana ist in vielen kleineren Gemeinden eine breite Protestwelle entstanden. Diese richtet sich gegen eine Reform, die Zahl der Gemeinden von 61 auf 46 senken soll. Diese Zentralisierung bedroht die ländliche soziale und kulturelle Infrastruktur. Viele BürgerInnen setzen auf Petitionen. Sie fordern, dass die Entscheidungen überprüft und die lokalen Gemeinschaften vor einer endgültigen Entscheidung angehört werden. Immer noch treffen sich Tausende im Szczecin und fordern den Rücktritt des Premiers und seiner Verbrecherregierung. Sie singen und brüllen und werden es vermutlich noch weiter tun. Die Flamingo-Revolution hat die Regierung nicht zum Sturz gebracht, aber sie hat die Art, wie über Politik gesprochen und gedacht wird, verändert. Sie ist die gesellschaftliche Bewusstwerdung dessen, wie Politik zu sein hat, im Dienste der Menschen.

Von Albanien wechseln wir in die USA mit dem neuen Deutschland, das inzwischen auch nur noch als Wochenzeitung erscheint. Der Artikel erschien am 20.08. und es geht um die Wahlerfolge der Democratic Socialists of America. Heißer roter Sommer. Bei den demokratischen Vorwahlen setzen sich vielerorts sozialistische Kandidaten durch. Die Linke wird zur ernstzunehmenden politischen Kraft in den USA. Die Democratic Socialists of America, kurz DSA, selbst sprechen von einem Red Hot Summer. Und die New York Times meint, den einschneidendsten Moment in der Geschichte des amerikanischen Sozialismus erkennen zu können. Begonnen hat dieser heiße rote Sommer am 23. Juni mit linken Siegen bei den New Yorker Vorwahlen für den US-Kongress, bei denen Claire Valdez und Avila Chevalier nun für die Demokratische Partei als Kandidatinnen ins Rennen ziehen werden. Der Triumph der Democratic Socialists of America, die auch sie Mitglieder für die Wahlen zum Kongress des Bundesstaates New York durchsetzen konnten, schlug im Establishment der Demokratischen Partei wie eine Bombe ein und stärkte die Position von Bürgermeister Zoran Mamdani. Doch weil der Erfolg in New York eingefahren wurde, einer Metropole an der als liberal geltenden Ostküste, sagt das Ergebnis noch nicht viel über die Stimmung im Land aus. Das Bild begann sich erst zu wandeln, als die demokratischen Sozialistinnen anschließend mit Chris Rapp, Maynard Keyes und Donovan McKinney auch wichtige Vorwahlen für Kongresskandidaturen in Pennsylvania, Colorado und Michigan gewannen. Die Democratic Socialists of America hat es in den letzten Jahren meisterhaft verstanden, die Dynamik der Wahlkämpfe für den Aufbau ihrer politischen Strukturen zu nutzen. Ihr erster großer Sprung nach vorne gelang mit dem Präsidentschaftswahlkampf von Bernie Sanders 2016, der in vieler Hinsicht den Startschuss für das demokratisch-sozialistische Moment in den USA markierte. Sowohl New Yorks Bürgermeister Zoran Mamdani als auch die Kongressabgeordnete Alexandria Ocasio-Cortez wurden damals durch die Bernie-Kampagne politisiert. In den Folgejahren wuchs die Democratic Socialists of America weiter, insbesondere als Reaktion auf die zweite Amtszeit von Präsident Trump und durch die Kampagne von Zoran Mamdani in New York. In den letzten 10 Jahren hat sich die Mitgliedschaft ungefähr verzwanzigfacht, von rund 6.000 Mitglieder im Jahr 2016 auf heute mehr als 120.000. Dadurch ist die Organisation, die eher einer Föderation von Strömungen als einer Partei im europäischen Sinne ähnelt, zur größten sozialistischen Bewegung in der US-amerikanischen Geschichte geworden. Ihr Erstarken ist auch ein Ausdruck der Enttäuschung, die vor allem junge Menschen gegenüber der Demokratischen Partei spüren. Sie sind zutiefst wütend über die Unfähigkeit und den Unwillen der Demokraten, gegen die extreme Rechte zu kämpfen, erklärt Diana Moreno, eine neu gewählte Abgeordnete der New York State Assembly aus den Reihen der Democratic Socialists of America, unlängst gegenüber dem Nachrichtensender CNN. Das rasante Wachstum der Mitgliedszahlen und des politischen Einflusses deutet zudem auf einen Wandel in der Wahrnehmung des Sozialismus in den USA hin. Während des Kalten Krieges und in der Zeit danach war der Begriff extrem negativ besetzt. Doch nun ändern sich die Dinge. Eine aktuelle CNN-Umfrage zeigt, dass sich ein Drittel der demokratischen Anhängerschaft als demokratische SozialistInnen bezeichnet. Die Älteren, die Democratic Socialists of America Mitglieder, müssen sich an diese neue Situation, in der die Democratic Socialists of America zu einer bedeutenden politischen Kraft heranwächst, erst doch gewöhnen. Ich hätte nie gedacht, dass dies zu meinen Lebzeiten möglich sein würde, sagte der nationale Co-Vorsitzende Ashik Siddiqui unlängst gegenüber der Washington Post. Doch natürlich stößt auch die kurze DSA-Kampagne an Grenzen. Mitte August verloren Francesca Hong und Oliver Larkin die Vorwahlen für das Gouverneursamt in Wisconsin bzw. den Kongress in Florida. Es scheint, dass sich die Macht der DSA nach wie vor auf tiefblaue, also demokratisch geprägte Bundesstaaten beschränkt, während der Aufschwung in republikanischen Staaten oder Swing States bislang weniger ausgeprägt ist, scheint
Brian T.K. Leo, Co-Vorsitzende der für die Wahlkampagne in New York zuständigen DSA-Kommission, spricht davon, die größte Herausforderung der DSA sei es, gerade die Reichweite zu vergrößern, ohne die Dynamik zu verlieren. Außerdem müsse man beweisen, dass demokratische Sozialisten trotz massiven Widerstands ihre Regierungsversprechen einhalten können. In New York scheint Bürgermeister Mamdani das bislang ganz gut zu gelingen. Dank ihrer Erfolge ist die DSA dabei, sich in einen zentralen Akteur im neu entstehenden progressiv-demokratisch-sozialistischen Ökosystem zu verwandeln. Neben Bernie Sanders, Alexandria Ocasio-Cortez und Bürgermeister Mamdani gehört auch der linke Screamer Hassan Piker, der sich effektiv für progressive und sozialistische Kandidatinnen eingesetzt hat, zu diesem Ökosystem. Aber auch Kandidatinnen wie der palästinensischstämmige Arzt Abdul El Sayeh, der in Michigan jetzt als Kandidat für den US-Senat antritt, sowie die afroamerikanische Angie Nixon, die in Florida mit wenig Geld und ohne offizielle Unterstützung kandidiert und jetzt ebenfalls ziemlich überraschend in das Rennen um einen Senatorensitz zieht, repräsentieren dieses neue politische Milieu. Immer wahrscheinlicher wird vor diesem Hintergrund eine Präsidentschaftskandidatur der linken Kongressabgeordneten Alexandria Ocasio-Cortez. Die demokratische Sozialistin scheint die Medienaufmerksamkeit, die mit den Gerüchten einhergehen, auf jeden Fall zu genießen. Auch Cheyenne T.K. Liu von den DSA in New York spricht von einer wachsenden Begeisterung für eine mögliche AOC-Kandidatur, also eine Kandidatur von Alexandria Ocasio-Cortez. Allerdings verlor die Abgeordnete vor 2 Jahren die Unterstützung des nationalen Leitungsgremiums des DSA, also der Democratic Socialist of America, dem National Political Committee, weil sie sich aus dessen Sicht nicht ausreichend für die palästinensische Sache engagierte. Mit ihrer möglichen Kandidatur treten die Meinungsverschiedenheiten zwischen den verschiedenen DSA-Strömungen nun deutlicher zutage. T.K. Liu ist der Ansicht, dass eine demokratisch-sozialistische Präsidentschaftskandidatur das Potenzial hat, sehr viel Energie zu wecken und ein wirksames Mittel sein könnte, um den Kampf gegen die Zerstörung der demokratischen und ökonomischen Rechte durch Trumps MAGA-Bewegung im ganzen Land zu tragen. Mitglieder anderer DSA-Strömungen sind vorsichtiger. Die Co-Vorsitzende Megan Rumer etwa zeigt sich ebenfalls gegenüber der New York Times skeptisch, wie sehr sich Ocasio-Cortez den DSA verpflichtet fühlt. Auf die Unterstützung von Bernie Sanders, einer Mehrheit des DSA und Bürgermeister Cyril Mamdani, mit dem die Abgeordnete immer eng kooperiert hat, kann Ocasio-Cortez aber offenkundig zählen. Für das erklärte Ziel der DSA, also der Democratic Socialists of America, den Kapitalismus durch einen demokratischen Sozialismus zu ersetzen, wird allerdings sehr viel mehr als Wahlkämpfe und Siege nötig sein. Lokale Basisarbeit und die Fähigkeit, neu gewonnene Mitglieder auch in aktive politische Strukturen einzubinden, werden über die Zukunft der Organisation und vielleicht auch der USA bestimmen. Das Partei-Establishment der Demokraten auf jeden Fall ist schon sehr alarmiert. Der moderate demokratische Think Tank Third Way hat $15 Millionen bereitgestellt, um linke KandidatInnen bei den Vorwahlen zu stoppen. Während sich die demokratische Parteiführung gegenüber Trumps rechtsextremer MAGA-Bewegung als ohnmächtig erweist, kann sie zumindest innerparteilichen Widerstand organisieren.

Das war der linke Medienspiegel im September. Alles Weitere findet ihr leider nicht unter unserem gewöhnlichen Blog unter medienspiegel.noblogs.org und tschö.

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2: Es muss nicht immer Polka sein. Dieser Meinung ist Michael Kuhn zusammen mit dem Orchester Holger Bück. Und das ist gleichzeitig unser heutiges Motto in der Sendung Zeit für Blasmusik. Die Kapellen werden uns also beweisen, dass sie nicht nur gerne Polkas spielen, sondern auch Musikstücke aus Operetten, Schlagermelodien oder das eine oder andere Musikstück mit südamerikanischem Rhythmus. Wir lassen uns einfach mal überraschen, was da alles auf uns zukommt. Viel Spaß mit der heutigen Sendung. Es muss nicht immer Polka sein.

Es muss nicht immer Polka sein. Es kann durchaus auch eine schöne Filmmelodie gespielt werden, so wie wir sie jetzt von Peter Schad und seinen oberschwäbischen Dorfmusikanten hören. Aus dem Film Dornenvögel von Henry Mancini mit dem Flötensolo von Ingrid Baumann begleitet von ihren Musikkameraden der oberschwäbischen Dorfmusikanten. Und dann Blech on the Rocks. Von dieser Formation hören wir einen Swing, und zwar einen Swinging Safari. Und dann eine ganz neue CD von Wolfi der Vetter und Deine Blasmusik mit einer Begin von Joe Häuschen, bearbeitet von Michael Kuhn. Du bist der Grund, warum ich singe.

Weiter geht's jetzt in Zeit für Blasmusik mit einem Stück aus dem Musical Tapaluga von Peter Maffay, bearbeitet von Kurt Gäble. Nesaya, so heißt dieses Stück, interpretiert von Timo Hieske und seine jungen Egerländer. Und dann gibt's doch wieder eine Polka, aber es bleibt nicht bei einer solchen, sondern hört euch mal genau das Trio an. Auch hier gibt es wieder einen Stilmix, sehr interessant gemacht vom Komponisten Steffen Burkhardt, gespielt von Orfach Böhmisch unter Leitung von Rainer Roll.

So, jetzt sind die Murgtal-Musikanten an der Reihe mit einem Titel aus ihrer ersten CD. Das Album heißt Vivat Baiersbronn und daraus spielen sie von Peter Lane Tichana Trip, arrangiert von Steffen Burkhardt, und aus der aktuellen zweiten CD der Murgtal-Musikanten mit dem Albumtitel Komm in den Schwarzwald. Daraus hören wir mit den Solisten Marinia Horn und Frieda Eckert Pas de deux von Pitex.

Ja, tatsächlich, es muss nicht immer Polka sein. Wir können uns auch gerne mit anderer Musik unterhalten lassen. Auch ein Marsch sollte in einem Programm nicht fehlen. Und deshalb spielen jetzt Peter Dengel und die fidelen Siebenbürger Adjuvanten einen Marsch, den Michael Binder komponiert hat, der Hann-Stockert-Marsch.

Das waren donauschwäbische traditionelle Melodien, die Peter Schröppel für seine Original-Schwabenländer Musikanten bearbeitet hat. Und jetzt freuen wir uns auf eine Tango-Melodie von Peter Schad. Und dieser Titel heißt Tango Eleganto mit dem Rundl Studio Blasorchester.

Nach dem Tango Eleganto von Peter Schad spielt nun die Siebenmann-Besetzung Alpenblech Watermelon Man und zuvor noch ein schöner Walzer Hand in Hand durchs Märchenland mit der Besetzung die Lederhosenblech.

Besame mucho mit der mährischen Kapelle Stripnanka. Und jetzt hören wir der Blechhaufen aus ihrem Album Wirtshausrunde, Pepito.

0: Was, wieso?
1: Habt ihr die Moneten?
0: Na,
1: versetzt mir die Trompeten.
0: Na.
1: Ich leid gleich so weit durch.
2: Hier spricht die Mobilbox vom Josef. Bin zurzeit nicht erreichbar. Bitte sprechen Sie nach dem Piep.
3: Na gut, Herr Josef, das ist ja wirklich gnadenlos mit Ihnen. Grüß Sie, Blech auf meinem Rohr. Die versammelte Mannschaft ist angetreten. Einer hat Geburtstag, einer fällt uns. Na, merkt er was? Richtig, Sie. Also es wird vielleicht nicht schlecht, sich in ein hübscheres Gewandel hineinzubequemen, auch zu erscheinen, weil die Getränke haben wir alle schon bestellt. Keiner hat Geld eingesteckt, weil das Geschenk war wirklich nicht billig. Also ich würde meinen, erscheinen Sie, sonst weinen Sie.

Jenseits des Tales im Swingrhythmus, gespielt von den Unterländer Alpenbläser unter Leitung von Ralf Denninger. Und somit kommen wir zum Schluss. Und jetzt gibt's nochmal Polka pur in einer Sendung, der wenig Polkas gespielt wurden. Aber es war doch sehr abwechslungsreich, denke ich. Und wir sollten das irgendwann mal wiederholen. Twinmugger spielen zum Schluss ein großes Polka-Potpourri, arrangiert von Charles Thomann. Und dazu wünsche ich euch nochmal abschließend viel Spaß und lade euch ein, in die nächste Sendung wieder reinzuschalten bei Radio Störfunk.

Ihr hört die Störfunk News. Am Mikrofon sind Hanna und Madeline. Am 31. August hatten wir unseren ersten Tag bei Radio Störfunk als die neuen Buffdis. In dieser Ausgabe stellen wir uns ausführlich vor mit einem Quiz und Einblick in unsere Interessen.

0: hört die Störfunk News am Mikrofon mit Madeline. Am 31. August hatten Hannah und ich, Madeline, unseren ersten Tag hier bei Radio Störfunk als die neuen Buffdies. Hierzu hat uns Miro ein paar Fragen gestellt. Die erste Frage an dich, Hannah. Was magst du lieber, Sommer oder Herbst?
1: Sommer.
2: Sindelfingen oder Böblingen?
1: Sindelfingen.
2: Biologie oder Geografie?
1: Biologie.
2: Motorrad oder Pferd?
1: Motorrad.
2: Motorrad oder Ski?
1: Motorrad.
2: Hund oder Katze?
1: Katze.
2: Kaffee oder Matcha?
1: Kaffee.
2: Schreiben oder Sprachnachricht?
1: Sprachnachricht.
2: Allein oder zusammen?
1: Zusammen.
2: Lesen oder hören?
1: Hören.
2: Digital oder analog?
1: Analog.
2: Yoga oder Karate?
1: Karate.
2: TV oder Netflix?
1: Netflix.
2: Wecker oder Handy?
1: Handy.
2: Museum Wirt oder Hellisch-Fränkisches Museum?
1: Hellisch-Fränkisches Museum.
2: Vielen Dank für das kleine Quiz mit dir, Hannah. Und jetzt hast du uns auch noch einen Song mitgebracht. Was hören wir denn von dir und vor allem warum?
1: Das ist I Will Survive oder Hit Erotic. Ich fand die Songs sehr gut oder mein Song sehr gut, weil ich höre den sehr gerne in der Freizeit. Ich mag gerne alte Songs und es macht mir einfach gute Laune.
2: Dann holen wir uns die gute Laune und erfahren danach gleich mehr zu dir, zu deinem Freiwilligendienst hier bei Radio Störfunk. Aber jetzt für dich Ray Charles mit Hit the Road Check.

0: Ihr hört die Störfunk News am Mikrofon mit Madeline. Am 31. August hatten Hanna und ich, Madeline, unseren ersten Tag hier bei Radio Störfunk. Miro hat dir, Hanna, hierzu ein paar persönliche Fragen gestellt. Wie war denn dein Sommer?
1: Ganz schön. Also ich war ein bisschen beschäftigt mit Fahrschule und Fahrstunden. War natürlich ein bisschen stressig, aber im Großen und Ganzen sehr schön. Sehr erholsam dann auch.
2: Das heißt, du hast jetzt, du bist mobil auf dem Motorrad und auf dem Vierrad, wenn man das so sagen kann.
1: Genau, ja.
2: Hast das knallhart durchgezogen in kurzer Zeit. War dir das wichtig?
1: Ja, fand ich schon. Vor der Ausbildung oder je nachdem, was ich mache, fand ich das schon schön, dann, wenn ich die Zeit habe, das fertig zu bringen.
2: Sehr gut, dann kannst du jetzt auch befreit hier im Radio starten, mobil auf verschiedene Art und Weise. Ich habe es ja schon im Quiz gesagt, du kommst aus 71069 Sindelfingen. Nehmen uns mal mit, was ist das für eine Stadt, wo liegt die und wie müssen wir uns das vorstellen?
1: Genau, die liegt in der Nähe von Stuttgart, aber 30 Minuten weg ungefähr. Ja, schon eine einigermaßen große Stadt. Das Größte, was bei uns, glaube ich, gibt, ist halt die Mercedes-Benz-Fabrik. Das nimmt einen großen Teil der Stadt ein. Ich wohne in quasi so einem Stadtteil von Sindelfingen. Malching ist eher kleiner mit 13.000 Einwohnern, dafür aber sehr vielen Supermärkten. Ja, ist schon schön im Großen und Ganzen dort zu wohnen. Ist jetzt nicht ganz so wie in einer Großstadt, wenn man sich noch gegenseitig kennt. Aber man hat noch genug, wo man hingehen kann.
2: Hingehen kann ist ein gutes Stichwort. Was waren denn so deine Lieblingsplätze dort bisher oder wo hast du dich gern aufgehalten?
1: Auf jeden Fall gerne im Park. Wir haben so einen kleinen Park, da war ich sehr gern mit meinen Freunden. Aber so einen richtigen Ort gab es nicht. Eher so eine Bank mitten in der Innenstadt, wo ich und meine Freunde oft saßen. Neben Netto konnte man sich gleich was mitnehmen, deswegen.
2: Der Klassiker, schön. Ja, und jetzt bist du quasi Neuhallerin geworden. Du hast eine neue Heimat hier gefunden. Wie sind denn deine ersten Eindrücke von deiner neuen Umgebung?
1: Sehr schön. Also ich finde es von der Architektur her sehr schön. Also ich war sehr verwundert irgendwie, weil ich es mir ein bisschen kleiner vorgestellt habe, weil es ist irgendwie schon klein, aber man hat hier echt viele Möglichkeiten, jetzt zum Beispiel zum Essen gehen, diese Bibliothek finde ich sehr cool, also man hat sehr viele Läden irgendwie hier trotzdem.
2: Jetzt ist es ja für dich auch, kann man ja an dieser Stelle vielleicht sagen, du bist noch unter 18, echt ein mutiger Schritt in so jungen Jahren, deine Heimatstadt zu verlassen auf zu neuen Ufern. Ist das was, was dir irgendwie wichtig war, dass du schon länger geplant hattest oder wie muss man sich das vorstellen?
1: Ja, irgendwie ausziehen fand ich, war schon ein Gedanke, mit dem ich so ein bisschen gespielt habe, weil ich es irgendwie cool fand, so neue Erfahrungen und ich finde es sehr wichtig für die Selbstständigkeit. Dann habe ich die Möglichkeit hier gesehen und dann die auch direkt irgendwie ergriffen, einfach um diese neue Erfahrung dann zu machen und den Weg zu gehen, um später im Leben, ich glaube, sich ein Stück weit so leichter zu tun dann.
2: Du hast gerade schon angesprochen, du hast die Chance gesehen. Wie bist du denn auf Radio Störfunk gekommen? Es gibt ja viele Möglichkeiten, irgendwie seinen Freiwilligendienst abzuleisten. Warum gerade wir?
1: Genau, also ich habe die Stelle auf der Website gesehen und ich fand es eine sehr besondere Stelle. Hat man jetzt so nicht oft oder es gab halt nur die Stelle im Radio. Und da kam irgendwie nichts anderes so richtig ran, weil man kann hier mitwirken, es ist irgendwie cool, sich mit den Leuten hier zu verständigen. Das fand ich halt schon eher sehr besonders.
2: Genau, du hast es auch geschrieben in deinem Motivationstext. Dich reizt Live-Moderation, Sprechen und direkter Kontakt mit Menschen. Ich kann schon mal sagen, Glückwunsch, da bist du hier definitiv an der richtigen Stelle. War das immer schon so? Bist du so ein Mensch, der auch gern den Kontakt sucht oder auch gern vor anderen Menschen spricht?
1: Ja und nein. Also ich suche mittlerweile, also hat sich mittlerweile geändert, aber ich suche schon jetzt den Kontakt zu Menschen, weil ich es einfach schön finde, sich so zu connecten. Und in der Gemeinschaft ist einfach viel schöner als jetzt alleine. Kann man viel mehr bewirken, viel mehr seine Ideen mitteilen. Das fand ich einfach schön und das würde ich gern hier ein bisschen mehr erlernen, ein bisschen mehr meine Ideen hier einbringen. Ja, sehe ich hier einfach die beste Möglichkeit für.
2: Wir haben es ja schon gehört, es gibt verschiedene Hobbys bei dir. Motorrad, Reiten, Ski, um nur einige zu nennen. Erzähl uns doch mal, was machst du in deiner Freizeit gerne?
1: Also ich gehe zweimal die Woche reiten oder dreimal die Woche. Und ich habe da meine festen Tage und dann gehe ich zum Pferd hin. Das ist nicht mein eigenes Pferd, aber ich darf mich drum kümmern, darf reiten ein bisschen. Das mache ich so in meiner Freizeit. Ist ein schöner Ausgleich, weil es einfach an der Natur ist, mal weg vom Handy. Man hat irgendwas mit einem Tier, was ich sehr schön finde. Ja, Motorradfahren mache ich dann nach Bedarf, wenn ich Zeit habe, am Abend oder Nachmittag oder halt mal am Wochenende eine Runde, weil es auch schön ist, die Natur. Ja, man ist frei, man kann auch wohin fahren, die Natur auch außerhalb jetzt, sag ich mal, Sindelfingen so erkunden und das bringt mir schon sehr viel. Skifahren, ich mag einfach die Berge unglaublich und ich finde Schnee auch voll cool und so und das mache ich einfach sehr gerne dann im Winter.
2: Also du bist, alles hat auch irgendwie mit Bewegung zu tun und bist breit aufgestellt. Vielen, vielen Dank für den ersten Einblick. Was mich noch interessieren würde, komme mal ganz ins Allgemeine. Was macht dich glücklich?
1: Mein Motorrad schon. Also wenn ich auf meinem Motorrad sitze und irgendwie ein bisschen Gas gebe oder die Geschwindigkeit habe, ein bisschen diesen Adrenalinkick, dieses mal kurz rauskommen aus dem Tag, so einfach weit in die Ferne schauen, fahren, das macht mich schon sehr glücklich und dann ist es auch ein sehr schöner und irgendwie auch ein stiller Moment für mich.
2: Und das Motorrad ist auch mittlerweile in Schwäbisch Hall.
1: Kommt noch.
2: Was wünschst du dir für dieses Jahr, wenn du, wir spulen die Zeit einfach mal ein Jahr voraus, wo siehst du dich da vielleicht auch beruflich?
1: Da ist gerade irgendwie, ich versuche es hiermit zu schauen, was für mich beruflich am besten zu mir passt, ob es jetzt eher in die Designrichtung geht oder doch eher so in die Journalismusrichtung, das würde ich jetzt gerne hier schauen.
2: Dazu hast du ein Jahr Zeit. Nimm alles mit, was du kannst. Mach wertvolle Erfahrungen und schön, dass du da bist und ein Teil von dem neuen Team hier im Radio Störfunk. Nochmal herzlich willkommen, Hanna Balzer.
1: Vielen Dank.
2: Wir hören von dir nochmal einen Song. Was hast du dir ausgesucht und warum?
1: Genau, das ist das diesmal I Will Survive, weil ich den Song auch schön finde, dieses Nostalgische irgendwie und es hat eine schöne Message irgendwie für mich dahinter, weil dieses I Will Survive ist ja so, man kommt durch schlechte Zeiten irgendwie durch und das finde ich schon sehr schön. Schönes Mindset.
2: Von Gloria Gaynor, I Will Survive.

0: Ihr hört Störfunk News. Am Mikrofon Hanna. Am 31. August hatten Madeline und ich, Hanna, unseren ersten Tag als Buffdies hier im Radio Störfunk. Miro wird dir, Madeline, gleich in einem Quiz Fragen stellen. Pop oder Rock?
1: Pop.
2: Luftkurort oder Großstadtsmog?
1: Luftkurort.
2: Bus oder Bahn?
1: Bus.
2: Land oder Stadt?
1: Land.
2: Theorie oder Praxis?
1: Praxis.
2: Pop oder Rock?
1: Pop.
2: Hat man schon. Fällt mir gerade ein. Große Treppe oder Haller Globe?
1: Große Treppe.
2: Tour de France oder Deutschlandtour?
1: Deutschlandtour.
2: KI oder keine KI?
1: Keine KI.
2: Stadtplan oder Navi?
1: Navi.
2: Häkeln oder Stricken?
1: Stricken.
2: Belletristik oder Sachbuch?
1: Belletristik.
2: Freibad oder See?
1: Freibad.
2: Suppe oder Salat?
1: Salat.
2: Und jetzt was Spezielles. Löwenstein oder Löwinsein?
1: Löwenstein.
2: Vielen Dank für deine Antworten. Madeline, jetzt hast du auch noch einen Song rausgesucht. Was hören wir denn von dir und warum?
1: When the Beat Drops Out, und ich mag das Lied einfach sehr gern, weil wir in der Schule mal einen Tanz dazu hatten und es sind einfach schöne Erinnerungen mit dem Lied verbunden.
2: Dann hören wir da mal rein. Dein Musikwunsch kommt jetzt.

0: Ihr hört Störfunk News, am Mikrofon Hanna. Madeline und ich hatten am 31. August unseren Start beim Radio Störfunk als Buffdies. Im Anschluss werden Madeline persönliche Fragen von Miro gestellt. Wie war denn für dich dein Sommer?
1: Eigentlich echt sehr, sehr schön. Also ich habe ein bisschen was mit Freunden gemacht, mit Familie. Ich war auch im Urlaub in London, ein bisschen Sightseeing. Es war sehr schön, ja.
2: In London, da bist du ja wirklich ausgeflogen. Warum unbedingt London? Hast du so ein London-Fable oder Großbritannien im Allgemeinen?
1: Also ich war schon mal mit Klassenfahrt dort und fand es da einfach echt sehr, sehr schön. Und ich finde auch einfach die Briten toll. Also ich mag den britischen Akzent und einfach London an sich war so schön, dass meine Familie auch gesagt hat, sie wollen sich's unbedingt mal angucken. Deswegen sind wir dann nochmal hingegangen, ja.
2: Also du hast die quasi mitgenommen.
1: Ja.
2: Aber du bist ja eigentlich woanders zu Hause und zwar in 74245 Löwenstein. Man kommt ganz durcheinander mit Schwäbisch Hall. Erklär uns, wo liegt dieser Ort und wie bist du ihm verbunden?
1: Also es ist eine sehr ländliche Gegend. Wir haben viele Weinberge. Richtung Herbst ist dann auch die Weinlese. Da waren wir auch schon mit dabei und haben aktiv mitgemacht. Meine Großeltern wohnen auch in Löwenstein. Das heißt, ich habe da auch Familie, mit denen ich dann gern was mache. Ja.
2: Genau, und man kann so sagen, ne, so Landkreis Heilbronn ist es.
1: Ja.
2: Und so ein bisschen auf der Anhöhe, oder?
1: Ja, also ein bisschen erhöht. Löwenstein an sich liegt auch ziemlich hoch. Wir haben auch eine Burg, von der man dann auch noch eine große Aussicht übers Weinsberger Tal hat. Ja.
2: Und in meiner Recherche habe ich auch gelesen, eine Höhle gibt es da. Da wurde anscheinend Sand abgebaut. Warst du da auch mal drin?
1: Nee, tatsächlich habe ich von dieser Höhle auch noch gar nicht gehört.
2: Da müssen wir vielleicht nochmal gemeinsam recherchieren, vielleicht gibt es nochmal ein anderes Löwenstein, aber ja. Das wusste ich auch noch nicht. Und vielleicht auch spannend für dich, Hanna, da ist auch eine relativ berühmte Motorradstrecke da bei euch, ne? Da
1: ja.
2: Ist ein bisschen kurvig und da gibt es so einen schönen Ausblick, da treffen sie sich alle.
1: Ja, das stimmt, die Motorradplatte, da sieht man dann immer sehr, sehr viele Motorradfahrer und in den Kurven ist halt auch besonders schön für die Motorradfahrer da, sich reinzulegen.
2: Ja, und bist du gerne aufgewachsen in Löwenstein? Hast du dich wohlgefühlt?
1: Ja, sehr. Also es ist halt auch einfach durch die ländliche Gegend. Es ist sehr ruhig. Man hat entspannt, man hat auch viele Tiere, die dort unterwegs sind. Es ist einfach eine sehr entspannte, entschleunigende Gegend.
2: Jetzt bist du für deinen Freiwilligendienst in eine neue Gegend gezogen. Noch nicht ganz. Ich glaube, am Mittwoch ist es soweit.
1: Ja.
2: Beziehst du hier in Schwäbisch Hall auch dein Quartier? Was sind so deine ersten Eindrücke beziehungsweise vielleicht schon Verbindungen zu dieser Stadt?
1: Also ich muss sagen, bis jetzt finde ich es wirklich sehr, sehr schön hier. Ich war schon mit Klassenfahrten ein paar Mal hier. Wir waren auch schon in der Jugendherberge und haben uns da übers Wochenende ein bisschen was angeguckt. Also es ist wirklich sehr schön. Ich war auch schon auf der Freitreppe und habe mir da was angeguckt. Das ist wirklich sehr, sehr schön.
2: Was war das?
1: Oh, boah, ich weiß es gar nicht mehr.
2: Ach, das war schon länger her. Dann.
1: Ja, es war auch von der Schule aus, haben wir das Buch, glaube ich, gelesen und dann haben wir uns das auf der Bühne angeguckt, ja.
2: Ja, also herzlich willkommen. Jetzt bist du hier, dein erster Tag im Radio. 3 Stunden sind rum und schon am Mikrofon. Wie kamst du eigentlich auf Radio Störfunk? Warum ausgerechnet wir?
1: Also ich wollte auf jeden Fall nach der Schule erstmal was anderes machen, irgendeine FSJ-Richtung, BFD, irgendwas in die Richtung und habe mich dann ein bisschen erkundigt und habe dann auf der Webseite gesehen, dass es Radio gibt und dachte, cool, das ist mal was ganz was anderes und ich hatte auch schon ein Praktikum in einem Radio und fand es eigentlich auch echt schön und dachte, das passt ja dann eigentlich und es ist halt einfach wirklich was ganz anderes und auch sehr kreativ, deswegen dachte ich, ich probiere es mal aus.
2: Ja, probier alles aus und du hast auch in deinem Motivationstext geschrieben, dir macht es Spaß, Texte zu schreiben.
1: Ja.
2: Woher kommt es? Was ist deine Erfahrung mit Texten?
1: Also woher genau es kommt, weiß ich nicht. Ich habe nur von der Kinderkirche, also ich bin auch Kinderkirchenmitarbeiterin, und da waren wir auch auf einer Fortbildung und haben da auch kreativ Texte geschrieben für Kinder und die biblischen Texte dann umgeschrieben, und ich habe einfach gemerkt, mir macht das Spaß, das ist was, wo ich wirklich gerne tue, und dachte, das ist eine Richtung, die ich gerne weiter verfolgen würde.
2: Schreibst du auch so Tagebuch oder so Journaling oder sowas?
1: Tatsächlich nicht. Also ich mache es immer mal wieder, weil ich denke, ist schon eine coole Sache, wenn man dann mal später zurückguckt und sieht, was man so gemacht hat, und an vieles kann man sich ja auch nicht mehr erinnern. Wenn man dann ein Tagebuch hat und reinguckt, ist ja schon eine schöne Sache. Aber ich bin da einfach nicht konsequent genug, das durchzuziehen. Also ich mache es ein paar Tage und dann vergesse ich es einfach weiterzumachen.
2: Um 10.30 Uhr heute Morgen haben wir kurz schon unsere Bewegungspause gemacht, und da ist mir sofort aufgefallen, Mensch, du bist total agil und dehnbar. Das hängt bestimmt mit einer deiner Hobbys zusammen. Was machst du denn so?
1: Ja, in meiner Freizeit bin ich in der Garde, also im Fasching tätig. Da ist Beweglichkeit natürlich sehr wichtig, wenn wir da Spagat machen und uns da einfach sehr viel bewegen müssen. Ja.
2: Und das ist so dein Haupthobby, wo du auch viel Zeit und Energie reinstreckst, nehme ich mal an.
1: Ja, auf jeden Fall. Also wir haben leider nur einmal in der Woche Training, aber es ist halt auch sehr viel außerhalb. Dann am Wochenende manchmal Trainingslager, wo man zusammen nochmal weiter trainiert. Ja, ist mein Haupthobby auf jeden Fall. Es macht sehr viel Spaß.
2: Ja, und die Faschingssaison kommt natürlich auch irgendwann, ne? Die kommt schneller als gedacht. Ganz allgemein für dich auch die Frage, Madeline, was macht dich denn glücklich?
1: Auf jeden Fall mein Hobby, die Garde. Es macht sehr viel Spaß, auch mit den Freunden dann dort zu reden, zusammen Sport zu machen, sich zu bewegen. Das ist einfach was sehr Schönes. Dann lese ich auch sehr gerne, das ist auch einfach was Tolles, in eine andere Welt einzutauchen, Dinge zu sehen, die es so in echt auch vielleicht gar nicht gibt. Das ist einfach was, das mich sehr glücklich macht. Dann auch Zeit mit Familie, Freunde, sowas ist mir sehr wichtig, ja.
2: Und abschließend für dich die Frage, ein Jahr wirst du dich hier entwickeln und deine Erfahrungen machen. Aber Stand jetzt, wo würdest du dich denn sehen in einem Jahr gern? Oder wie sollte vielleicht dein Weg auch weiter verlaufen? Hast du da schon ein Bild?
1: Also ich würde sehr gern nach diesem Jahr weiter studieren in Richtung Media Publishing und dann später einfach mit Büchern und Autoren arbeiten.
2: Wow, also schon sehr klar. Wir sind gespannt, was innerhalb dieses Jahres alles so passiert. Vielen Dank für deinen ersten Einblick, Madeline. Und vielen Dank und herzlich willkommen nochmal, dass du da bist, Madeline Naser.
1: Danke, dass ich hier sein darf.
2: Als Abschlusssong von dir, was hören wir denn?
1: Lass sie reden von Die Ärzte. Und ich finde es einfach ein tolles Lied. Es macht Spaß zuzuhören. Und ich finde auch die Botschaft schön dahinter, dass man sich nichts von anderen einreden lassen sollte.

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1: Neue BFD-Kräfte im Störfunk. Noch kein Plan, aber Humor und Sendezeit. So beschreiben Hanna und Madeline ihr Motto und die erste Woche hier im Radio Störfunk. Die beiden übernehmen ab jetzt das Mittagsmagazin Störmelder von Montag bis Freitags jeweils von 12 bis 13 Uhr. Und jetzt stellen sie sich wie auf unserer Homepage kurz vor. Hey, ich bin Hanna, 17 Jahre alt und komme aus Sindelfingen. In meiner Freizeit drehe ich gern eine Runde mit meinem Motorrad. Ich liebe einfach den Adrenalinkick und die Freiheit, wenn ich unterwegs bin. Ich gehe auch mit meiner Familie in die Berge zum Skifahren. Für mich ist es jedes Mal wie Heimkommen. Mit meinen Freundinnen zusammen mag ich besonders unsere Spaziergänge und das gemeinsame Entspannen auf der Bank neben dem Supermarkt. Hallo, ich bin Madeline, 18 Jahre alt und komme aus Löwenstein. In meiner Freizeit lese ich sehr gerne Bücher, diese dann auch gerne auf Englisch. Außerdem bin ich in dem Karnevalsverein Sulmtalnarren Ellhofen Mitglied und tanze hier in der Garde, mit der wir dann auf Prunksitzungen tanzen und zu Umzügen gehen. Am Wochenende bin ich in der Kinderkirche bei uns im Ort tätig und leite die Kindergottesdienste. Ich bin außerdem ein großer Familienmensch und verbringe gerne Zeit mit meiner ganzen Familie. Wir sagen nochmal ein ganz herzliches Willkommen Hanna und Madeline bei ihrem Freiwilligendienst bei Radio Störfunk. Und wer mehr über ihre Motivation für diesen Freiwilligendienst wissen will, dem empfehle ich störfunk.de. Unter Aktuelles findet ihr ihre Beweggründe. Neuer Grafikdesigner bei Radio Störfunk. Silas Lusk heißt unser neuer Grafikdesigner und er kann im Radio seine Leidenschaften Musik und Design miteinander verbinden. Jetzt ist er offiziell für das kreative Ausleben und das sinnvolle Verknüpfen des Außenauftritts von Radio Störfunk zuständig. Neben dem Sendeplan, den er jetzt gerade gestaltet, ist er unter anderem auch verantwortlich für Flyer, Merchandise etc. Wir sagen herzlich willkommen bei Radio Störfunk Silas Lusk und ein Funfact zu ihm, er ist genau ein Jahr jünger als Radio Störfunk. Seinen ganzen Steckbrief könnt ihr unter Störfunk Gesichter nochmal nachlesen. An dieser Stelle noch ein ganz großes Dankeschön an Matthew Owen, der als Grafikdesigner bisher über ganz viele Jahre für Radio Störfunk die grafische Gestaltung innehatte. Vielen Dank dafür und alles Gute.
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1: Die erste Nachricht geht an die Sendung Ohrenschmaus, immer freitags von 11 bis 12 Uhr mit Ralf Drechsel. Hallo Ralf, Katlin Günther hier, ehemalige FSJlerin von 2023 und 2024 bei Störfunk. Opa und ich sind gerade auf der Autobahn durch Störfunks Sendegebiet gefahren und haben Ohrenschmaus gehört. Wir fanden die Musik toll und sie hat uns kurz in Urlaubsstimmung versetzt. Liebe Grüße ins Studio von uns. Dann eine Nachricht für die Sendung Triangel Spezial immer dienstags von 19 bis 20 Uhr, entweder mit Kurt oder mit Werner. Diesmal mit Kurt und Heike und Volker schreiben, hallo Kurt, auch auf unserer Lieblingsinsel sind wir bei dir. Danke für die schöne Spezialsendung. Hier ist es wunderbar und gemeint ist die schöne Insel La Palma. Als letztes schreibt noch Jochen und zwar an die Jubiläumssendung 30 Jahre Radio Störfunk mit Schizophonia immer mittwochs von 20 bis 22 Uhr. Die Jubiläumssendung mit Wolf Sternberg ist gemeint und Jochen schreibt, Moin Wolf, schizophone Grüße aus dem Norden. Wir genießen gediegen den Sonnenuntergang samt störfunkiger Stunden. Bin gespannt, was da noch alles kommen wird. Vielen Dank an eure Nachrichten an studio@störfunk.de. Schreibt uns gerne mehr, wir freuen uns immer darüber.
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1: Samstag, 19. September heißt es wieder Schwalbenfest, organisiert vom Orte Kollektiv. Ab 16 Uhr verschiedene DJs legen für euch auf, ohne Eintritt, für Getränke und wahrscheinlich auch etwas Kulinarik ist gesorgt. Und natürlich findet das wieder statt über den Dächern von Schwäbisch Hall, heißt auf der Terrasse neben dem Neubau in Schwäbisch Hall. Alle Infos findet ihr auch auf Instagram von Orte SHA. Montag, 28. September gibt's den Seminar Das mobile Aufnahmegerät Zoom H4 Essential. 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Ziel des Seminars ist, dass ihr eine schöne Aufnahme für den Radiobetrieb, aber auch für den privaten Gebrauch machen könnt. 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

Das waren Störfunk News auf Radio Störfunk. In der heutigen Ausgabe haben wir, Madeline und Hanna, uns als die neuen Buffdies vorgestellt. Die ganze Sendung gibt es unter störfunk.de in der Mediathek zum Nachhören. Die nächste Ausgabe der Störfunk News hört ihr am 26. September. Am Mikrofon verabschieden sich Madeline und Hanna. Vielen Dank fürs Zuhören.

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161 von Teute Records und Sechser. Ganz frisch rausgekommen, das Album erst gestern. So, jetzt versteht man mich ein bisschen besser hier, wenn ich das Mikro ein bisschen anders hindrehe. Gestern ganz frisch rausgekommen, neues Album von Sechser in Collab mit Teute Records. Sechser ist ja ein Mitglied dieser Gruppe, ein sehr bekanntes Mitglied, und er hat jetzt ein ganzes Album bekommen. Gestern rausgekommen, und das war gerade 161. Und damit begrüße ich euch alle recht herzlich zu einer weiteren Sendung. Mal wieder endlich seit ein paar Wochen live hier zu hören. Vielleicht ist es dem einen oder anderen aufgefallen, aber die anderen Sendungen waren tatsächlich noch alte Sendungen aus den letzten 2 Jahren, die ich einstellen musste, weil ich ein bisschen viel zu tun hatte und da nicht live im Studio sein konnte für euch hier. Aber heute ist es wieder soweit. Heute habe ich es wieder reingeschafft. Deswegen gibt es auch wieder ein bisschen aktuellere Sachen. Zum Beispiel jetzt, wie gerade schon gesagt, Teute Records neues Album. Oder natürlich ganz viele Sachen, die ich so die letzten Wochen für euch gesammelt habe. Ich hoffe, bei euch ist alles gut. Und ihr konntet die Zeit auch ohne ganz frische Sachen auskommen. Aber jetzt ist ja wieder soweit. Eine neue Sendung Hip-Hop-Hut hier auf Radio Störfunk. Und es geht direkt weiter mit Eingehakt, auch aus diesem Album. Teute Records und Sechser.

Das war Gaunersport von Papke. Und jetzt gibt's ein bisschen D&B auf die Ohren von Space Rune, und zwar War nie weg. Und ich würde sagen, das passt ja auch richtig gut zum Motto meiner Sendung hier. Ich war nie weg.

Das waren zwei Tracks von Space Window, ein bisschen D&B zum Abchillen hier in der Sendung und dann noch Back for More im Anschluss. Und ganz kurz nochmal vorab, also was heißt vorab, irgendwie ist die Hälfte der Sendung jetzt schon wieder fast vorbei, aber ganz kurz als Info, ich würde sagen, wir machen heute eine kleine Entspannungssendung, heißt, ich halte mich fast ganz raus. Ich sag ein paar Titel an, quatsch zwischendrin mal ganz kurz rein, wenn es irgendwas Interessantes oder Wichtiges gibt. Und ansonsten genießt ihr einfach die Musik und wir können alle zusammen chillen. Zwar nicht zusammen im Studio, aber egal von wo ihr gerade zuhört. Also lehnt euch zurück und genießt On the Atlas von Rambulak.

0: So, ich würde sagen, ihr habt jetzt nochmal einen richtig guten Eindruck von Space One Windu und seiner Mucke bekommen. Das war nochmal der 1000 Milligramm Remix mit Softboy Ivo und ihm. Und davor sein neuer Track von gestern mit Herr König. Und zwar Windbreaker, auch neu rausgekommen. Und ich würde sagen, die Mucke kann man auf jeden Fall nochmal pumpen. Und jetzt geht's aber auch gleich weiter mit The Rest of My Life von Soul Chef und Avon.
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0: Das war Scheißegal von Ivo der Bandit und auf diesen Track hat mich ein Kumpel von mir aufmerksam gemacht, weil der ist von dem aus dem Album Räuber und Halunken, das jetzt auch schon ein bisschen älter ist und irgendwie hatte ich den überhaupt nicht auf dem Schirm, obwohl ich sogar die Schallplatte von diesem Album zu Hause stehen habe und er war so, ja, kennst du dieses Lied? Und ich so, nee, sagt mir tatsächlich nichts und dann hat er mir das gezeigt und ich war sehr, sehr verwundert, dass dieser Track in diesem Album doch irgendwo unten noch zu finden war. Und Chefcat beehrt uns jetzt weiter mit seinem Track Chef Coast.
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Damit haben wir wieder das Ende meiner einstündigen Sendung hier auf Radio Störfunk erreicht. Ihr habt Hip-Hop-Hut mit David am Mikro gehört, hier an diesem wunderschönen Samstagabend im späten September. Heute gab es mal wieder viel auf die Ohren, sehr viel Musik, sehr viel gute Beats und einfach mal wieder mal eine Stunde zum Runterkommen nach einer anstrengenden Woche, je nachdem, was ihr arbeitet und oder was ihr zu tun habt. Aber dafür ist diese Sendung ja da. Einfach am Samstagabend mal ein bisschen abschalten, ein bisschen runterkommen und die Woche schön ausklingen lassen. Das war gerade noch Beginner von... Nein, Entschuldigung, City Blues von Beginner zum Abschluss. Also ich wünsche euch noch ein schönes restliches Wochenende. Macht was aus eurer Zeit und freut euch an eurem Leben. Also bis in 2 Wochen. Wir hören.

0: zu den Barsch und Bastards mit den Beats.
1: Joey on the mic, Quark on the mic, Blinky on the mic und
0: Läusel on the side.
1: On the side. Na, auch on the mic later. Und natürlich Technical Support, die Lola.
2: Yes, Sir Ski, wir sind hier wieder aus 5 zu der 6 zu der 4 aus Crailsheim aus dem Studio. Herzlich willkommen.
1: Exakt, genau. Ja. Genau. Ihr habt gerade jetzt unseren ersten Track gehört. Likes in a Snare von Lip Citric. Nee, Citric. Critic. Ich bin seit 4.30 Uhr wach. Es ist mittlerweile 20.01 Uhr. Genau, auch nicht mehr ganz klar im Kopf natürlich.
0: Hey, ja, aber schaffe es ein Geschäft, so ist es nun mal. Aber schöne Musik liefern wir trotzdem.
3: Ja, aber 20 Uhr an einem. War jetzt doch Donnerstag, gell?
0: Heute ist Donnerstag, mein Lieber.
1: Es ist ein Pre-Recording.
3: Aus der 5., 6., der 4. Crailsheim.
0: Also, um es natürlich klarzustellen, um niemanden zu verwirren im Tagesablauf, wir haben natürlich für euch Samstag 20 Uhr mit den Barsch und Bastards.
3: Ja, machen wir weiter mit guter Mucke.

0: Yo, yo, yo, the Snitching Hour, genau wie bei uns, bei Barsch und Bastards. Dead Letter heißt die Band. Ja, cooler Track, hätte ich mal gesagt.
1: Genau, das ist die Coverband von den Joe von den Idols. Und apropos so? Joe, wir machen jetzt hier ein bisschen Joe Rogan Talk. Liegt denn irgendwas an? Habt ihr was auf dem Herzen, liebe Leute?
0: Könntest du mir hier ein bisschen... nee, wir gehen da jetzt nicht rein. Wir sind keine Supporter von Joe Rogan.
2: Nein, nein, das nicht. Aber ich glaube, was er gemeint hat, ist einfach nur, was ist Sache, was läuft im Leben. Was ich das lebe hier.
3: Was natürlich wichtig ist zu erwähnen, wir sind Barsch und Bastards, wir sind gerade beim Radio Störfunk zu hören, auf den Frequenzen 97,5 in Schwäbisch Hall, 104,8 in Kreuzheim.
2: Kreuzheim.
3: Joel hat's auch irgendwann mal gelernt, zwischen dem ganzen Quatsch, beziehungsweise habe ich es gerade abgelesen, muss ich ehrlich zugeben. Aber um mich hier im Podcast, oder nicht im Podcast, in der Radiosendung etwas zu profilieren, irgendwie ganz Katastrophe ist es nicht. Wir haben euch eine kleine punkige Show vorbereitet. Jeder hat so ein bisschen irgendwie seinen Senf dazugegeben. Genau, und wir wünschen euch viel Spaß irgendwie innerhalb der nächsten 53 Minuten.
0: Jo, und ich hätte mal eine Frage an dich, Läuse. Willst du was zu deinem Track in Vornherein sagen oder erst im Nachhinein?
1: Zu meinem Track? Ich würde gerne erst was im Nachhinein dazu sagen. Ja, so okay. Schaut's aus.
0: Ist dir gestattet? Ja.

0: Yo, yo, yo. Also, das war ein Track von Egotronix. Falls ihr sie es nicht wussten, Egotronix ist eine ehemalige Techno-Gruppe aus dem Berliner Untergrund. Die sind auf Punk umgestiegen und haben das dann ziemlich clean kombiniert, wie man in diesem Track gehört hat.
1: Und fusioniert.
0: Und fusioniert, genau. Und ich finde, der Track ist auch ziemlich thematisch passend, weil rannte der Sonne hinterher, aber die Sonne ist jetzt weg, jetzt wird es wieder kühler, wie man feststellt. Die Tage werden immer kürzer, der Himmel wird immer grauer, aber 2027 dann wieder, ja.
1: Da geht's wieder ab. Und im Störfunkstudio ist natürlich auch die Heat.
0: Auf jeden Fall. Jeez. So schaut's aus.
1: So schaut's aus.
2: Ja, das war's die letzten Monate.
1: Ja. Auf jeden Fall. Ja, jetzt eigentlich nicht mehr. Jetzt hier keine 30 Grad Saunahitze und.
2: Ich bin froh drum.
1: Ja.
2: Wir haben den ganzen Sommer über den Sommer abgerantet, aber irgendwie ist es jetzt schon frisch. Ich habe kalte Füße immer noch.
1: Ja. Ich sitze ja in meiner Jacke.
2: Ja, schon.
1: Ja.
2: Schon gut frisch geworden.
3: Ja, und was ich noch umso komischer finde, jetzt merkt man umso mehr diese komischen Wetterwechsel. Nächste Woche haben wir wieder fast an die 30 Grad an ein paar Tagen und dann wieder so minus 10 gefühlt an den anderen Tagen. Also es macht so gar keinen Sinn irgendwie, was das Wetter einfach uns abspielt.
1: Also unser technischer Support hat gerade bei der Info auch ein bisschen verblüfft geschaut, bisschen verstört schon fast.
0: Genau, und da ist auch immer die Frage, was zieht man an? Morgens friert man, mittags schwitzt man. Ja.
2: Wichtig natürlich irgendwie für die radelnde Community irgendwie, weil man am Ende alles schleppen muss, beziehungsweise am Morgen anhat irgendwie und dann am Abend wieder irgendwie heimschleppen muss. Miesig. Na, whatever.
3: Ich glaube, wir machen weiter mit Musik, ne?
1: Nehmt euch eine gute Jacke mit, zwiebelt euch ein bisschen ein. Dann kann man es auch ein bisschen so eine Layer ausziehen, dann ist es wieder perfekt.
0: Und nimmt eine groß genug Tasche mit, dass auch die ganzen Zwiebelschichten reinpassen.
3: Und wenn es regnet, natürlich auch immer frische und trockene Klamotten mitnehmen bei eurem Zielort. Den könnt ihr dann wechseln.
1: Okay. Ja, let's go.

0: Ja.
1: Ich bin ein zugezogener Carlo Carajo, die deutsche New Rave mit einem kleinen krautigen Touch, wie beim Krautrock. Ich finde den Track einfach nur witzig und schön und ist auch mal eine bisschen andere Art vom Punk. Also, ja, genau. Schöne Texte mit viel Politik, aber trotzdem leicht und luftig verpackt.
0: Schön, gell?
1: So kann man es beschreiben.
0: Richtig schön.
1: Wie ein guter alter Riesling, gell? Geschichtdauschen aus dem Paulanergarten, die kennen wir doch alle.
2: Oder aus dem Engelbierzelt.
1: Wir haben jetzt das Volksfest alle gut überstanden, ne? Mehr oder weniger. Genau, man hat sich eher im Jutze aufgehalten als im Zelt, beziehungsweise gab es auch Freibier. Irgendwie im Zelt, irgendwie, wenn man es sich richtig gut angestellt hat. Ja. Nee, whatever. Egal, wir wollen dieses Gesöff irgendwie heroisieren. Wir machen weiter mit Musik.
0: Ich würde

0: Das ging. Eine fantastische Band aus dem Vereinigten Königreich. Genau, geformt in Brighton. Ursprünglich auch ein wenig auf Jazz fokussiert, auch so Einflüsse eigentlich aus allem, irgendwie aus serbischen Volksmusik, Chorälen und was auch immer. Ich höre es in letzter Zeit relativ viel. Ich kann wenig drüber sagen, außer irgendwie das, was mir irgendwie dazu einfällt, wenn ich es höre. Es ist krölig, es ist laut, es haut mir auf die Fresse, es haut euch auf die Fresse. Es ist einfach gute Musik. Genau.
1: Oh ja.
0: So schaut's aus. Opus King, wenn ich das jetzt irgendwie etwas verwaschen irgendwie ausgesprochen habe davor.
1: Hast du sehr verwaschen ausgesprochen, würde ich mal sagen.
0: Ja, es ist möglich. Ich habe da meine Tendenzen zu. Genau, wir hören alle viel Musik, konnten uns heute auf das Thema Punk einigen. Dadurch, dass ich auch in relativ eigentlich fast immer irgendwie fast nur Punk hören. Ne?
1: Ja, das ist ja nicht so wirklich Punk, das ist ja so Punk-ish, Post-Punk viel, auch moderne
0: Einflüsse. Genau,
1: das ist
0: voll drin.
1: Das ist so ein wilder Mix.
0: Genau, mit den Trompeten.
1: Ja. Aber passt gut nahe, hätte ich mal gesagt. Ich würde mir jetzt ein bisschen die Luft eigentlich auch ein bisschen erfrischen mit einer relativ neuen Band. Weiß nicht, ob die neu sind. Ja. Und ich erzähle euch später noch was richtig Schönes darüber. Grill, Alter. Ja.

0: Signal von der Band Automatic und ich will gerade ein bisschen was darüber erzählen, wenn ich dürfte, hier in der Runde. Und zwar ist es ein Dreiergespann aus drei Frauen aus Los Angeles und ich will kurz hervorheben, die Drummerin, das ist eine Drummerin, das ist keine Drum Machine. Ich finde, das hört sich so richtig an wie so eine Drum Machine irgendwie.
1: Ja, das stimmt, hätte ich jetzt auch nicht gedacht. Ja.
0: Finde ich so faszinierend und zwar die Lola Dompe, ungefähr so. Das ist die Tochter von dem Bauhaus-Drummer. Kennt ihr Bauhaus?
1: Ja. Wenn es gut werden muss.
0: Nee, die Band.
1: Die Band, okay.
0: Diese, einer der ersten Post-Punk- Goth-Bands, ich glaube so die Goth-Bands, Death of Bella, okay. Guzio, keine Ahnung.
1: Hey, muss ich mir reingucken, muss ich mir nochmal reinziehen hier, der Blinker ist einfach informiert.
0: Boah, ich hätte eigentlich Bock auf einen Bauhaus-Track.
1: Wenn man einen Bauhaus-Track spielen könnte, dann zimmer den mal zusammen, oder?
0: Ja, ich habe die Band Automatic richtig, richtig gerne gehört und zwar zu einer Zeit, wo ich... Da war ich auch mal eine Zeit lang in Berlin, da habe ich legit die ganze Zeit die zwei Bands Automatic und Evolve gehört.
2: Eine Woche.
1: Nee, aber ey, in der Kürze liegt die Würze, gell?
0: Nee, nur wirklich so eine längere Zeit, die ganze Zeit rauf und runter. Und hättet ihr Bock auf einen Bauhaus-Track?
1: Jetzt packen rein, Kollege. Jetzt hast du schon so aufgebaut, jetzt musst du auch das Haus fertig bauen. Gut.
0: Habt ihr einen guten Track? Weil... Bella Lugosius Death geht halt schon fast 10 Minuten, ne?
2: Rein mit,
0: ja, komm.
3: Der ist eh Zeit für.
0: Ja, es ist Zeit für Bauhaus.
1: Zeit für Bauhaus.
0: Zeit für Bauhaus.
2: Ist Bauhaus überhaupt Punk?

0: Das Bauhaus ist natürlich nicht nur ein Architekturstil oder
1: eine Grafikdesignbewegung.
0: Eine Grafikdesignbewegung, sondern tatsächlich auch eine Band, die ziemlich gute Musik macht, wie ihr und wir gerade alle gehört haben. Genau.
1: Das war Dark Entities von Bauhaus.
0: Ah, okay.
1: Leute, kannst du uns noch mehr dazu sagen?
0: Nein.
1: Ja, ich hätte eigentlich, also wir haben gerade davor noch Bella Lugosi's Death hier privat zwischendrin angehört. Ein richtig geiler Track. Und da wollte ich noch ein bisschen was dazu sagen. Und zwar, es gibt Performances von Bauhaus live auf Stage, wo dann der Sänger sich von der Decke hängen lässt in so einem Fledermauskostüm und dann den ganzen Track einfach so hängen wie eine Fledermaus performt. Passend zu Bella Lugosio, der ursprüngliche Dracula, falls ihr das wisst.
0: Ja, natürlich. Ja. Der Mann, der tausende Menschen gepfählt hatte über Nacht. Ja. Um kurz reinzukrätschen.
1: Vlad der Destroyer.
0: Genau der.
2: Fucking Pele. Just to mention.
0: Ja, auf jeden Fall, wir haben spontanerweise noch einen Gast bekommen, die liebe Lena. Möchtest du dich kurz vorstellen, Lena?
3: Servus, Freunde, ich bin's, Lena.
0: Okay, sehr stark, okay. Ja.
3: Weiter geht's.
1: Ich muss da gerade noch einen Track aussuchen. Ich hätte mal gesagt, ein Track, den mir der Joe tatsächlich vor einer Ewigkeit gezeigt hat. Ein guter Track, wohl bemerkt. Aber diesmal eine Version zusammen mit der Band The Idols.
4: Oh yeah.
1: Oh yeah.
4: Let's go.
1: Oh yeah.
4: Ja, ich erzähle euch später was davon.

0: Alles zurück zu Joe.
1: Damaged Goods. Was macht dieser Ton?
0: Sorry.
1: Damaged Goods, gecovert von den Idols, original von Gang of Four. Wir haben es gehört von False Lefty auf dem Tristestival hier in Crailsheim. False Lefty, super funky, eigentlich irgendwie er an der Gitarre, sie an den Drums. Ich kann nicht viel dazu sagen, auf jeden Fall, das war so der Final Track irgendwie und sie haben gesagt irgendwie, man bekommt irgendwie freie Tickets, wenn man direkt erkennt, irgendwie was der Song ist. Ton Nummer 1, ich hab's erkannt, irgendwie, weil ich Gang of Four crazy viel gehört habe und Damaged Goods auch crazy viel und die Idols auch ultra viel. Das war die erste Punkband, die ich crazy viel gehört habe. Ja, genau. Ich höre viel Musik irgendwie und das ist so ein eingängiger Track, irgendwie, der immer geht. Bitte?
0: Hast du
1: nee, ich habe mich nicht gemeldet, muss ich sagen, tatsächlich.
2: Aber man muss dazu sagen,
1: aber das ist gerade so mein Claim.
2: Zu mir hat das tatsächlich richtig gesagt, ja. Als wir auf dem Tristestival waren.
1: Ja, genau, ich habe mich direkt zum Quack gedreht.
2: Ja. Quack.
1: Damaged Goods.
2: Wusste das direkt.
1: Von Gang of Fucking Four. Naja, whatever. Das ist jetzt mein Claim irgendwie. Sollten False Lefty, die das hören, irgendwie. Ich hätte gerne noch Tickets irgendwie. Ich fand euch crazy cool.
2: Ey, war doch
1: und ich finde es auch cool, irgendwie so diese Punk-Influencers, irgendwie, was in allem Möglichen drin ist, irgendwie. Was gecovert werden kann, irgendwie auf einer Gitarre, irgendwie an Drums und that's it. Irgendwie. Es ist minimal, es ist einfach cool irgendwie und Musik ist. Einfach begeistert irgendwie. Wie gesagt, irgendwie die Idols irgendwie haben es auch gespielt. Und ich muss sagen, ich habe den originalen Track irgendwie tot gerockt irgendwie und die Idols höre ich trotzdem noch ultra viel. Naja, ich will eigentlich nicht viel mehr sagen. Können wir bitte den nächsten Song spielen
2: ja,
1: oder so?
2: Und
1: oder
2: von einer sehr bekannten Band zu einer nicht so bekannten Band, aber macht den Track nicht schlechter. Peer Pressure von Screamers.
0: Das Screamers!

0: Er hat
1: 100 mehr gelabert als ich.
2: Von 1977 bis 80. Wir starten hier schon rein. Der Joel hat es noch nicht ganz Kraft, aber sorry. Ich glaube, der hat es jetzt auch schon gehört. Wir haben hier kalifornischen Punk. Allzu viel habe ich von der Band leider nicht gefunden. Also vielleicht hätte ich mich da irgendwie noch irgendwo anders ein bisschen nachhören müssen. Aber ja, keine Ahnung. Aber eine sehr coole Band. Ich habe es einfach nur mit reingenommen, weil wir halt Punk haben und ich heute den Track gefunden habe und ich es einfach geil fand. Keine Ahnung. Weiß ich auch nicht.
1: Das ist
2: ja, aber heute, wie gesagt, geht es um Punk bei den Barsch und Bastards um 20 Uhr. Wir haben heute alles dabei, von Post-Punk bis melodischer Punk bis elektronischer Punk, ist alles am Start.
3: Ja, letztens kam doch zu uns so eine alte Frau zu unseren Dudes und hat uns so einen Flyer hingehalten mit
0: Kanonen. 30 Jahre alt.
3: Mit Kanonen statt Butter.
0: Genau, und seither sehe ich diese Plakate überall. Also ich bin wirklich verwundert, in Schwäbisch Hall, in Crailsheim, in Stuttgart, vielleicht sogar auch, ich kann mich nicht ganz erinnern. Auf jeden Fall sieht man diese Poster überall in der Gegend. Vielleicht habt ihr die auch schon gespottet. Da ist ein Sparschwein drauf oder so, ich weiß nicht. Ja, ja. Und auf jeden Fall wurden wir direkt angesprochen, dass wir die Zielgruppe für den Wehrdienst wären. Aber wir weigern uns vehement, weil wir sind Pazifisten. Richtig, so schaut's so aus.
3: Aber ich hätte jetzt ein passendes Crossover, und zwar diese Frau mit ihrem Plakat und Gang of Four, und zwar mit dem Song Guns Before Butter.

0: Sendung.
1: Ja, ich meine so.
2: Fucking Gang of Four.
0: Ja. Yeah.
2: Mit dem Song.
0: Guns Before Butter.
2: Guns Before Butter. Ich wurde auf dem Dress-Testival angesprochen, weil ich ein Butter-Shirt anhatte, ob ich Australier wäre. Aber ich habe wenig mit Australien zu tun, außer dass ich irgendwie Butterwear irgendwie trage. Möchten wir keine Marken irgendwie promovieren.
1: Nee, das nicht, aber ich würde schon sagen, wenn man den Joe so promoten anguckt, er könnte rein theoretisch, weißt du, so diese, also er hat sehr abstehende Haare, jetzt muss man hier die Crew ein bisschen beschreiben.
2: Ich
1: so
2: werde als Pumuckl.
1: Abstehende auch. Haare. Ja, wie ein Pumuckl sieht er aus, aber wie so ein australischer Pumuckl. Also so in die Richtung
3: kann man sich den Joe
1: dann schon ganz gut vorstellen.
3: Also eher dieser Pumuckl im Surfer-Look.
0: Genau. So schaut's aus.
2: Wie sind wir da drauf gekommen?
1: Ich weiß nicht. Ja, Australien.
2: Genau, Butter. Guns and Butter. Von Gang of Four war der Track, was wir gerade gespielt haben. Wir machen weiter mit fantastischer, pünktlicher Musik.
0: Ich wollte dir noch einen schnellen California reinhauen. Seid ihr bereit?

0: Yeah, Nurse Breakdown, Black Flag, yeah.
1: Yeah, den
2: hab ich
1: auch.
2: Black Flag, eine Punkband aus den Vereinigten Staaten, geformt in den CBGB Studios, beziehungsweise in dem Pop, irgendwie haben die das erste Mal gespielt. Ja, unter anderem, es gibt ja verschiedene Waves in der punkischen Szene. CBGB kann man sich auf jeden Fall mal reinziehen, irgendwie, wo Black Flag und weitere Punkbands sich etabliert haben. Die Smiths und weitere Punkbands kommen eher aus den Vereinigten Staaten.
0: Und der Joke mir halt wieder die Heebie-Jeebies.
2: Heebie-Jeebie! Ja. Ich habe gedacht, dass wir jetzt Musik spielen.
0: Ja, California.
2: Wir sind jetzt. Ah, jetzt wollen wir den Ted Kennedy spielen.

0: Ein wunderbarer Track, immer Energie und trotzdem geisteskrank cool performt.
1: Punk auf die Fresse aus Kalifornien, wir lieben es.
0: Allzu viel dazu gibt's gar nicht zu sagen, aber auf jeden Fall ein Banger-Track. Also der bringt bei uns die Stimmung richtig in unsere Radiosendung rein.
1: Machen wir jetzt weiter, sonst hat der andere Track vom Guac keinen Platz.
0: Absolut. Und zwar
1: Grund von Miese Maus.
0: Wir verabschieden uns.
1: Ciao, ciao, Baschenbastards.
0: Ciao, ciao, chillige Klänge.
1: Ciao, ciao.
0: Adi, Baschi, auf

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1: Hello, hello.
2: Hallöchen miteinander.
1: Es ist Sonntag, es ist 14 Uhr und ihr wisst, was das bedeutet.
2: Ja, es ist wieder Zeit für Musik aus.
1: Endlich mal wieder. Wir haben dieses Jahr noch keine Live-Sendung gemacht.
2: Das ist jetzt die erste, genau.
1: Ja, wir haben uns eine extra lange Winterpause gegönnt.
2: In diesem Sinne erstmal frohes Neues euch.
1: Ja, frohes Neues. Wie ist es so euch ergangen?
2: Ja, ich hoffe doch mal gut, oder?
1: Ja, hoffe ich auch.
2: Also so wie uns halt.
1: Ja, also mir geht's gut.
2: Ja, ebenfalls. Das Wetter ist, wobei eigentlich ist es gar nicht so schlecht.
1: Ja.
2: So, es ist nicht zu kalt, es ist nicht zu warm.
1: Man sieht keine Lichtkanten.
2: Ja. Es regnet keine Hunde und Katzen, also von daher angenehmes Mittelmaß.
1: Ja, also wir haben es heute hierher geschafft, weil die letzten Wochen war mit Schneechaos echt schwierig hierher zu kommen.
2: Ey, da sagst du aber was du.
1: Wenn man dann noch so viel zu tun hat wie wir.
2: Ja, kann man nichts machen.
1: Da haben wir uns gedacht, gönnen wir uns eine längere Winterpause und jetzt gibt es 11 Wochen, nicht 11 Wochen, sondern 11 Monate Vollgas Musik aus.
2: Jawohl, 11 Wochen, nein, 11 Monate. Natürlich, ja. Gerne. Und auch wieder ausfallfrei, am besten.
1: Im Anbetracht der nächsten Wochen fange ich an, das schon wieder zu bezweifeln.
2: Ja, ich auch ein wenig.
1: Aber wir haben natürlich einen wundervollen Pott an Wiederholungen.
2: Immer wieder gerne für euch parat.
1: Ich hätte tatsächlich auch Lust, mal wieder so ein paar uralte Wiederholungen rauszukramen.
2: Ja.
1: Als diese Sendung noch etwas mehr kontextbezogen war.
2: Ja, müssen wir mal in den Untiefen graben, da finden wir bestimmt noch was.
1: Und dann habe ich natürlich auch wieder Bock, so ein paar Story-Folgen zu machen.
2: Ey, da habe ich auch Bock drauf.
1: Schön mit Hintergrundmusik und vielleicht auch ein bisschen Soundeffekts. Schauen wir mal, was daraus wird. Aber so, ich glaube, die Sendungen haben sehr viel Spaß gemacht letztes Jahr.
2: Ja.
1: Von dem her werden wir das dieses Jahr auch wieder machen.
2: Was auf jeden Fall.
1: Auch wieder dabei ist, ist natürlich die typische Zara House Background Music, die ihr etwas gemutet im Background hört.
2: Aber es gehört einfach zu uns, das muss einfach sein.
1: Ja. Was auch zu uns gehört, ist diese Art und Weise, wie wir jetzt heute wieder Sendung machen werden. Und zwar hast du einfach wieder in deinen Plattenkoffer gegriffen und einfach mal die nächstbesten Platten rausgenommen.
2: Genau, ich habe jetzt einfach mal so einen kunterbunten Mix an Trance, Techno, Mental, ein bisschen Acid, Hardcore.
1: Ich habe ja auch Frenchcore gehört.
2: Und Frenchcore. Vielleicht von allem so ein bisschen mal was dabei.
1: Da bin ich gespannt. Wird also ein funky Sonntag heute.
2: Ja, auf jeden Fall.
1: Gut, fangen wir mal mit der linken Platte an.
2: Jawohl. Okay, alles klar. Da haben wir, jetzt Moment, jetzt muss ich kurz selber gucken oder hebst du sie mir kurz einmal hoch, damit ich sehe. Okay, alles klar. Das ist die Prostitution Sonore 02 mit dem Lied, mit dem Interpret Le Basque und das Lied Shaitan. Genau, das habe ich euch jetzt mal mitgebracht und ich würde sagen, da hören wir doch mal rein und zieht euch warm an, da geht's gleich richtig schön ab. Yeah.

0: So, hallo, seid ihr alle wach? Die Sonne ist auf jeden Fall wach, denn die ist jetzt da und wir sehen Lichtkanten. Ja, und ihr habt gerade im Hintergrund meinen wahnsinnig tollen Nachrichtenton gehört.
1: Wir sind auch während der Sendung live zu erreichen.
0: Ja, ja.
1: Schickt einfach eine E-Mail an studio@störfunk.de und vielleicht schauen wir irgendwann mal rein und antworten euch dann.
0: Genau.
1: Des Weiteren findet ihr uns unter der 97.5 in Schwäbisch Hall, unter der 104.8 in Crailsheim.
0: Oder aber auch 24/7 auf www.störfunk.de und da entweder im Livestream oder aber auch in der Mediathek.
2: Wow, yeah.
1: Mediathek ist schon so ein cooles Feature. Ihr könnt 7 Tage lang diese Sendung nachhören. Ja. Bei uns sogar 13 Tage, weil bei Störfunk haben alle Sendungen eine Wiederholung.
0: Ja.
1: Und die läuft bei uns samstags um 22 Uhr.
0: Genau. Also das perfekte Warm-up fürs Wochenende.
1: Genau. Also ihr chillt zu Hause, vor allem mit so einer Folge wie heute.
0: Ja.
1: Kann man, glaube ich, ganz gut reinstarten.
0: Ich würde auch sagen. Ja, sollen wir gleich weitermachen?
1: Ja, ich wollte jetzt irgendwie noch sagen, dass man uns auch auf Insta folgen kann, aber kann man gar nicht.
0: Nein, so weit sind wir noch nicht. Nee. Vielleicht kommt das irgendwann mal noch.
1: Ja, es sollte eigentlich auch noch ein Logo für diese Sendung geben und nicht nur unseren Mugshot hier im Studio. Das ist, glaube ich, ich glaube, dass das Bild entstanden ist, als wir noch Störflecken gemacht haben.
0: Ich glaube auch. Ja. Ich glaube auch, das war so der zweite oder dritte Störfleck oder so irgendwas, glaube ich. Ach ja, herrlich. Ja, herrlich.
1: Vielleicht bringen wir den Vibe auch mal wieder ein bisschen zurück.
0: Ja.
1: So, weil es sind ja immer noch Tunes mit Kontext hier.
0: Das wäre schon nicht schlecht. Ja. Hätte ich mal wieder Lust drauf.
1: Ja, wir müssen echt einfach mal gucken, dass wir wieder richtig coole Themen finden. Vielleicht auch mal coole Serien oder coole Filme, wo man ein bisschen tiefer reingucken kann.
0: Oh, da habe ich schon, da habe ich schon was im Petto.
1: Ja.
0: Was richtig, richtig gut ist.
1: Und natürlich auch Videospiele. Ich habe so Bock, wieder über Videospiel-Soundtracks zu reden.
0: Oh ja. Es ist echt schon eine Weile her. Das können wir gerne nochmal machen. Oder mal wieder.
1: Mach mal. Aber wir machen jetzt erstmal weiter mit der Musik.
0: Genau. Und ich habe jetzt als nächstes für euch dabei die Druckmittel Records Nummer 1. Und zwar, jetzt muss ich gerade selber schon überlegen, ist es von Achim Lot oder Omnicron? Siehst du das?
1: Achim Lot.
0: Dann ist das von Achim Lot mit Brian's Apothekenblues. Viel Spaß!

0: Renier, Sonne fällt.
1: Oh ja. Aus dem Album Church of Club Music haben wir jetzt gehört einmal Manifesto, Hot Gun und I Wanna Dance With You. Das letzte war was komplett anderes als ja. Die ersten zwei. Aber wir haben ja gesagt, es gibt ja echt eine harte Abwechslung so. Ja, sehr, sehr schön. Sehr, sehr schön. Ich habe gerade schon zum Silas im Off gesagt, also das war live auf der Senf in Stuttgart schon echt der absolute Wahnsinn. Das war, ich weiß gar nicht mehr, ob er als erstes, also ob er Opener war. Doch, ich glaube, er war Opener sogar. Das war echt abgefahren.
2: Krass.
1: Das erste Mal, dass ich direkt von Anfang an da war, aber einfach, wie gesagt, nur deswegen, weil ich ihn unbedingt sehen wollte. Und es war schon, es hat sich wirklich gelohnt. Also Sound, Licht, alles. Jetzt gerade aktuell, ja, macht schon immer noch geilen Sound, aber irgendwie finde ich seine Art so ein bisschen zu abgehoben.
2: Ja, ja, er ist so ein bisschen dem Solomoon verfallen.
1: Ja.
2: Ein bisschen abgehoben geworden.
1: Extrem, extrem.
2: Das ist schon lange nicht mehr so underground, wie er früher mal war.
1: Ja. Das hat mich immer so sehr an ihm gereizt.
2: Aber trotzdem, die Platte ist immer noch geil. Wir haben jetzt, glaube ich, auch schon mehrfach gespielt.
1: Ja, auf jeden Fall. Die war schon mehrfach da und ja. Absolut eine Rarität. Ich weiß gar nicht mehr, wie viele von diesen Church of Club Music auf Vinyl rausgekommen sind. Müsste ich nochmal gucken. Und das ist jetzt nochmal eine andere. Das ist ja nochmal eine silberne Ausgabe. Also silberne Vinyl-Ausgabe.
2: Nice.
1: Muss ich mal gucken. Lässt sich bestimmt rausfinden.
2: Immer wieder nice Platten bei uns im Studio 2 hier in Störfunk.
1: Jawohl. Ach Gott. Ja, jetzt haben wir schon die dreiviertelste Sendung rumgebracht mit, was? 8 Liedern gefühlt. Aber da waren auch zwischendrin echt lange dabei. Also dieser Brian's Apothekenblues, der ginge, ich glaube, 14 Minuten 39 oder so.
2: Das waren heute sehr lange Platten.
1: Ja, ja, ja. Das hatte ich tatsächlich aktuell nicht mehr so im Visier, dass diese so lang sind.
2: Ja, ich habe es jetzt letztens erst wieder beim Zusammenstellen von Psytrance Set festgestellt, dass es einfach, die Tracks sind so lang. Also du brauchst theoretisch für ein 1-Stunden-Set Psytrance vielleicht 8 Songs.
1: Ja.
2: Das reicht.
1: Wenn du komplett schön anhängend machst, auf jeden Fall.
2: Ja. Also natürlich nimmt man dann mehr mit, so, weil einfach dann mixt man halt andere Parts raus. Aber sonst... die Tracks, wenn man sie ja so auf Platte holt oder dann richtig die Clubmixes holt, so, die sind ewig lang.
1: Ja, es ist wirklich so, es ist wirklich so. Das habe ich auch schon gemerkt, wo ich mich da so ein bisschen durchgehört habe. Und dann, ja, ja, ja, okay, gut. Also wenn du es jetzt so machst, dann brauchst du nicht viel.
2: Ach ja. Ich kenne das ganz anders. Ich spiele ja auch Bass House, beziehungsweise G-House. Und da sind die Tracks halt 2 Minuten 30 lang und da musst du halt gucken.
1: Auf jeden Fall.
2: Sobald der eine Track läuft, bist du direkt am anderen Deck dran.
1: Ja, ja, klar.
2: Um dort den nächsten Track auszuwählen, den richtigen Spot zu finden und den dann richtig reinzumischen. Also da bist du echt am Hustlen. Und dann beim Psytrance bist du halt, da kannst du viel rumspielen und...
1: Das stimmt, stimmt.
2: Ja, hast ein bisschen mehr Flexibilität.
1: Das finde ich auch beim Frenchcore auch so arg. Du hast zwar von den Tracks her echt viel Zeit teilweise.
2: Ja.
1: Aber von der Geschwindigkeit her ist es halt echt, irgendwann passt du dich selber an die und du kommst selber in so einen hektischen Modus rein. Also solltest du aber eigentlich nicht, weil dann kommt der ganze Mist, wenn du denkst, verdammt, verdammt, verdammt, verdammt, jetzt ist es zu schnell und alles und Aber das ist, ja, ich finde schon auch, das ist was mega Anstrengendes zum Auflegen.
2: Ja.
1: Wenn es so in die höheren Geschwindigkeiten reingeht, oh Gott.
2: Ja, du musst halt die ganze Zeit voll on fire sein.
1: Und,
2: ja,
1: total.
2: Irgendwie. Ich muss auch sagen, dass so Psytrance ist für mich so die einzige Musik, die ich immer fühle.
1: Ja.
2: Also ich kann in jedem Gemütszustand eigentlich Psytrance auflegen. Bei Techno habe ich manchmal so ein bisschen meine Probleme, so in den Groove zu finden. Aber bei Psytrance, das, keine Ahnung, das braucht 5 Minuten und dann bin ich da voll drin und dann baller ich da ein gutes Set hin.
1: Das ist aber bei mir beim Oldschool-Trance und alles genauso. Also
2: ja, das war ist dann wahrscheinlich auch das, womit du angefangen hast, oder?
1: Genau, genau.
2: Ja, das ist nämlich bei mir auch so. Ich habe ja auch Psytrance angefangen, bin dann erst zum Techno gekommen. Und dann fühle ich mich halt im Psytrance extrem wohl, obwohl ich es echt nicht oft spiele.
1: Ja, klar, verständlich. gut. Ist aber auch Musik zum Wohlfühlen. Also ja. Jetzt mal im Ernst.
2: Ich habe es so genossen, auf der Klamauk.
1: Ja.
2: Einfach mal wieder Dark Psy spielen zu können. Und ich feiere es jetzt auch, weil ich jetzt nächste Woche auf einem Rave auch Psytrance zocken darf. Und im März bin ich in Gießen. Und da darf ich dann auch Psytrance zocken. Und,
1: das ist sehr nice.
2: Irgendwie scheint das ganz gut anzukommen.
1: Das freut mich sehr. Ja. Das ist schön zu hören.
2: Ich erzähle euch natürlich dann immer, wenn ich zurück bin.
1: Ja, aber hallo, das wollen wir natürlich wissen. Das muss schon sein.
2: Ja. So, ich war auch noch nie in Gießen, von dem her. Und der liebe Julius, der heute leider nicht da ist, weil der ist nämlich genauso ein Jet-Setter wie wir. Der ist nämlich heute in München. Von dem her Grüße nach München.
1: Grüße. Ja. Ich hoffe, du hörst uns zu.
2: Und der Julius wird mich begleiten nach Gießen. Von dem her kann der dann auch...
1: Ach, sehr, sehr fein. Dann könnt ihr im Duett erzählen.
2: Genau, dann kann er aus der Beobachterperspektive erzählen, während ich erzähle, wie es hinter den Turntables war.
1: Ja, ja, das ist sehr interessant. Du kannst dann auch aus der Beobachterperspektive quasi erzählen, wie der Julius sich dazu so bewegt hat.
2: Ja, genau. Das analysieren wir dann gemeinsam.
1: Genau, da gibt es die gegenseitige Analyse Musik zu Tanz.
2: Ich weiß nicht, vielleicht kriege ich es ja auch hin, dieses Set aufzunehmen. Und dann können wir das hier so ein bisschen auseinanderklamüsern.
1: Ja, das wäre natürlich richtig toll.
2: Mal ein bisschen was Neues.
1: Ja, das kriegen wir doch bestimmt hin, würde ich sagen.
2: Was Neues ist auch die nächste Platte.
1: Ja.
2: Die ist mir direkt ins Auge gefallen, weil sie einfach so wunderschön rot ist.
1: Das ist was Neues, Altes. Und zwar ist es
2: Narcotech.
1: Narcotech.
2: Weasel Busters.
1: Genau. Und als erstes hören wir Matt Weasel mit Discotech, wenn ich das richtig im Kopf habe, oder?
2: Ja.
1: Alles klar. Na dann, viel Spaß.

0: Wow, was für eine Sendung.
1: Absolut. Was eine Geschwindigkeit. Was eine Dynamik.
0: Ja, wir gehen hier volle Kanne raus am Sonntagnachmittag. Leute, es ist 14.54 Uhr und 50 Sekunden. Das heißt, unsere Sendung endet hier bald. Wir haben jetzt noch einen Track hier auf der Platte.
1: Jawohl. Und zwar Live Extract Zone von, ich habe keine Ahnung, ist es italienisch? Giugio?
0: Ja.
1: Narcotech?
0: Live Extract.
1: Ja.
0: Viel Spaß damit. Wir hören uns vielleicht nächste Woche, vielleicht aber auch erst übernächste Woche.
1: Das sehen wir dann spontan.
0: Aber dann mal wieder in Vollbesetzung.
1: Genau. Und jetzt aufdrehen und Sonne und Musik genießen.

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1: Herzlich willkommen in der September-Ausgabe von Mrs. Pepsteins Welt. Heute erwartet euch eine ganz besondere Sendung, denn vor einigen Wochen hat mich der Kreuzer angefragt, sag mal, die Girls kommt doch dann im September raus, hast du nicht Bock, wenn wir da kooperieren? Und kam auch mit einer ganz konkreten Idee um die Ecke, nämlich drei Generationen von Leipziger Musikerinnen zu einem Gespräch in meiner Sendung zusammenzubringen. Gesagt, getan. Und das Ergebnis hört ihr jetzt. Wer da alles zu Gast sein wird, erfahrt ihr dann gleich in der Sendung. Aber jetzt nehme ich euch erst noch mal kurz mit auf eine kleine Erfahrung, die ich jetzt gemacht habe. Und zwar war ich am vorletzten Augustwochenende in Darmstadt auf dem Golden Leaves Festival, ein Festival, das es schon fast 10 Jahre gibt und das ich bisher so aus der Ferne wahrgenommen habe, aber nie besucht habe. Und Anfang diesen Jahres ploppte dann bei mir auf, dass da Noga RS spielen wird und ich dachte, ja geil, da fahre ich auf jeden Fall hin. Und guess what, es war wirklich das schönste Festival, was ich je erlebt habe. Zugegeben, ich war lange nicht mehr auf Festivals, weil ich immer so ein bisschen Respekt habe vor diesem Drumherum, Zeltplatz und so und viel Alkoholkonsum. Beides gab es nicht auf dem Golden Leaf. Es ist kein Zeltplatz und ich habe auch kaum Leute gesehen, die jetzt besonders viel Alkohol konsumiert haben, sondern das Vereinende war einfach die Musik dort auf diesem Festival. Und es war ein All-Flinter-Line-Up, was vorher überhaupt nicht so explizit kommuniziert wurde, sondern die VeranstalterInnen haben es einfach gemacht. Dahinter steckt dann auch noch ein ehrenamtlicher Verein. Also ich weiß nicht, was man mehr richtig an einem Festival machen kann. Es würde einem immer noch was einfallen, was man noch besser machen kann, aber das Golden Leaves hat auf jeden Fall sehr viel richtig gemacht. Deswegen danke an dieser Stelle ans Golden Leaves Festival und die ganze Crew, die dahinter steckt. Ich habe mein Ticket bezahlt, also das ist jetzt keine Werbung für dieses Festival in dem Sinn, aber wenn ihr im nächsten Jahr überlegt, hey, auf so ein kleines Festival, 2 Tage, gemütlichere Atmosphäre, viel Platz, dann schaut euch doch mal um nach den ersten Tickets für das Golden Leaves Festival. Und ich muss euch auch sagen, wenn wir nicht auf Festivals gehen, dann werden die früher oder später weg sein. Viele Festivals haben ja da schon in diesem Jahr auch Alarm geschlagen. Das Immergut Rock, das Immergut Festival, da will ich eigentlich auch schon immer mal hinfahren. Vielleicht mache ich das dann wirklich auch mal im nächsten Jahr. Das ist, glaube ich, eine ähnliche Größenordnung wie das Golden Leaves. Genau. Und was natürlich ganz toll war, ich habe super Musikerinnen gesehen auf den Golden Leaves. Nicht nur Noga RS, sondern auch Mine, mit der habe ich mich dort auch gleich zum Interview verabredet. Ich habe Austra wieder gesehen, nach gefühlt 20 Jahren. Das war eine körperliche Erfahrung. Vielleicht schaffe ich es auch noch, einen Song von Austra heute in der Sendung zu spielen. Die haben ja auch in Leipzig gespielt. Und dann habe ich endlich mal Bodies gesehen von Cat Frankie. Das war etwas, was ich auch immer schon mal live sehen wollte und das war wirklich ein ganz, ganz besonders schönes Konzert. Wenn ich drüber rede, habe ich direkt Gänsehaut, weil Bodies ist so ein A Cappella-Projekt mit ganz tollen Sängerinnen um Cat Frankie und ihr hört jetzt auf jeden Fall ein Stück von der Platte Carmen von Cat Frankie. Und wenn ihr das Ganze live sehen wollt, im Februar kommen die auf jeden Fall nochmal nach Dresden und da könnt ihr euch das auch nochmal anschauen. Also wirklich ein ganz, ganz, ganz, oh, ganz tolles Projekt. Goosebumps jetzt für euch in Mrs. Pepsteins Welt. Der Trennungssong von dieser Platte. Erstaunlicherweise ist das aber der beschwingteste Song. Deswegen habe ich den jetzt für euch als Start heute in Mrs. Pepsteins Welt ausgewählt. Bad Behavior von Cat Frankie und Bodies.

Bodies. Bad Behavior von Bodies hier in Mrs. Pepsteins Welt. Und jetzt kommen wir zur Gesprächsrunde der drei Musikerinnen aus Leipzig. Also gehen wir nochmal einen Schritt zurück. These Girls, da kommt jetzt am 4.9. der dritte Band raus, These Girls Forever, herausgegeben von Juliane Streich, erschienen im Ventil Verlag, ist das eine Anthologie feministischer Musikgeschichte, in der ganz viele Menschen über Musikerinnen aus allen möglichen Jahrzehnten schreiben. Wenn ihr mehr über das Buch These Girls erfahren wollt, dann könnt ihr einfach euch mal beim Ventilverlag umschauen oder ihr geht am Freitag auf die Release Party in Leipzig im Coney Island. Dort werden einige der Autorinnen vor Ort sein und lesen. Die Herausgeberin Juliane Streich wird natürlich da sein und eventuell lege ich dort auch auf, gemeinsam mit Christina Mohr, Musikjournalistin aus Frankfurt. Für diese Sendung habe ich mich jetzt mit drei Musikerinnen getroffen. Zum einen Uschi Brüning, Jazz-Schlager-Chanson-Legende, geboren in Leipzig. Außerdem Safi, Jahrgang 77, auch geboren in Leipzig und jetzt in Berlin lebend. Und außerdem noch Fiona Lehmann von der noch relativ frischen Band Frau Lehmann. Genau, und mit diesen dreien habe ich gesprochen über alles Mögliche und das hört ihr jetzt gleich. Ganz zu Beginn gibt es aber noch eine lustige Rarität und zwar das Küsschenlied vom Traumzauberbaum. In dem Fall wird es hier gesungen von Angelika Mann, auch eine berühmte Musikerin. Ich weiß nicht, ob die in These Girls schon porträtiert wurde. Ich hoffe es für sie. Genau, wenn nicht, wird es Zeit. Genau, das Lied hört ihr jetzt zuerst und dann geht's direkt weiter mit unserer Gesprächsrunde. Viel Spaß!

0: Herzlich willkommen in Mrs. Pepsteins Welt. Das ist eine Sonderausgabe heute. Ich habe ganz besondere Gäste heute in meiner Sendung und gleichzeitig auch wird diese Sendung verwendet für einen Text, der dann im Kreuzer erscheint. Im September 2026 erscheint nämlich der dritte Teil der These Girls-Reihe, herausgegeben von Juliane Streich im Ventil Verlag. Genau, und ich habe drei Gäste. Ich stelle die jetzt so ganz kurz selber vor. Und dann dürft ihr gerne auch selber noch was zu euch sagen. Wir haben Fiona hier zu Gast. Fionas Band heißt Frau Lehmann und du heißt auch Fiona Lehmann. Du bist 1998 geboren. Euer Album Trost und Trotz ist dieses Jahr im Januar erschienen und du bist außerdem Autorin und hast auch noch einen weiteren Brotjob. Da kommen wir vielleicht nachher noch drauf. Dann ist Safi hier. Du bist 1977 geboren. Du bist Musikerin aus Leipzig, lebst aber mittlerweile, soweit ich weiß, in Berlin. Im Herbst bist du am Bass und am Gesang mit der Band Musa Dag auf Tour und dein letztes Soloalbum Groteske ist 2024 erschienen. Genau, und dann ist noch Uschi hier. Uschi Brüning, geboren 1947. Uschi ist Jazz- und Soul-Sängerin und Songwriterin, geboren und aufgewachsen in Leipzig, lebt aber auch schon lange nicht mehr hier. Und heute trittst du aber in Leipzig auf, deswegen passt es sehr gut, dass du hier bist. Genau. Also erstmal herzlich willkommen an euch. Zunächst würde ich von euch gerne wissen, die Kurzversion, wie seid ihr eigentlich zum Musikmachen gekommen? Ich weiß nicht, vielleicht möchtest du einfach anfangen, Uschi. Wie bist du zum Musikmachen gekommen? Was war denn so ein Auslöser?
1: Na, wie ein kleines Kind. Ich habe Musik gehört, Radio gehört und mir hat dies und jenes gefallen und ich bin da so hineingewachsen mit meinen Ohren. Ich hatte keine feste Vorstellung, aber große Lust, da zuzuhören.
0: Und dann ging es irgendwann weiter, dass du selbst Musik gemacht hast?
1: Ja, ich habe dann im Amateurbereich gewirkt und habe auch noch einen Beruf erlernt. Und den musste ich dann an den Nagel hängen zugunsten meiner Sängerlaufbahn.
0: Safi, wie war es bei dir?
2: Ich habe als Kind ganz viel gezeichnet und dann nebenbei immer diese ganzen Märchenschallplatten und auch Traumzauberbaum und solche Musikmärchen gehört. Und das hat mich schon immer begleitet, dahingehend auch mal mit der Stimme was zu machen. Auch viele Hörspiele gehört, Hörspiele geschrieben, dann später mit meinem ersten Tonbandgerät, was ich hatte. Und dann später auch neben dem Kunststudium eben auch mit der ersten Band, mit den ersten Bands angefangen. Das hat mich also schon immer parallel begleitet eigentlich.
0: Mhm. Fiona.
3: Ich bin in einem sehr medienregulierten Waldorf-Haushalt aufgewachsen, weshalb es bei uns irgendwie gar nicht so viel die Möglichkeit gab. Also wir hatten kein Radio und sowas oder es lief keins. Was es aber gab, waren DDR-Kinderliederschallplatten, Stichwort Traumzauberbaum, aber auch ganz viel Gerhard Schöne, was mich als kleines Kind dann schon sehr geprägt hat. Und dann so mit 11, 12 habe ich Punkmusik für mich entdeckt, also habe ganz viel Chefdenker und sowas gehört und da dachte ich mir dann, oh, das kann ich auch. Vorher hatte ich Geige gespielt, das war eher so ein bisschen frustrierend für mich.
0: Ja, Waldorf.
3: Aber E-Gitarre und irgendwie singen war dann cool und Lieder schreiben.
0: Wo steht ihr wo seht ihr euch selbst gerade als Musikerin heute? Was ist gerade heute euer aktueller Status als Musikerin? Wenn du jetzt Leuten erzählst, ich mach Musik, was erzählst du denen dann?
3: Eigentlich sage ich nur, ich mach Musik.
0: Okay, also du hast eine Band sozusagen und euer Album ist ja dieses Jahr erst rausgekommen.
3: Also wir haben bisher unser Debütalbum rausgebracht und touren dieses Jahr auch ganz viel. Davon erzähle ich dann auch manchmal.
0: Safi, wie ist es bei dir?
2: Also wenn mich jemand fragt, welche Musik ich machen würde, da sage ich meistens, ich mache Krach.
0: Mhm. Okay. Ja, Uschi, wo stehst du heute als Musikerin?
1: Ziemlich am Ende meiner Laufbahn.
0: Okay.
1: Ich mache noch so lange ich kann, aber ich will auch nicht freiwillig aufhören, aber es gibt immer wieder Neues zu entdecken.
0: Mhm.
1: Und das ist, man ist nicht immer festgelegt auf Jazz oder auf Chanson oder Schlager. Man nimmt, was kommt, wenn es einem gefällt.
0: Und du trittst einfach, du trittst ja noch auf, aber jetzt auch nicht regelmäßig in der Form, ne, könnte man sagen.
1: Na, ziemlich regelmäßig. Mhm. Also ich habe verschiedene Projekte und wenn der Kalender frei ist, wird er zugeschmiert mit den Angeboten, die kommen.
0: Ja, vielen Dank an euch. Erstmal für die, dass wir euch so ein bisschen kennenlernen konnten. Vielleicht könnt ihr mir jetzt erzählen, welche Rolle Leipzig eigentlich in eurem Leben noch spielt. Also Fiona, du bist jetzt die einzige von euch dreien, die noch in Leipzig lebt. Uschi und Safi, ihr seid zwar hier geboren, seid aber weg. Ja, welche Rolle spielt Leipzig noch bei euch?
1: Na, abgesehen von heute, es spielt Leipzig für mich kaum noch eine Rolle. Meine Verwandten sind tot, das Grab ist abgelaufen und ich bin nicht mehr gebunden an Leipzig. Es tut mir leid. Ja,
0: ja, das wäre nicht schlimm. Und dein Lebensmittelpunkt ist dann Berlin, oder?
1: Berlin, ja. Ja.
0: Safi, bei dir ist ja auch Berlin der Lebensmittelpunkt.
2: Ja, der ist Lebensmittelpunkt, aber die Band ist in Leipzig. Meine Band wohnt in Leipzig, beziehungsweise pendelt zwischen Berlin und Leipzig und ich pendle dann auch. Meine Eltern wohnen in Markkleeberg. Und ich habe eine kurze Anbindung mit dem ICE, es ist wirklich ein Katzensprung. Es ist wie eine Stadt für mich. Ich habe schon noch eine große Bindung nach Leipzig.
0: Ja, Fiona, du bist ja noch
3: hier. Ich bin ja erst 2018 hierher gezogen und gar nicht hier geboren. Und habe aber seitdem, glaube ich, schon inzwischen ganz feste Wurzeln hier geschlagen, die aber, glaube ich, auch sich noch immer weiter verfestigen. Und genau, wir sind als Band auf jeden Fall auch sehr fest hier verankert.
0: Und fühlt ihr euch auch als eine Leipziger Band? Weil wenn man eure Musik hört, da gibt es ja viel Berlin-Referenz auch in den Texten.
3: Ja, das liegt daran, dass ich irgendwie so in meiner Jugend ganz viel in Berlin war. Ja, wir sehen uns schon als Leipziger Band, aber wir werden das irgendwie auch oft gefragt, wo wir uns sehen oder wie wir die Leipziger Musikszene definieren. Und ich habe nicht das Gefühl, dass es jetzt irgendwie so ein fester Rahmen ist, der sagt, das ist die Leipziger Musikszene. Also.
0: Okay.

0: Uschi, du hast 2024 mit Trettmann, auch ein Leipziger Künstler, einen Track veröffentlicht, Nach allem, was war, oder NAWW heißt der. Mhm. Für diejenigen, die jetzt gerade die Radiosendungen hören, ihr habt den Song jetzt auch gerade gehört. Wie ist die Zusammenarbeit entstanden und wie ist es generell mit dir, mit dieser Kooperation mit jungen Künstlerinnen? Kriegst du da viele Anfragen? Wie handelst du das oder ist das eher so eine Zufallsnummer gewesen?
1: Da ist jemand auf mich zugekommen und hat mich gefragt, ob ich das machen will. Und ich dachte, na, versuchen kannst du es ja mal. Und das ist ganz schön interessiert aufgenommen, was mich wundert. Ich habe dann nämlich nur ganz, ganz wenige Zeilen gesungen. Das ist also nicht der Rede wert. Aber es hat immerhin für Aufsehen erregt. Das war ein Versuch. Also hätte auch weitergehen können. Ich hätte es gerne gemacht. Das sind gute Texte und gute Musiken. Und aber das war eben eine Begegnung. Mhm. Die sind ja nicht immer sehr lang. Manchmal sind sie auch sehr kurz.
0: Und ihr habt es aber auch zusammen aufgenommen, oder?
1: Ja. In Berlin, ja.
0: Ja. Ja, schön. Also dann habt es jetzt gehört da draußen, ne? Wenn ihr irgendeine Idee habt, dann ist Uschi offen, so habe ich das jetzt verstanden. Wie ist es denn im Lauf der Karriere? Hast du ja mit vielen Musikern zusammengearbeitet, ne? Mit Manfred Krug, Günther Fischer, natürlich in dem Zusammenhang ist auch dein Mann zu nennen, Ernst Ludwig Petrowski. Wer hat dich denn so im Laufe deiner Musikkarriere da eigentlich am meisten geprägt oder besonders geprägt, kann man das sagen?
1: Ja, meistens die Musiker, die immer schon auch, also die mich umgeben haben, die immer schon jazzorientiert waren. Und durch die Auswahl des Repertoires wurde das immer jazziger, was ich gesungen habe und was die Band beabsichtigt hat. Und es waren eigentlich die Musiker, die mich angeregt haben, das zu machen, und außerdem mein eigenes Interesse. Mhm. Das ist einfach was ganz anderes, Jazz, und damit kann man alt werden.
0: Ja, und also nimm uns dann noch mal ein bisschen mit. Wie ist es dann konkret? Hast du dann auch eine Idee gehabt und gab es dann so Phasen, wo du mit bestimmten Menschen mehr zusammengearbeitet hast? Oder gab es auch Ideen, wo du gesagt hast, das wäre jetzt eigentlich was, das würde ich gern mit Personen XY machen? Wie läuft sowas oder lief es?
1: Ja, bei mir lief es ein bisschen anders, weil ich habe einfach gesungen, wenn ich sollte und durfte, und habe mir darüber keine Gedanken gemacht. Ich habe aber gut zugehört, wenn die Musiker selbst musizierten, privat und überhaupt erzählten von dem, was sie gehört haben. Ich bin da einfach so durchgelutscht und nicht ausgelutscht, aber so durchgekommen. Und mein Interesse ist immer mehr gewachsen und ich habe gemerkt, dass man, wie gesagt, mit Jazz auch alt werden kann.
0: Wie ist eure Beziehung zu Jazz, Safi? Du machst ja eine ganz andere Musik, sage ich jetzt mal. Wer hat dich da geprägt oder welche Musikerinnen, Musiker, mit denen du zusammengearbeitet hast?
2: Also aufgewachsen bin ich ja mit diesen Geschichtenliedern und auch Hörspielen und so weiter. Und dahingehend bin ich eher über die Stimme geprägt. Mich interessieren Leute, die was ganz Besonderes in der Stimme haben. Verliebe mich auch wirklich in Leute über die Stimme, über die Singstimme, über die Sprechstimme. Und das sind Sachen, die mich faszinieren. Und da geht's quer durch alle Genres. Ich höre von Metal bis zum Jazz, höre ich sehr gerne Sachen, die irgendwie extrem sind, die an die Grenzen gehen, und da horche ich auf. Also die nicht mainstreamig sind und die sagen, wow, das ist ja mutig, wo man sagen kann, das ist wirklich mutig, da muss ich mal näher hinhören. Mhm. Das interessiert mich dann, fängt mich an zu interessieren, wenn es anfängt anzuecken.
0: Wie ist das bei dir, Fiona?
3: Also so in meiner Adoleszenz hatte ich allem gegenüber, was nicht Punk war, glaube ich, eine ziemlich arrogante Ablehnungshaltung. Aber so die letzten Jahre und vor allem tatsächlich durch meinen Partner, der auch der Bassist meiner Band ist, Philipp, ja, habe ich gemerkt, dass Jazz total faszinierend ist und super cool. Und da interessieren mich vor allem auch eher so die experimentellen Sachen, Sun Ra und sowas. Also Nina Simone mag ich auch sehr.
0: Wisst ihr denn auch von anderen MusikerInnen, dass

0: Nee, das kann man so nicht sagen. Also wenn das Publikum nicht applaudieren würde, wäre es mir auch nicht recht. Nee, es ist schon so ein gesundes Verhältnis zwischen den speziellen Komplimenten, die die Kolleginnen machen, wenn sie mich gehört haben oder mich verfolgt haben. Und ja.
1: Safi, ich habe noch eine Frage jetzt an dich. Du spielst ja jetzt aktuell auch in bereits bestehenden Bands. Wie ist das mit deinen Solo-Projekten? Hast du auch die Zeit, immer an eigenen Sachen weiterzuarbeiten? Und was schätzt du an der Bandarbeit?
2: Also ich suche immer kleine Zeitblasen, wo ich mich den eigenen Sachen und neuen Safi-Songs widmen kann. Mhm. Das geht am besten im Proberaum, wenn ich sowieso arbeite, wo ich täglich hinradle und wieder zurück. Da ist meine Zeit aufgeteilt in die verschiedenen Projekte. Ich bin einmal muss ich ganz viel für Musa Dark üben, für die Tour, die jetzt ansteht. Da muss ich für den Expander des Fortschritts üben. Da gibt es Konzerte hier und da. Und da gilt das Repertoire am Laufen zu halten und immer wieder aufzufrischen und zu trainieren, gerade am Bass für Musa Dark auch. Mhm. Und Safi-Titel müssen auch immer wieder trainiert werden. Und da ergeben sich dann auch die Ideen für weitere Schritte, für weitere Songs, die ich dann wirklich in Tagesabschnitten abarbeite. Mhm. Das muss man wirklich so, also ich muss mir das so einteilen, damit ich dann kontinuierlich weiterentwickeln kann.
1: Mhm. Wie sieht euer Musikalltag aus, Uschi? Übst du auch jeden Tag? Hast du irgendeinen Musikraum bei dir zu Hause?
0: Nein, nichts. Ich mache das in der Küche oder in der Stube oder wo ich gerade bin. Mhm. Ich brauche da keinen extra Raum. Das kommt alles spontan über mich und dann lasse ich es raus und sortiere, was bleibt und was weg kann.
1: Mhm. Okay, also singst du beim Abwaschen?
0: Auch beim Betten machen.
1: Okay.
2: Kannst du das dann irgendwie aufnehmen? Zeichnest du das dann auf, deine Ideen? Oder schreibst du einfach auf?
0: Nee, ich lasse es einfach kommen. Ich schreibe das auch nicht auf. Wenn es wiederkommt, dann ist es gut. Mhm. Und wenn es nicht wiederkommt, dann war es vielleicht nicht so gut.
2: Mhm. Ja, interessant.
1: Wie sieht dein Musikalltag aus, Fiona? Hast du so einen Musikalltag?
3: Also ich habe das Privileg, tatsächlich einen Proberaum zu haben. Den teile ich mir mit unserem Schlagzeuger. Also der übt da Schlagzeug und... Genau, ich habe da so, also wir sind den gerade erst dabei noch einzurichten. Also so in 3 Wochen habe ich einen benutzbaren Proberaum. Aber sonst, ja, zu Hause habe ich auch meine Gitarren und meistens sitze ich auf dem Bett oder auf der Couch und spiele da so ein bisschen Gitarre und probiere Textfetzen aus und versuche es, also tatsächlich kann ich auch während ich Lohn arbeite, das ist nämlich geistig nicht so beanspruchend, was ich da mache auf Lohnarbeit, kann ich im Kopf auch mich um Textzeilen kümmern währenddessen.
1: Und die kannst du dann auch noch irgendwie aufschreiben oder notieren oder merkst du dir die so wie Uschi?
3: Das könnte ich gerne. Nee, bei mir ist es so, dass da auch schon das verloren alles geht, wenn ich mir das nicht aufschreibe.
1: Und wenn ihr jetzt gerade die Radiosendung hört, dann hört ihr jetzt den Song von Frau Lehmann, Deutschlandfunk Kultur will, dass wir brennen.
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0: Ja, Fiona, in dem Stück Deutschlandfunk Kultur will, dass wir brennen, thematisierst du prekäres Künstlerinnenleben. Für die Miete machst du einen Brotjob, fürs Essen reicht es dann nicht mehr, heißt es dann sinngemäß. Ist es so, dass man sich Musik machen leisten können muss?
1: Ja, auf jeden Fall. Also ich kenne tatsächlich keine Menschen, die wirklich komplett davon leben können oder gut davon leben können. Oder viele haben andere Voraussetzungen oder mehr Privilegien, überhaupt da reinzustarten. Also ich spreche jetzt von Bands, die einen ähnlichen Status haben, gerade wie meine Band. Weil das ja alles sehr, sehr teuer ist und auch weiter teurer wird. Jetzt auch sowas, wir sind ja eben gerade auf Tour. Es ist schon krass, so ein Mietwagen dann für einen Tourabschnitt und Sprit und sonst was. So viel Gage muss man erstmal reinkriegen.
0: Mhm. Und das heißt, das ist dann quasi ein, also ich kenne jetzt auch Bands, die hier in meiner Sendung schon erzählt haben, die einen ähnlichen Status vielleicht haben wie ihr oder ein kleines bisschen weiter sind, dass sie dann sagen, wenn was hängen bleibt, wird es dann auch ins nächste Album gesteckt.
1: Genau.
0: Also man kann eigentlich nicht davon leben, weil man braucht das Geld dann, was man auf Tour verdient hat mit Glück oder wie auch immer, um weiterzumachen überhaupt.
1: Ja, genau, das ist eigentlich die Situation.
0: Okay, wie ist es bei dir eigentlich, Safi?
2: Ist tatsächlich auch so. Es ist wahnsinnig teuer geworden. Ich mache mir oft Gedanken darüber. Ich mache das natürlich auch schon eine ganze Weile. Und jetzt nach Corona-Phase ist es wirtschaftlich noch viel, viel extremer geworden, was Touren angeht. Sodass bei mir zum Beispiel ganz selten mal eine schwarze Zahl hängen bleibt, wenn ich Merch verkaufe. Es geht da nur über das wirklich T-Shirts verkaufen, CDs, Platten verkaufen. Wenn die Leute zum Konzert kommen, wirklich der echte Kontakt zahlt dann wirklich auch aufs Konto ein. Und natürlich die GEMA. Je größer der Laden ist, in dem man spielt, zum Beispiel als Support, auch wir sind auch mit Refused, mit auf Support, mit Wire Support auf Tour gewesen. Je größer der Laden ist, mehr bleibt dann auch von der GEMA hängen. Und davon muss ich erstmal die Kosten decken, die ich vorausschießen muss für Albumproduktion, für den Mietwagen, für den Sprit. Also es muss man sich tatsächlich leisten können. Und es ist ein großes Privileg. Es ist ein viel größeres Privileg, heutzutage Musik zu machen und überhaupt auch eine Band zu haben.
0: Mhm.
2: Und nicht jetzt nur mit dem Computer aufzutreten oder so. Das eine Band zu machen, ist sehr teuer geworden.
0: Und hast du eine Phase in deiner Karriere gehabt, wo das mal anders war?
2: Eigentlich nicht. Na klar, aber früher war es ein bisschen günstiger, da waren die Gagen auch noch ein bisschen günstiger. Alles ist stetig gestiegen. So, jetzt ist es wirklich, aber es ist trotzdem noch ein bisschen mehr auseinandergetriftet.
0: Und ich glaube,
2: jetzt noch weniger hängen.
0: Und es kommt ja auch so ein bisschen dazu, dass so die allgemeine Lage dazu führt, dass viele Menschen auch dann sich eben Konzerttickets nicht mehr leisten können oder wollen oder so, dass nicht mehr so arg viel ausgegangen wird. Das ist ja auch was gerade so ein bisschen beschrieben wird. Ne, im
2: ja, das ist ein Phänomen. Ich weiß nicht, ob es ein Altersphänomen ist, ob es unsere Gruppe, ob es meine Fangruppe betrifft oder ob es tatsächlich so ist, dass die Teenies auch weniger für Konzerte ausgeben oder mehr zum Rave gehen. Oder aber schon, also zu den TikTok-Künstlern oder als YouTuber, da wird ja schon ausgegangen und da stehen ja schon Schlangen vorm Club, wenn da mal ein Hip-Hop-Künstler auftritt, YouTuber auftritt. Da wird ja schon Geld ausgegeben.
0: Das ist dann die andere Extreme so ein bisschen auch, ne? Ja. Ja, wie ist es bei dir, Uschi, mit von Musik leben? Das hat es ein Leben lang auch funktioniert bei dir, ne?
3: Nicht am Anfang. Mhm. Das war die Entdeckungsphase und das war das, was man selber gerne singen wollte, was einem die Musiker empfohlen haben. Und da ging es ja auch zum Teil dagegen, dass man sich gegen eine Gesellschaftsordnung durchsetzen muss. Also was bei euch das Geld ist, war bei uns die Ideologie. Und da konnten wir aus dem Grund nicht alles verwirklichen, was wir hätten wollen. Und also ich hatte dann Glück. Mein Weg ging dann wirklich immer so nach oben und ich bin viel unterstützt worden von Musikern, von Bands und ich bin das, wenn man das sagen kann, das ganze Gegenteil, weil ich habe bis heute immer zu tun gehabt und konnte mich auch nicht über jede Gage beschweren.
0: Okay, und wie blickst du da, wenn du das jetzt hörst von den beiden, dass die sozusagen noch einen zusätzlichen Job machen müssen, um vom Musikmachen zu leben? Was löst es in dir aus?
3: Ich weiß nicht, ob das nicht auch so ein bisschen so ein Anreiz ist, aber es ist sehr, sehr schwer. Also man will ja auch sich mitteilen. Und wenn man dafür auch noch Geld bezahlen muss oder nicht weiterkommt, dann ist das eigentlich schon wieder eine Tragik. Und dass das alles so teuer ist. Und ich bin froh, dass das hatte ich nie. Also entweder ich habe kein Geld verdient oder ich habe verdient. Also ich bin dann ein Außenseiter diesbezüglich. Das Alter ist meine Rettung.
2: Aber das ist wirklich interessant. Ich finde, möglicherweise liegt es auch am Genre, dass sich Jazz ein bisschen besser eingliedern kann. Es ist ja eine andere Kulturszene, die anders auch gefördert wird in den verschiedenen
3: Kulturbereichen. Ja, das war nicht immer so. Auch Jazz wurde nicht immer gelitten, aber er hat sich dann durchgesetzt mit all seinen Facetten, ob Free Jazz oder Unterhaltungsjazz.
0: Ich glaube aber auch, dass bei Uschi das auch ein Stück weit ja so ist, dass du ja schon auch eine Ausnahmestimme hast, einfach. Und es gab nicht, auch in der BRD, sag ich mal, gab es jetzt auch nicht so viele Stimmen. Na, ich denke jetzt vielleicht noch an Joy Fleming oder so.
3: Ja.
0: Aber die Stimme, die du hast, die ist ja auch dein Gold.
3: Ja, das weiß ich jetzt nicht so einzuschätzen, ja. Ist mir immer auch ein bisschen peinlich, aber okay. Ich habe mir auch nie Gedanken gemacht. Ich habe eben gesungen und ich habe auch was gewagt, also mit meinem Mann zusammen Free Jazz, und das ist, da musste ich mich auch überwinden, das war alles nicht so einfach, aber ich bin immer angepiekt worden und dann habe ich gemacht. Mhm. Und wenn mir es nicht gefallen hat, dann habe ich es eben nicht gemacht. Aber in solchen Nöten, wie ihr seid, das kann einem ja richtig wehtun. Weil das ist ja auch ein Hinderungsprozess zum Teil. Ihr habt zu viel, ihr habt zu viel aufgezählt. Na, so soll es doch aber eigentlich auch nicht sein. Musik soll ja auch Freude machen. Also das klingt jetzt wie ein Altersheim. Musik soll Spaß machen und soll vielseitig sein. Und da muss man nicht Angst haben müssen davor, dass man nicht genug Geld hat. Dann kann man ja keine Familie gründen, gar nichts. Also ich bin fertig.
1: Das ist auch das Stichwort. Also das kommt tatsächlich auch im Text vor, den die Hörer und Hörerinnen jetzt auch schon gehört haben, in dem Deutschlandfunk Kultur will, dass wir brennen, ist die Zeile, jetzt habe ich es selber vergessen, aber ich soll mich vermarkten, nicht vermehren, weil das tatsächlich auch so ein Punkt ist. Also viele weibliche Künstlerinnen, die ich kenne, irgendwie, die einen Kinderwunsch haben, gar nicht die Möglichkeit sehen, wo das noch zu verwirklichen wäre.
3: Stimmt, das wollte ich noch hinzufügen. Das ist also wirtschaftlich gesehen, sozial ist das immer noch ein Ungleichgewicht. Das war auch schon bei uns in meiner Jugend so, dass die Frauen gehandicapt waren durch den Wunsch, eine Familie zu haben. Und wer bleibt zu Hause? Die Frau. Und das war schon lange ein Hinderungsgrund für die vielen tollen Musikerinnen. Und jetzt ist das klingt ja regelrecht schrecklich. Das ist ja, also am liebsten möchte ich jetzt sammeln gehen für euch.
0: Ja, wir können ja dazu aufrufen, auf jeden Fall auf eure Konzerte zu gehen und eure Platten zu kaufen, ne? Also das können wir ja auf jeden Fall machen. Und ich finde es auch sehr respektabel sozusagen, ne? Wenn man das über Jahrzehnte auch so macht und sich da, ich meine, du kannst da jetzt wahrscheinlich schon das besser einschätzen, Safi, weil du ja auch seit den 90er Jahren jetzt schon Musik machst. Du machst jetzt nicht den Eindruck, als wärst du unglücklich. Aber klar, der Wunsch wäre wahrscheinlich schon, komplett von Musik leben zu können. Ne?
2: Naja, also auf der einen Seite darf man den Humor nicht verlieren, das ist ganz klar, sonst tötet man sich ab. Aber auf der anderen Seite bin ich ja auch mit meinen Grafikjobs, also mein Brotjob ist, ich bin Grafikdesigner und visuelle Künstlerin. Und das ist für mich so ein Geben und Nehmen, also so ein Perpetuum mobile, was sich die Kräfte immer hin und her schiebt. Also eine inspiriert die andere Seite, deswegen bin ich eigentlich glücklich mit meinem Leben und kann alles, was ich mit der Grafik verdiene, in die Musik reinstecken und davon überleben gleichzeitig, aber keine großen Sprünge machen natürlich.
3: Mhm. Aber hast trotzdem der Idealfall, ne?
2: Ja, also, ja, alles frei einteilen und dann selbst entscheiden.
0: Ja, dann hören wir jetzt einen Song von dir, Safi, in der Sendung, und der heißt Ich will ein Leben.
2: Das passt natürlich super.
0: Ja.

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1: Ihr hört immer noch Mrs. Pepsteins Welt. Heute sind bei mir zu Gast Uschi Brüning, Safi und Fiona Lehmann. Und wir haben uns heute hier getroffen, weil im September Band 3 von These Girls erscheint, im Ventilverlag, herausgegeben von Juliane Streich. Liebe Grüße an dieser Stelle. Und ja, darin, in dem Buch geht es ja um feministische Musikgeschichte. Safi und Fiona, ihr habt beide schon mal in These Girls Texte veröffentlicht, beziehungsweise Fiona, bei dir kommt jetzt was in Teil 3. Könnt ihr beide was sagen zu den Musikerinnen, die ihr vorgestellt habt und warum die Wahl auf die gefallen ist?
2: Also ich habe mich für Melanie entschieden und war einerseits froh, aber andererseits auch traurig, dass sie bisher noch nicht vertreten war in den Bänden. Ja, und der Aufhänger für meinen Text war so ein bisschen, dass sie im Januar 2024 verstorben ist und es dazu tatsächlich medial eigentlich kaum eine Berichterstattung gab, was ja doch sehr erschreckend ist bei der tollen Musik, die sie gemacht hat und dem Bekanntheitsgrad, den sie eigentlich auch mal hatte. Während jetzt wahrscheinlich bei männlichen Musikkollegen mit dem gleichen Status ein viel größerer Medienrummel geschehen würde, wenn die versterben.
1: Kannst du vielleicht ein, zwei Sätze sagen, wer Melanie war, damit diejenigen, die das jetzt noch nicht gehört haben, wissen, was es ist?
2: Ja, Melanie oder Melanie Safka, vor allem so ja 19 oder in den 60ern so zu großen Hippie-Welle, also Woodstock war eins ihrer ersten großen Konzerte und also bekannte Lieder von ihr sind Look What They've Done to My Song oder Beautiful People. Genau, also so ein paar Lieder von ihr kennt man, glaube ich, auf jeden Fall.
1: Und die hat auch eine ganz bekannte Coverversion von Ruby Tuesday gemacht, genau, von den Stones. Ja. Das ist, glaube ich, so noch ein sehr bekannter Track von ihr. Warum war es dir wichtig, über sie zu schreiben? Du hast jetzt schon gesagt, dass nichts über sie erschienen ist sozusagen oder dass der Tod kaum thematisiert wurde. Was hat es mit dir gemacht? Du bist ja noch sehr jung. Warum hat dich das so berührt?
2: Also tatsächlich, weil mir ihre Musik sehr wichtig ist und mich in verschiedenen Lebensphasen schon intensiv begleitet hat. Und ja, ich mich dann gefreut habe, eben ihr da nochmal so einen Platz zu geben.

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1: Safi, wen hast du porträtiert? Du warst in Band 2 dabei.
2: Ich war sogar schon in Band 1 dabei.
1: Ah, okay.
2: Ja, genau. Über Karin Elisabeth Dreyer, Fever Ray, alias Fever Ray, habe ich in einem ersten Band geschrieben. Die hat mich schon immer interessiert. Ihre Musik ist natürlich wahnsinnig faszinierend und extrem künstlerisch und immer in die Edge, also immer aus der Nische in die Welt. Mit ihren tollen, mit ihrer tollen visuellen Auftreten, die ganzen tollen Musikvideos. Im zweiten Band war es dann
1: Sefta Lisa,
2: die großartige, ist für mich ein sehr fremdes Phänomen, mal kurz in den Hip-Hop einzutauchen, in eine elektronische Künstlerin nahe der Hip-Hop-Grenze, wo ich mich überhaupt nicht auskenne. Und es ist mir sehr schwer gefallen, mich ihr anzunähern, aber sie fasziniert mich als Person optisch und auch wieder über ihre visuellen Auftreten in den ganzen tollen Clips, die sie macht. Und im aktuellen Band bin ich mit Soap and Skin, mit Anja Plaschk vertreten, alias Soap and Skin. Und das ist eine Künstlerin, an die ich mich auch erst nicht rangetraut habe. Die war übrig auf Julianes Liste. Und ich meine, vielleicht ist es jetzt das Ausrufezeichen und der Stupser, dass ich die jetzt mal in Angriff nehmen muss und mich mit ihr beschäftigen muss. Vor ihr habe ich immer so ein bisschen Angst gehabt. Und dann habe ich mich mit ihr beschäftigt und jetzt kann ich sie dadurch auch besser verstehen. Das ist für mich eine sehr große Freude gewesen, über sie dann auch zu schreiben und sie dadurch besser kennenzulernen.
1: Ich erinnere mich an einen sehr eindrücklichen Auftritt im Schauspiel, als sie, glaube ich, ihr erstes Album veröffentlicht hat. Da war sie, glaube ich, gerade mal 18. Ich weiß nicht, ob du da auch warst. Das war sehr, sehr eindrücklich. Sie hat quasi ihr ganzes Album am Klavier gespielt, gesungen und ist wirklich dann irgendwie so aufgestanden und rausgegangen und hat so kaum mit dem Publikum interagiert. Und man hat so gedacht, krass, was war das jetzt? Aber ich glaube, da war noch ganz viel auch in ihr, was so im Laufe der letzten Jahre auch eben so dann wirklich ans Licht gekommen ist. Ja, auf jeden Fall wundert mich auch, dass sie bisher noch nicht aufgetaucht ist. Schon auch eine wichtige Künstlerin unserer Zeit auf jeden Fall.

0: Soweit ich das recherchieren konnte, habt ihr alle drei hauptsächlich mit Männern Musik gemacht. Ja, vielleicht stimmt es auch nicht und ihr könnt es gerne widerlegen, aber vielleicht könnt ihr mir sagen, ob ihr auch manchmal was vermisst habt und gedacht habt, so, oh, wäre jetzt schon cool, eine Schlagzeugerin in der Band zu haben oder nur mit Frauen unterwegs auf Tour zu sein oder so. Gab es so Momente in eurem musikalischen Leben? Weiß nicht, wer anfangen möchte, kann einfach.
1: Also bei mir nicht, weil es das war so, dass die Männer immer das Sagen hatten und bestimmt haben und das Repertoire und überhaupt. Ich habe es angenehm empfunden, als dann die Frauen nachrückten. Und das ist ja auf vielen Instrumenten so. Es gibt jetzt eine ganze Menge und das ist einfach wunderbar. Und so ist es, das ist meine Sicht aus dieser Geschichte.
0: Was ist da anders? Kannst du das beschreiben?
1: Naja, klar, eine Frau musiziert anders mit ihrem ganzen Wesen. Wir sind nun mal unterschiedlich, Männer und Frauen. Und ich habe es nie vermisst, weil es nicht da war. Und ich kann auch nicht sagen, dass dann eine große Welle kam von Frauen, die jetzt hier alles überschüttet haben und jetzt mal den Spieß rumgedreht haben. So schnell ging das ja alles auch nicht. Also ich habe immer genommen, was da war. Ich meine, man wurde ja auch gefragt, ob man mitsingen will und so. Und da denkt man nicht so viel darüber nach, ob man das jetzt macht, ob eine Frau ist oder nicht. Man hat ja auch in dem Beruf was zu bestellen, den Acker nämlich.
0: Ja, okay. Wer von euch möchte?
2: Fiona. Also bei mir oder uns war es jetzt auch nicht so eine bewusste Entscheidung, weil ich das irgendwie damals auch noch nicht so auf dem Schirm hatte. Also ich war ja auch erst so 18, 19 und muss sagen, dass so ja feministische Aufklärung bei mir jetzt irgendwie auch erst so die letzten 4, 5 Jahre oder so ein Bewusstsein dafür ich mir angeeignet habe. Und jetzt kann ich ja schlecht sagen, schau, ich suche mir jetzt 3 Frauen, mit denen ich die Band mache, weil ich auch sagen muss, diese 3, also Toni, Felix und Philipp, mit denen ich dann Frau Lehmann bin, auch sehr bewusste Menschen sind, die wenn ich mit denen unterwegs bin, denke ich nicht die ganze Zeit, ich bin mit 3 Männern unterwegs, sondern mit 3 Menschen, was ja sehr gut ist. Nichtsdestotrotz achten wir darauf, dass wir, was so Fremdleistungen angeht, die oft sehr männlich dominiert sind, versuchen, die an weiblich gelesene Personen zu geben. Also zum Beispiel hat unser Album Enyang Urbix gemastert, die wirklich eine tolle Sound-Engineerin ist. Genau, also da versuchen wir irgendwie ein Bewusstsein drin zu haben und es macht für mich aber schon auch manchmal einen Unterschied, vor allem wenn man in so Venues kommt, Konzertlocations und da zum Beispiel weibliche Tontechnikerinnen sind und sowas. Also es macht auf jeden Fall Unterschiede.
3: Interessant, dass du auch auf Tour wahrnimmst, dass es mehr weibliche Tontechnikerinnen gibt. Genau, oder auch junge Männer, die als Frau leben möchten und dann in die Tontechnik auch gehen und sich trotzdem mit der weiblichen Kraft an die Technik annähern. Also sehr, sehr positiv